0: 1980 sehr mächtige Atomwaffen besitze. Er hätte das als amerikanischer Präsident niemals zugelassen, sagte er. Das Stockholmer Friedensforschungsinstitut SIPRI schätzte die Zahl im Juni auf rund 60. Prinz Harry und seine Frau Meghan planen nach britischen Medienberichten mit ihren Kindern aus Kalifornien nach Großbritannien zurückzuziehen. 2020 hatten sie nach einem Zerwürfnis mit der königlichen Familie ihre Aufgaben als arbeitende Mitglieder der Königsfamilie aufgegeben. Aus London Franziska Hoppen.
1: Demnach soll die Familie künftig in einer privaten, nicht zum Königshaus gehörenden Residenz außerhalb Londons leben. Die beiden Kinder des Paares, der 7-jährige Prinz Archie und die 5-jährige Prinzessin Lilibet, sollen demnach bereits für den Schulbeginn im September an einer britischen Schule angemeldet sein. König Charles sei am vergangenen Sonntag über den anstehenden Umzug informiert worden, heißt es. Pläne, dass Prinz Harry oder Meghan ihre Aufgaben als aktive Mitglieder der Königsfamilie wieder aufnehmen, gibt es demnach bislang nicht.
0: Das waren die Nachrichten. Das Wetter in Deutschland. Gebietsweise trocken, teilweise kräftige Schauer und ein paar Gewitter. Tiefstwerte 19 bis 10 Grad. Am Tage im Süden und Nordwesten Schauer, teils Gewitter. An den Alpen längere Regenfälle, sonst oft trocken. Höchstwerte 20 bis 28 Grad. Am Freitag zeitweise sonnig, im Nordwesten und im Süden Schauer und Gewitter bei 19 bis 26 Grad. Es ist 2.03 Uhr.
2: Und hier der Verkehrsservice in der ARD-Hitnacht. Die A4 Görlitz Richtung Dresden ist zwischen Kodersdorf und Weißenberg wegen einer Nachtbaustelle noch bis ca. 5 Uhr gesperrt. Die A5 Karlsruhe Richtung Frankfurt ist zwischen Dossenheim und Ladenburg wegen Bergungsarbeiten nach wie vor gesperrt. Die A7 Hannover Richtung Kassel ist zwischen Seesen und Echte nach einem Unfall gesperrt. Und die A73 Suhl Richtung Bamberg ist zwischen Dreieck Suhl und Suhl Zentrum nach einem Unfall gesperrt. Allen unterwegs wünschen wir eine gute und sichere Fahrt. Kommen Sie gut an Ihr Ziel.
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2: Ja, und es wird wieder höchste Zeit, einen Gruß an alle Bäcker zu schicken. Schließlich sind sie auch schon wieder viele kräftig am Kneten und Backen. Und irgendwie habe ich schon wieder diese frischen, knusprigen Brötchen vor Augen, die mir dann das Frühstück versüßen. Also weiter gutes Gelingen in die zahlreichen Backstuben. Und ich grüße natürlich auch alle anderen. Und hoffe, dass Sie weiter gut dabei sind hier in der ARD-Hitnacht live aus dem Dresdner Studio. Ich bin Heiko Rasch und wünsche weiter gutes Durchkommen für alle, die gerade noch in ihrer Nachtschicht sind. Musik

0: Ich und ich, Annette Humpe und Adel Tawil. 15 Jahre liegt ihr gemeinsames Musikprojekt ja schon auf Eis, und dass sie immer noch so präsent in den Radioprogrammen sind, das zeigt doch vor allem, wie zeitlos auch ihre Produktionen von damals sind. Ja, vielleicht setzen sie sich ja gemeinsam wieder mal ins Studio und setzen ihre gemeinsame Arbeit fort. Gleiche Erinnerung an Marie Fredriksson mit Roxette. An der Seite von Per Gessle haben sie auch ein großes Stück Musikgeschichte geschrieben. Und das vor allem in den 80er und 90er Jahren. Und zuvor habe ich hier noch Erasure.
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0: Es wird 2.30 Uhr, hier der aktuelle Verkehrsservice in der ARD-Hitnacht. Die A4 Görlitz Richtung Dresden ist zwischen Kodersdorf und Weißenberg wegen einer Nachtbaustelle noch bis ca. 5 Uhr gesperrt. Die A5 Karlsruhe Richtung Frankfurt ist zwischen Dossenheim und Ladenburg wegen Bergungsarbeiten gesperrt. Und die A73 Suhl Richtung Bamberg ist zwischen Dreieck Suhl und Suhl Zentrum nach einem Unfall gesperrt. Allen unterwegs wünschen wir gute Fahrt. Kommen Sie gut an Ihr Ziel.
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Mike and the Mechanics hier in der ARD-Hitnacht. Mike Rutherford, Mitte der 80er Jahre, hat sich der Genesis-Musiker mit diesem Musikprojekt auch einen eigenen Wunsch erfüllt und internationale Erfolge feiern können. Im vergangenen Jahr war er mit seiner Band auf Jubiläumstour, sind auch schon 40 Jahre zusammengekommen. Und jetzt bei uns Barry White. Dank seiner tiefen Bassstimme hat er immer auch ein bisschen Erotik in seine Songs gebracht. Schon seine Mutter verstand es ja, sein musikalisches Talent zu fördern. Sie selbst war eine Klavierlehrerin und brachte Barry natürlich auch schon im Kindesalter das Klavierspielen bei. Noch bevor er in den Stimmbruch kam. Und auch der verlief bei ihm ganz besonders, nämlich zweimal kurz hintereinander. Das erste Mal zum Tenor und nach dem zweiten Stimmbruch rutschte seine Stimme dann ins ganze Gegenteil und blieb dann im tiefen Bassbereich. Was ihm in seiner musikalischen Karriere auch sehr zugute kam, vor 50 Jahren veröffentlichte Barry White sein 6. Studioalbum und setzte damit auch seine Erfolgsserie nicht nur in Amerika, sondern auch in Europa fort. Und darauf auch zu finden, dieser Hit, You See the Trouble with Me, hier ist Barry White.

2.41 Uhr. Hier der Verkehrsservice mit einer Gefahrenmeldung. Achtung, ein Falschfahrer auf der A5 Basel-Karlsruhe. Zwischen Erfringen-Kirchen und Dreieck Neuenburg kommt Ihnen ein Falschfahrer entgegen. Fahren Sie bitte äußerst rechts und überholen Sie nicht. Auf der A5 Basel-Karlsruhe zwischen Erfringen-Kirchen und Dreieck Neuenburg ist ein Falschfahrer unterwegs. Vorsicht in beiden Richtungen.

2.46 Uhr. Gute Nachrichten aus der Verkehrsredaktion. Eine Entwarnung auf der A5 Basel-Karlsruhe. Zwischen Effringen-Kirchen und Dreieck Neuenburg ist kein Falschfahrer mehr unterwegs. Wir wünschen gute Fahrt.

0: Eine Band aus Berlin, Mitte der 90er Jahre schon gegründet, Bellbook and Scandal, hier in der ARD-Hitnacht, Rescue Me. Das war ihr erster Single-Hit von ihrem Debütalbum gleich und sie standen ja auch schon mit Whitney Houston und Roxette auf einer Bühne, als sie damals nämlich nach der Jahrtausendwende in deren Konzerten im Vorprogramm auftraten. Bis zu den Nachrichten hier noch Pat Benatar, Dan und zuvor Matthew Wilder.
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1: Um 3 Uhr mit Wolfgang Berger. In Krankenhäusern oder Praxen immer wieder kommt es zu Behandlungsfehlern. Der medizinische Dienst veröffentlicht heute konkrete Zahlen für 2025. Die Fachleute schätzen, dass in jedem Jahr Kosten für das Gesundheitssystem durch Behandlungsfehler entstehen, in Höhe von etwa 50 Milliarden Euro. Jan Busche aus der Nachrichtenredaktion berichtet, was Expertinnen und Experten erwarten.
2: Medikamente werden verwechselt, es wird das falsche Bein operiert, OP-Material wird im Körper vergessen oder sogar der falsche Patient behandelt. Rund 3000 solcher und anderer Behandlungsfehler hat der medizinische Dienst 2024 dokumentiert. Fehler, die zu einem Gesundheitsschaden geführt haben. Heute gibt es also die Zahlen für 2025. Die Ärztekammer Niedersachsen sagt, dass nur zum Teil individuelle Fehler verantwortlich seien. Die Ärztekammer beklagt ein so wörtlich stark beanspruchtes Gesundheitssystem. Soll heißen, zu wenig Geld, zu wenig Personal.
1: In mehreren Bundesländern hat es am Abend schwere Unwetter gegeben. Im Norden von Rheinland-Pfalz berichtet die Polizei von Sturmschäden an Gebäuden und umgestürzten Bäumen. Westlich von Koblenz wurden 2 Menschen schwer verletzt. Auch im Süden Thüringens und im bayerischen Unterfranken gab es laut Polizei zahlreiche Einsätze. Vor dem Hintergrund der stockenden Verhandlungen hat US-Präsident Trump dem Iran mit massiven wirtschaftlichen Konsequenzen gedroht. Trump kündigte zugleich an, dass künftig auch alle Staaten und Unternehmen isoliert würden, die den Iran finanziell oder wirtschaftlich unterstützen. Aus Washington Anne Schneider.
3: Dazu zählten etwa Länder, die iranisches Öl kaufen oder bei dessen Transport helfen, Finanzinstitute, die Geschäfte mit dem Iran abwickeln, sowie Reedereien, die zur Umgehung der Sanktionen genutzt werden. Trump forderte die Verbündeten und Handelspartner ausdrücklich auf, diese Isolationspolitik mitzutragen. Welche neuen Maßnahmen nach der Ankündigung folgen sollen, ließ der Präsident allerdings offen. Beobachter sehen darin deshalb zunächst eine Verschärfung der Rhetorik.
1: Prinz Harry kehrt offenbar mit seiner Familie zurück nach Großbritannien. Wie britische Medien übereinstimmend berichten, soll der Umzug bis Ende des Monats abgeschlossen sein. Eine offizielle Bestätigung gibt es bislang nicht. Harry und seine Frau Meghan hatten sich 2020 von ihren royalen Pflichten zurückgezogen. Das waren die Nachrichten. Das Wetter in Deutschland. Gebietsweise trocken, teilweise kräftige Schauer und ein paar Gewitter, Tiefstwerte 19 bis 10 Grad. Am Tage im Süden und Nordwesten Schauer, teils Gewitter, an den Alpen längere Regenfälle, sonst oft trocken, Höchstwerte 20 bis 28 Grad. Am Freitag zeitweise sonnig im Nordwesten und im Süden Schauer und Gewitter, 19 bis 26 Grad. Am Samstag gebietsweise trocken, einzelne Schauer bei 18 bis 26 Grad. Es ist 3.03 Uhr.
4: Und hier der Verkehrsservice in der ARD-Hitnacht. Die A4 Görlitz Richtung Dresden ist zwischen Kodersdorf und Weißenberg wegen einer Nachtbaustelle noch bis ca. 5 Uhr gesperrt. Die A5 Karlsruhe Richtung Frankfurt ist zwischen Dossenheim und Ladenburg wegen Bergungsarbeiten gesperrt. Die A7 Fulda Richtung Würzburg ist zwischen Dreieck Fulda und Bad Brückenau-Volkers wegen eines defekten LKWs gesperrt. Und die A73 Suhl Richtung Bamberg ist zwischen Dreieck Suhl und Suhl Zentrum nach einem Unfall gesperrt. Allen unterwegs eine gute und sichere Fahrt.
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4: Unser Weg in den Donnerstagmorgen hinein, hier aus dem MDR-Studio in Dresden mit Heiko Rasch im Studio. Ich grüße Sie, schönen guten Morgen und die ersten Takte, die verraten doch schon, wir gehen in die 80er Jahre. Einer der besondersten Titel überhaupt, finde ich, denn dieser Song machte die norwegische Band A-ha zu Superstars. Aber erst nach dem dritten Anlauf, Take on Me.

Und den Song, den muss ich leider unterbrechen, den fangen wir aber gleich nochmal von vorn an. Denn ich habe noch eine dringende Meldung aus der Verkehrsredaktion gerade reingekommen. Ein Falschfahrer auf der A4 Köln-Aachen zwischen Kreuz Aachen und Aachen Zentrum kommt Ihnen ein Falschfahrer entgegen. Fahren Sie bitte äußerst rechts und überholen Sie nicht. Auf der A4 Köln-Aachen zwischen Kreuz Aachen und Aachen Zentrum ist ein Falschfahrer unterwegs. Vorsicht in beiden Richtungen.

3.12 Uhr, hier nochmal der Verkehrsservice, immer noch aktuell, der Falschfahrer auf der A4 Köln-Aachen. Zwischen Kreuz Aachen und Aachen Zentrum kommt Ihnen ein Falschfahrer entgegen. Fahren Sie bitte äußerst rechts und überholen Sie nicht. Zwischen Kreuz Aachen und Aachen Zentrum ein Falschfahrer, Vorsicht bitte in beiden Richtungen.

3.16 Uhr und gute Nachrichten habe ich aus der Verkehrsredaktion. Eine Entwarnung von der A4 Köln-Aachen zwischen Kreuz Aachen und Aachen Zentrum. Ist kein Falschfahrer mehr unterwegs. Wir wünschen gute Fahrt.

0: Ferry in der ARD Hitnachts. Schon in den 70er Jahren wurde er bekannt, damals als Sänger von Roxy Music. Aber auch schon in den 70ern trieb er dann seine Solokarriere voran und auch damit wurde er erfolgreich. Und seit den 80er Jahren gibt es ja auch für Herbert Grönemeyer kein Halten. Bis heute sind seine Konzertkarten in Windeseile vergriffen, so auch diese Tour für das kommende Jahr schon. Die beginnt ja am 27. Mai in Kiel und nachdem die Karten für die ersten Arenen ganz schnell ausverkauft waren, wurden weitere Zusatzkonzerte organisiert und so sind jetzt schon 20 Konzerte zusammengekommen, die er im nächsten Jahr mit dieser Tour absolvieren wird. Also ungebremst begeistert er seine Fans in mehreren Generationen. Und ich habe einen Song von seinem 7. Studioalbum, Ö heißt die Platte, auch in allen 3 deutschsprachigen Ländern Nummer 1 der Albumcharts und aus diesem Album dieser Hit, Halt mich, Herbert Grönemeyer.
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Kurz nach 4:30, schönen guten Morgen, hier der aktuelle Verkehrsservice in der ARD-Hitnacht. Die A4 Görlitz Richtung Dresden ist zwischen Kodersdorf und Weißenberg wegen einer Nachtbaustelle noch bis ca. 5 Uhr gesperrt. Die A5 Karlsruhe Richtung Frankfurt ist zwischen Dossenheim und Ladenburg wegen Bergungsarbeiten gesperrt. Die A5 Karlsruhe

0: The Supremes hier in der ARD-Hitnacht. Schon Ende der 50er Jahre brachten die drei jungen Damen richtig Power auf die Bühne. War damals auch der Karrierestart von Diana Ross. Und gleich bei uns die Backstreet Boys. Zuvor habe ich noch Tears for Fears.
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1: Um 4 Uhr mit Wolfgang Berger. In Krankenhäusern oder Praxen immer wieder kommt es zu Behandlungsfehlern. Der medizinische Dienst veröffentlicht heute konkrete Zahlen für 2025. Die Fachleute schätzen, dass in jedem Jahr Kosten für das Gesundheitssystem durch Behandlungsfehler entstehen, in Höhe von etwa 50 Milliarden Euro. Jan Busche aus der Nachrichtenredaktion berichtet, was Expertinnen und Experten erwarten.
2: Medikamente werden verwechselt, es wird das falsche Bein operiert, OP-Material wird im Körper vergessen oder sogar der falsche Patient behandelt. Rund 3000 solcher und anderer Behandlungsfehler hat der medizinische Dienst 2024 dokumentiert. Fehler, die zu einem Gesundheitsschaden geführt haben. Heute gibt es also die Zahlen für 2025. Die Ärztekammer Niedersachsen sagt, dass nur zum Teil individuelle Fehler verantwortlich seien. Die Ärztekammer beklagt ein so wörtlich stark beanspruchtes Gesundheitssystem. Soll heißen, zu wenig Geld. Zu wenig Personal.
1: In mehreren Bundesländern hat es am Abend schwere Unwetter gegeben. Im Norden von Rheinland-Pfalz berichtet die Polizei von Sturmschäden an Gebäuden und umgestürzten Bäumen. Westlich von Koblenz wurden 2 Menschen schwer verletzt. Auch im Süden Thüringens und im bayerischen Unterfranken laufen laut Polizei zahlreiche Einsätze. Bäume seien auf Straßen und geparkte Autos gefallen. Nach fehlenden Erfolgen bei den Verhandlungen hat US-Präsident Trump dem Iran mit einem beispiellosen Wirtschaftskrieg gedroht. Außerdem müsse jedes Land bei einer Unterstützung des Iran mit wirtschaftlichen Konsequenzen rechnen, verkündete Trump. Es brauche die Hilfe aller Verbündeten der USA, um die vom Iran ausgehende Bedrohung zu stoppen. Prinz Harry und seine Frau Meghan planen nach britischen Medienberichten, mit ihren Kindern aus Kalifornien nach Großbritannien zurückzuziehen. 2020 hatten sie nach einem Zerwürfnis mit der königlichen Familie ihre Aufgaben als arbeitende Mitglieder der Königsfamilie aufgegeben. Aus London Franziska Hoppen.
3: Demnach soll die Familie künftig in einer privaten, nicht zum Königshaus gehörenden Residenz außerhalb Londons leben. Die beiden Kinder des Paares, der 7-jährige Prinz Archie und die 5-jährige Prinzessin Lilibet, sollen demnach bereits für den Schulbeginn im September an einer britischen Schule angemeldet sein. König Charles sei am vergangenen Sonntag über den anstehenden Umzug informiert worden, heißt es. Pläne, dass Prinz Harry oder Meghan ihre Aufgaben als aktive Mitglieder der Königsfamilie wieder aufnehmen, gibt es demnach bislang nicht.
1: Das waren die Nachrichten. Das Wetter in Deutschland. Tagsüber im Süden und Nordwesten Schauer, teils Gewitter, an den Alpen längere Regenfälle, sonst oft trocken, Höchstwerte 20 bis 28 Grad. Am Freitag zeitweise sonnig, im Nordwesten und im Süden Schauer und Gewitter, 19 bis 26 Grad. Am Samstag gebietsweise trocken, einzelne Schauer, 18 bis 26 Grad. Es ist 4.03 Uhr.
4: Und hier der Verkehrsservice in der ARD-Hitnacht. Die A4 Görlitz Richtung Dresden ist zwischen Kodersdorf und Weißenberg wegen einer Nachtbaustelle bis ca. 5 Uhr gesperrt. Die A5 Karlsruhe Richtung Frankfurt ist zwischen Dossenheim und Ladenburg wegen Reinigungsarbeiten gesperrt. Die A5 Karlsruhe Richtung Basel ist zwischen Mülheim-Neuenburg und Dreieck-Neuenburg nach einem Unfall gesperrt und die A73 Suhl Richtung Bamberg ist zwischen Dreieck-Suhl und Suhl-Zentrum ebenfalls nach einem Unfall gesperrt. Allen unterwegs eine gute Fahrt, kommen Sie gut an Ihr Ziel.
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4: Morgenstund hat Goldemund. Ja, ziemlich abgedroschen, dieser Spruch. Und nicht wirklich ein Trost für alle, die schon wieder aus dem Schlaf gerissen wurden. Das Gold bezieht sich auch vielmehr auf die zahlreichen Hits. Live aus dem Dresdner Studio. Ich bin Heiko Rasch. Schönen guten Morgen.

0: Patrick Swayze in der ARD-Hitnacht. Vorgestern wäre er 74 geworden, starb aber auch schon mit 57 im Jahr 2009. Aber unvergessen, vor allem auch in seiner Rolle bei Dirty Dancing. Morgen am 21. August vor 39 Jahren, da war ja die Filmpremiere von Dirty Dancing. Und der Streifen, der übertraf ja auch alle Erwartungen. Der Film kostete den Produzenten 6 Millionen Dollar und eingespielt hat er weltweit rund 218 Millionen Dollar. Ein super Geschäft. Und Patrick Swayze bewies ja damit vor allem auch sein musikalisches Talent. Und die Weltpremiere war also am 21. August 87. Der Kinostart in Deutschland, der war am 8. Oktober 87 und sorgte für lange Schlangen vor den Kinokassen. Und jetzt bei uns Adele.
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0: 4:16 Uhr. Schönen guten Morgen.

0: 4.30 Uhr, schönen guten Morgen. Hier der aktuelle Verkehrsservice in der ARD-Hitnacht. Die A4 Görlitz Richtung Dresden ist zwischen Kodersdorf und Weißenberg wegen einer Nachtbaustelle noch bis ca. 5 Uhr gesperrt. Die A5 Karlsruhe Richtung Frankfurt ist zwischen Dossenheim und Ladenburg wegen Reinigungsarbeiten gesperrt. Die A5 Karlsruhe Richtung Basel ist zwischen Mülheim-Neuenburg und Dreieck Neuenburg nach einem Unfall gesperrt. Die A33 Brilon Richtung Bielefeld ist zwischen Etteln und Borchen nach einem Unfall noch bis ca. 7 Uhr gesperrt. Die A73 Suhl Richtung Bamberg ist zwischen Dreieck Suhl und Suhl Zentrum nach einem Unfall gesperrt. Und die A100 Stadtring Berlin Wilmersdorf Richtung Neukölln, der Britzer Tunnel ist nach einem Unfall gesperrt. Allen unterwegs eine gute und hoffentlich auch entspannte Fahrt.
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Unverkennbar, Chris Rea hier in der ARD-Hitnacht. Ein Rockstar, der sich ja auch selbst nie so gesehen hat. Für ihn stand ja immer die Familie an erster Stelle, die ihm sicher auch während seiner Erkrankung großen Halt gab. Seine Songs machen ihn unvergessen. 4:44 Uhr, schönen guten Morgen. Und hier ist Lip Sync.

0: Lip Sync hier aus dem Dresdner Studio mit der ARD Hitnacht und mit Heinz-Rudolf Kunze, Bruce Springsteen und Rod Stewart geht es bis zu den 5 Uhr Nachrichten. Danach starten ja die ersten regionalen Frühprogramme. Kommen Sie weiter gut durch den Donnerstag, 4.49 Uhr, 11.05 Uhr. Schönen guten Morgen.
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1: Um 5 Uhr mit Wolfgang Berger. In Krankenhäusern oder Praxen immer wieder kommt es zu Behandlungsfehlern. Der medizinische Dienst veröffentlicht heute konkrete Zahlen für 2025. Die Fachleute schätzen, dass in jedem Jahr Kosten für das Gesundheitssystem durch Behandlungsfehler entstehen, in Höhe von etwa 50 Milliarden Euro. Jan Buscher aus der Nachrichtenredaktion berichtet, was Expertinnen und Experten erwarten.
2: Medikamente werden verwechselt, es wird das falsche Bein operiert, OP-Material wird im Körper vergessen oder sogar der falsche Patient behandelt. Rund 3000 solcher und anderer Behandlungsfehler hat der medizinische Dienst 2024 dokumentiert. Fehler, die zu einem Gesundheitsschaden geführt haben. Heute gibt es also die Zahlen für 2025. Die Ärztekammer Niedersachsen sagt, dass nur zum Teil individuelle Fehler verantwortlich seien. Die Ärztekammer beklagt ein so wörtlich stark beanspruchtes Gesundheitssystem. Soll heißen, zu wenig Geld, zu wenig Personal.
1: In mehreren Bundesländern hat es am Abend schwere Unwetter gegeben. Im Norden von Rheinland-Pfalz berichtet die Polizei von Sturmschäden an Gebäuden und umgestürzten Bäumen. Westlich von Koblenz wurden 2 Menschen schwer verletzt. Auch im Süden Thüringens und im bayerischen Unterfranken gab es laut Polizei zahlreiche Einsätze. Vor dem Hintergrund der stockenden Verhandlungen hat US-Präsident Trump dem Iran mit massiven wirtschaftlichen Konsequenzen gedroht. Trump kündigte zugleich an, dass künftig auch alle Staaten und Unternehmen isoliert würden, die den Iran finanziell oder wirtschaftlich unterstützen. Aus Washington Anne Schneider.
3: Dazu zählten etwa Länder, die iranisches Öl kaufen oder bei dessen Transport helfen, Finanzinstitute, die Geschäfte mit dem Iran abwickeln, sowie Reedereien, die zur Umgehung der Sanktionen genutzt werden. Trump forderte die Verbündeten und Handelspartner ausdrücklich auf, diese Isolationspolitik mitzutragen. Welche neuen Maßnahmen nach der Ankündigung folgen sollen, ließ der Präsident allerdings offen. Beobachter sehen darin deshalb zunächst eine Verschärfung der Rhetorik.
1: Prinz Harry kehrt offenbar mit seiner Familie zurück nach Großbritannien. Wie britische Medien übereinstimmend berichten, soll der Umzug bis Ende des Monats abgeschlossen sein. Die Familie werde künftig in einer privaten Residenz außerhalb Londons leben. Eine offizielle Bestätigung gibt es bislang nicht. Harry und seine Frau Meghan hatten sich 2020 nach einem Zerwürfnis mit der königlichen Familie von ihren royalen Pflichten zurückgezogen. Das waren die Nachrichten. Das Wetter in Deutschland. Tagsüber im Süden und Nordwesten Schauer, teils Gewitter, an den Alpen längere Regenfälle, sonst oft trocken, Höchstwerte 20 bis 28 Grad. Am Freitag zeitweise sonnig, im Nordwesten und Süden Schauer und Gewitter, 19 bis 26 Grad. Am Samstag gebietsweise trocken, einzelne Schauer, 18 bis 26 Grad. Es ist jetzt 5.03 Uhr.
4: Ein Gruß auf die Autobahn, hier der aktuelle Verkehrsservice in der ARD-Hitnacht. Die A4 Dresden Richtung Görlitz ist zwischen Ottendorfer Grilla und Ohorn wegen eines Schwertransports noch bis ca. 6 Uhr gesperrt. Die A4 Görlitz Richtung Dresden ist zwischen Kodersdorf und Weißenberg wegen einer Nachtbaustelle weiterhin gesperrt. Die A5 Karlsruhe Richtung Frankfurt ist zwischen Dossenheim und Ladenburg wegen Reinigungsarbeiten gesperrt. Die A5 Karlsruhe Richtung Basel ist zwischen Mülheim-Neuenburg und Dreieck-Neuenburg nach einem Unfall gesperrt. Die A33 Bredon Richtung Bielefeld ist zwischen Etteln und Borchen nach einem Unfall bis ca. noch 7 Uhr gesperrt. Und A100 Stadtring Berlin, Wilmersdorf Richtung Neukölln, der Britzer Tunnel ist nach einem Unfall gesperrt. Allen unterwegs eine gute und sichere Fahrt. Kommen Sie gut an Ihr Ziel.
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4: Gern wollen wir Sie noch bis um 6 begleiten, hier mit der ARD-Hitnacht. Die letzte Stunde auch für viele in ihrer Nachtschicht. Und vor allem sind ja viele schon wieder in den Tag gestartet. Willkommen hier aus dem MDR-Studio in Dresden. Ich bin Heiko Rasch. Schönen guten Morgen.

0: die Kleine mit der großen Gitarre. Susi Quattro, gerade gehört hier in der ARD-Hitnacht. Ja, mit ihrem Temperament auf der Bühne ist sie ja ohnehin die Größte. Schon mit 8 Jahren stand sie neben ihrem Vater auf der Bühne, der ja auch eine eigene Band hatte. Und dann nahm die kleine Susi klassischen Klavierunterricht. Das wurde ihr aber ganz schnell viel zu langweilig. Und sie wechselte zur Gitarre und zur Rockmusik. Damit schließlich konnte sie eine Weltkarriere machen, bis heute. Im November und Dezember gibt sie in Australien eine Down Under Tour. Und bis dahin sind auch noch einige Konzerte in Deutschland geplant. Das nächste am 28. August in Kreuzburg in Thüringen. Und auch Johannes Oerding steht ja für ein besonderes Konzerterlebnis, füllt längst auch schon die größten Hallen und Arenen. Ab April 2027 plant er dann auch wieder eine ausgiebige große Tour. Und gerade ist er auch noch unterwegs. Am Freitag gibt er ein Konzert in Bruchsal und am Samstag in Bassum. Hier ist Johannes Oerding.
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0: 5:12 Uhr. Schönen guten Morgen.

0: Billy Idol, vor 40 Jahren konnte er diesen Hit landen. Ja, und begonnen hat er ja schon vor 50 Jahren in einer Punkband, feierte da schon erste Erfolge und konnte diesen dann auch mit seiner Solokarriere noch eins draufsetzen. Heute mit 70 ist er einiges ruhiger geworden, aber seine Konzerte, die gibt er immer noch.
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0: 5.20 Uhr, schönen guten Morgen. Und jetzt drehen alle Fans von Simply Red das Radio lauter. Für Sie einen guten Start in diesen Donnerstag.

0: Kurz nach 5:30, schönen guten Morgen. Hier der aktuelle Verkehrsservice in der ARD-Hitnacht. Die A4 Dresden Richtung Görlitz ist zwischen Ottendorfer Griller und Oham wegen eines Schwertransports noch bis ca. 6 Uhr gesperrt. Die A4 Görlitz Richtung Dresden ist zwischen Kodersdorf und Weißenberg wegen einer Nachtbaustelle gesperrt. Die A5 Karlsruhe Richtung Basel ist zwischen Müllheim-Neuenburg und Dreieck-Neuenburg nach einem Unfall gesperrt. Die A33 Brienon Richtung Bielefeld ist zwischen Etzeln und Borchen nach einem Unfall noch bis ca. 7 Uhr gesperrt. Und die A100 Stadtring Berlin, Wilmersdorf Richtung Neukölln, der Britzer Tunnel ist nach einem Unfall nach wie vor gesperrt. Allen unterwegs eine gute und hoffentlich auch entspannte Fahrt.
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0: Anfang der Woche feierte Belinda Carlisle ihren 68. Geburtstag. Vor 40 Jahren brachte sie ja ihr erstes Album in die amerikanischen Charts und schon mit ihrem zweiten schwappte dann ihr Erfolg auch nach Europa. Klarer Spitzenreiter, den sie auf Platte brachte, gerade gehört. Diesen Song Heaven is a Place on Earth in mehreren Ländern Platz 1 der Charts. Und er ist der jüngste männliche Künstler, der es in Großbritannien auf Platz 1 der Singlecharts geschafft hat, Garrett Gates. Vor 24 Jahren war er ja bei der ersten Staffel der britischen Castingshow Pop Idol mit dabei, wurde damals Zweitplatzierter und schon wenig später an der Spitze der Charts gelandet. Da war er noch keine 18 Jahre alt.
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0: 5:40 Uhr.

5.50 Uhr, 10 vor 6, schönen guten Morgen. Und wir gehen auf die Zielgerade dieser ARD-Hitnacht. Danke fürs Dabeisein, danke fürs Mitmachen und möge auch alles gelingen, was Sie sich so vornehmen für diesen Donnerstag. Kommen Sie vor allem entspannt durch den Tag.

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1: Heute mit Kalle Grundmann. Guten Morgen. Gönne dich dir selbst. Der Satz könnte aus einem Work-Life-Balance-Seminar stammen. Dabei lernen gestresste Manager, wie man einen gesunden Ausgleich zwischen beruflicher Arbeit und privatem Leben herstellt. Der Satz ist aber uralt und stammt von einem Heiligen aus dem 12. Jahrhundert, von Bernhard von Clairvaux. Heute ist sein Gedenktag. Er war in seiner Zeit ein sehr bekannter Mann, man könnte sagen ein Promi. Wenn er irgendwo predigte, liefen Scharen von Menschen zusammen. Er war Mönch, genauer gesagt Zisterzienser. Die zeichnen sich bis heute durch einen sehr einfachen Lebensstil aus. Ihre Klöster liegen meist in abgelegenen Tälern, irgendwo auf dem Land. Nicht zuletzt durch die charismatische Ausstrahlung von Bernhard hatten sie zu seiner Zeit einen riesigen Zulauf. Allein 68 Klostergründungen gehen auf ihn zurück. In unserer Gegend zum Beispiel Himmerod in der Eifel und Eberbach im Rheingau. 5-mal wollte man ihn zum Bischof machen, aber immer hat er abgelehnt. Also Stress und Hektik kannte der schon. Aber er wollte einfacher Mönch bleiben und zog sich immer mal wieder in die Einsamkeit zurück. Sein Satz, gönne dich dir selbst, ist aus einem Brief überliefert. Den hat Bernhard an Papst Eugen III. Geschrieben, der war nämlich ein ehemaliger Schüler von ihm und litt unter seinem stressigen Job als Papst. Wörtlich schreibt er ihm, gönne dich auch dir selbst. Ich sage nicht, tu das immer, ich sage nicht, tu das oft, aber ich sage, tu es immer wieder einmal. Für mich heißt das einfach, ab und zu mal eine Pause machen, Musik hören, spazieren gehen, ein Buch lesen, mit Freunden zusammensitzen, ein gutes Glas Wein trinken und einfach ein bisschen plaudern. Also, um eine gesunde Balance zwischen Arbeit und Privatleben herzustellen, muss man nicht unbedingt ein teures Seminar besuchen. Ein Tipp vom heiligen Bernhard tut es auch. Kalle Grundmann, Koblenz, Katholische Kirche.
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2: Um 6 Uhr mit Susanne Kimmel. Guten Morgen. Bei Unwettern in Rheinland-Pfalz kommt eine Frau ums Leben. US-Präsident Trump droht dem Iran mit wirtschaftlichen Konsequenzen. Das Wetter, vereinzelt Schauer, dann immer mehr Sonne bei maximal 27 Grad. Im Norden von Rheinland-Pfalz hat es teils schwere Unwetter gegeben. Besonders betroffen war am späten Abend der Westerwald. In Remagen im Kreis Ahrweiler wurde außerdem eine Frau von einem umstürzenden Baum getroffen und dabei tödlich verletzt. SWR-Reporterin Sarah Mauer berichtet.
3: Zwei Spaziergängerinnen hatten sich den Angaben zufolge bei einer überdachten Sitzgruppe an einem Wirtschaftsweg in Remagen unterstellen wollen. Ein dahinterstehender Baum sei auf die Sitzgruppe gestürzt, so die Polizei. Eine der Frauen starb, die andere wurde schwer verletzt. In Hörgrenzhausen und Umgebung wurden etliche Dächer vom Sturm abgedeckt. Sogar eine Hauswand wurde herausgebrochen. Auch gab es zwischenzeitlich Stromausfälle und zahlreiche umgeknickte Bäume. Auch die Autobahnen 3 und 48 mussten zeitweise gesperrt werden.
2: Die rheinland-pfälzische CDU hat nach der Landtagswahl im März Stimmen eingebüßt. Im neuen Rheinland-Pfalz-Trend von Infratest DIMAP im Auftrag des SWR kommt die Partei von Ministerpräsident Schnieder auf 28%. Die AfD könnte mit bis jetzt 24% ihr bislang bestes Ergebnis im Rheinland-Pfalz-Trend erzielen und würde damit zum ersten Mal vor der SPD liegen. Die käme nur noch auf 19%. 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Das Wichtigste aus Deutschland und der Welt. US-Präsident Trump hat im Iran mit einem Wirtschaftskrieg gedroht. Aus seiner Online-Plattform schreibt er, auch jedes Land, das den Iran unterstütze, müsse mit wirtschaftlichen Konsequenzen rechnen. In den USA sind in 2,5 Monaten Zwischenwahlen. Trump steht im eigenen Land unter Druck. Seine Umfragewerte sind so schlecht wie noch nie. Und das auch wegen des andauernden Kriegs gegen den Iran. Bei dem Moorbrand im belgischen Naturschutzgebiet Hohes Venn sind die Einsatzkräfte vorsichtig optimistisch, auch auf deutscher Seite. Deshalb durften die Bewohner des Eifelorts Monschau wieder in ihre Häuser zurück. Allerdings sei das Feuer noch nicht überall unter Kontrolle, melden die Einsatzkräfte. Die deutschen Turner haben sich bei der EM in Kroatien für das Finale qualifiziert. Angeführt wurden sie vom deutschen Mehrkampfmeister Radomir Stelmak. Aus der SWR-Sportredaktion Florian Winkler.
4: Die DTB-Riege schaffte es als Sechste zum Auftakt der EM in den Endkampf der besten 8 Nationen. Damit sicherte sich das Team von Bundestrainer Jens Mielbrath gleichzeitig das Ticket für die WM im Oktober in Rotterdam. Zusätzlich erreichte der Cottbuser Stelmak das Finale am REC. Am Königsgerät zeigte der gebürtige Ukrainer eine starke Leistung. Rang 6 für den 21-Jährigen in der Qualifikation. Einzelstarter Arthur Sahakian aus Bochum erreichte als 8. gerade noch so den Endkampf an den Ringen.
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5: Wir schauen, guten Morgen erstmal. Entschuldigung, so, da sind wir. Wir schauen auf die Straßen. Vorsicht bitte auf der B8 Bad Camberg-Limburg zwischen Niederselters und Oberbrechen. Da läuft ein Hund rum. Die A5 Karlsruhe Richtung Basel ist zwischen Mülheim-Neuenburg und Dreieck-Neuenburg nach einem schweren Unfall in der Nacht noch gesperrt. Es gibt derzeit 2 Kilometer Stau vor der Ausleitung. Wie lange die Sperrung dauert, das wissen wir aktuell noch nicht. Das kann auch die Polizei noch nicht absehen. Im Westerwaldkreis und im Kreis Mayen-Koblenz ist die Landesstraße zwischen Hörgrenzhausen und Fallendar in beiden Richtungen wegen Aufräumarbeiten nach dem Unwetter von gestern Abend gesperrt. Und im Rheingau-Taunus-Kreis ist die Eberbacher Straße zwischen Kietrich und Hallgarten in beiden Richtungen bis auf Weiteres gesperrt. Die Gefahr, dass dort weitere Bäume umstürzen, ist aktuell zu groß. 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
5: Wir schauen auf die aktuellen Werte. Wir haben 15 Grad und Wolken in Bitburg und am Feldberg im Schwarzwald. 16 Grad und bedeckten Himmel in Herdorf und 24 Grad und bewölkt ist es in Friedrichshafen. Heute in Baden-Württemberg in schwüler Luft, stellenweise Schauer und Gewitter. Zwischendurch ist es mal sonnig. In Rheinland-Pfalz größtenteils trocken, im Laufe des Tages auch immer sonniger bei maximal 20 Grad im Westerwald und bis 27 Grad am Oberrhein. Dazu gibt es in Böen starken Südwestwind.
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5: Guten Morgen. Ja, der frühe Vogel fängt die Tasse, wenn Sie Lust haben. Hier steht eine SWR4-Tasse. Die sucht einen neuen Besitzer, eine neue Besitzerin, wenn Sie uns sagen, welcher Hit so anfängt. Das haben wir doch alle schon mal gehört. Was suchen wir denn? Klingeln Sie hier durch und mit ein bisschen Glück gehört die SWR4-Tasse Ihnen.
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12:58 ist es. Der Donnerstagmorgen in SWR 4. Guten Morgen mit dem Blick auf die Straße. Vorsicht bitte auf der A67 Darmstadt Richtung Mannheim zwischen Lorsch und Viernheimer Dreieck. Eine ungesicherte Unfallstelle. Fahren Sie vorsichtig und kommen Sie gut rein in den Tag.

0: putzen im Rhythmus hier von den Equals Baby Comeback in der SWR 4. Viertel nach sechs ist es und wir suchen noch einen anderen Rhythmus, nämlich den, der zu diesem Anfang hier gehört. Welcher Hit ist denn hier gefragt? Es geht wie immer an der Stelle, wenn wir den passenden Hit suchen, um eine SWR4-Tasse. Und Adrian Goller aus Stuttgart gibt seinen Tipp ab. Guten Morgen, Adrian. Adrian? Jemand da? Moment. Adrian? Hallo?
1: Ja, hallo. Guten Morgen.
0: Ah, hervorragend, da sind Sie. Also mir irgendwo in der Leitung stecken geblieben. Guten Morgen, Sie haben einen Tipp für uns. Welcher ist denn das?
1: Elton John mit Nikita.
0: Mhm, einmal kurz hören. Ah, die Romantik der 80er. Hervorragend. Natürlich, total richtig. Elton Johns Nikita verschafft Ihnen eine SWR4-Tasse.
1: Ja, wunderbar.
0: Sehr schön. Dann schicken wir die nach Stuttgart. Adrian, was bringt der Donnerstag für Sie?
1: Ja, erstmal noch ein bisschen arbeiten. Mhm. Und dann je nach Wetter mal gucken, was man noch unternehmen kann.
0: Unternehmen ist gut. Urlaub klinge besser. Waren Sie schon im Urlaub oder kommt da noch was?
1: Ich war schon im Urlaub eine Woche und jetzt im September geht es nochmal eine Woche nach Usedom.
0: An die Ostsee. Oh, wie schön.
1: Ja.
0: Ach, hervorragend.
1: Genau.
0: Dann lassen Sie sich ein bisschen Wind um die Nase wehen da oben. Grüßen Sie den Norden von uns und nehmen Sie vielleicht die SWR4-Tasse mit in die Ferienwohnung oder Hotel oder was wird's?
1: Ja, wenn sie denn rechtzeitig da ist, dann in die Ferienwohnung.
0: Ja, hervorragend. Doch, doch, die schicken wir schnell los und dann aber nicht vergessen da in der Ferienwohnung. Ne? Die brauchen wir wieder zurück hier im Süden.
1: Ja, die kommt zurück in den Süden, selbstverständlich.
0: Gut, also der Café im Urlaub ist gesichert. Herrlich, hervorragend. Und dieser 80er-Hit ist natürlich auch safe hier, wie man so schön sagt. Um 6.16 Uhr in SWR 4. Das ist Elton John mit Nikita für ihren Start in diesen schönen Tag.

6.25 Uhr ist es in SWR 4. Einen schönen Donnerstag. So, wir starten jetzt gemeinsam. Erst der rechte Fuß aus dem Bett, dann der linke Fuß. Einmal gähnen, einmal strecken, so Äuglein reiben und dann los. Ab in den Donnerstag mit dem nächsten 70er-Classic hier. Guten Morgen in SWR 4.

müssen wir kurz rein. 6.26 Uhr. Es ist ein Falschfahrer unterwegs. Vorsicht, ein Falschfahrer auf der A81 Singen-Stuttgart. Zwischen Rottenburg und Herrenberg kommt Ihnen ein Falschfahrer entgegen. Fahren Sie äußerst rechts, überholen Sie nicht. Auf der A81 Singen-Stuttgart zwischen Rottenburg und Herrenberg ein Falschfahrer. Vorsicht bitte in beiden Richtungen. Wir melden, wenn die Gefahr vorüber ist.

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4: Es ist 6.30 Uhr.
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6: Aus dem Studio Trier mit Jan Teufsen. Guten Morgen. Mehrere Bäume stürzen in der Eifel wegen Unwetters um. Die Stadt Trier hat Trockenheit als Problem für Wasserleitungen identifiziert. Und das Wetter: Wolken, immer öfter Sonne, Höchstwerte bis 24 Grad. In der VG Geroldstein sind die Feuerwehren am späten Abend zu mehreren Unwettereinsätzen ausgerückt. Der Grund: bei Gewitter- und Sturmböen sind Bäume auf Straßen gestürzt, unter anderem zwischen Duppach und Steffeln, bei Stadtkill und in Kerpen. Weitere Einsätze in der Nacht hat es in der Region Trier laut Polizei und Feuerwehr nicht mehr gegeben. Die Trockenheit in diesem Sommer hat mehrere Wasserrohrbrüche in Trier verursacht. Nach Angaben der Stadtwerke Trier gab es beispielsweise Anfang Juli 9 Wasserrohrbrüche, von denen 6 auf die Trockenheit zurückzuführen sind. Hintergrund sind veränderte Bodenverhältnisse, sagt der technische Prokurist der Stadtwerke, Herfried Welsch.
7: Wenn Sie zu Hause eine Pflanze auf dem Balkon stehen haben, in einem Blumentopf, dann sehen Sie doch, wenn der Boden komplett ausgetrocknet ist, da können Sie erstmal Wasser drauflaufen lassen. Das steht erstmal über dem eingetrockneten Boden, sickert dann ein und führt natürlich zu Veränderungen. Der Boden setzt sich, zieht sich zusammen oder dehnt sich wieder aus. Und das passiert natürlich auch im Großen und die führen eventuell zu Brüchen. Das kann immer überall passieren.
6: Wie die Stadtwerke Trier Schäden an den Wasserleitungen identifizieren, steht im Internet unter SWR Trier. In Kitas in Rheinland-Pfalz arbeiten Erzieherinnen und Erzieher offenbar weiter am Limit. Betroffene und Verbände haben dem SWR von deutlich gestiegener Belastung berichtet. Die katholische Kita GmbH sagte, neben der Arbeit mit den Kindern müssen Teams immer mehr organisieren und dokumentieren. Gleichzeitig fehle Personal. Die Kita GmbH Trier bietet Anti-Stress-Seminare und Coachings an. Der Kita-Fachkräfteverband fordert aber kleinere Gruppen und mehr Fachkräfte. Mehr zum Thema und wie Betroffene und Träger damit umgehen, gibt es im Internet bei SWR Rheinland-Pfalz. In Trier steht heute ein junger Mann vor Gericht, dem exhibitionistische Handlungen vorgeworfen werden. Laut Anklage soll der damals 22-Jährige im August 2024 zwei Frauen sexuell belästigt haben, die ihm in einer hilflosen Lage helfen wollten. Eine Mitarbeiterin des Ordnungsamts und eine Sanitäterin wollten ihn wegen seiner Lage ins Krankenhaus bringen. Während der Fahrt und dort soll er ihnen sein Geschlechtsteil gezeigt und Masturbationsbewegungen gemacht haben.
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6: Heute Wolken und immer öfter Sonne bei Höchstwerten bis 24 Grad. Aktuell Bernkastel-Kues 16.
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8: Achtung, ein Falschfahrer. Die Meldung besteht noch auf der A81 Singen-Stuttgart. Zwischen Rottenburg und Herrenberg kommt Ihnen ein Falschfahrer entgegen. Fahren Sie äußerst rechts, überholen Sie bitte nicht. Auf der A81 Singen-Stuttgart zwischen Rottenburg und Herrenberg ein Falschfahrer. So, jetzt schauen wir noch auf die A5 Basel Richtung Karlsruhe. In der Ausfahrt Freiburg-Mitte steht ein defekter Laster. Vorsicht A8 Stuttgart Richtung München in der Ausfahrt Merklingen, eine ungesicherte Unfallstelle. Vorsicht B27 in Stuttgart-Degerlauch an der Kreuzung Jahn-Epple-Straße, da ist in beiden Richtungen die Ampel ausgefallen. Bitte vorsichtig an die Kreuzung ranfahren. Dann schauen wir auf die A5 Karlsruhe Richtung Basel. Die ist zwischen Müllheim-Neuenburg und dem Dreieck Neuenburg

0: Kirchdorfer Straße zwischen Kiedrich und Hallgarten in beide Richtungen auch bis auf Weiteres gesperrt, weil die Gefahr zu groß ist, dass da weitere Bäume umstürzen. Und es kommt gerade noch rein, Vorsicht bitte, auf der A3 Köln Richtung Frankfurt in der Einfahrt Dietz. Da liegt eine Metallplatte auf dem Beschleunigungsstreifen. 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
1: Chrissy Weiß.
0: Guten Morgen. Ja, und während der Großteil des Südwestens gestern einen ganz normalen Abend gehabt hat, hat das nördliche Rheinland-Pfalz, Sie hören das an den Verkehrsmeldungen, mit schweren Unwettern gekämpft. Wie der Sturm sogar Hauswände einreißen konnte, das erklärt uns SWR4-Wetterexperte Stefan Bender gleich nach drei Hits. Los geht's mit einem 70er-Classic von Styx.
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Schönen guten Morgen in SWR 4. Da kommt gerade, doch Mensch, das machen wir doch direkt, die gute Nachricht rein. Denn es gibt eine Entwarnung von der A81 Singen Stuttgart. Es ist kein Falschfahrer mehr unterwegs zwischen Rottenburg und Herrenberg. Also, puh, die gute Nachricht auf dem Weg in diesem Donnerstag um 6.42 Uhr in SWR 4.

0: Viertel vor sieben ist es in SWR 4. Einen schönen guten Morgen für Sie. Ja, und wenn Sie gestern Abend so ganz entspannt am Abendbrotstisch schon auf dem Sofa gesessen haben, dann denken Sie, huch, bei mir war nichts. Aber im Westerwald, da war so einiges. Es gab einen heftigen Sturm gestern Abend im Westerwald und der ist so heftig gewesen, dass er teilweise ganze Hauswände zerstört hat. Bilder aus der Region rund um Höhr-Grenzhausen finden Sie auch auf swr.de. Wie entsteht denn ein Sturm, der nicht nur Dachziegel löst, sondern ganze Wände zerstört? Fragen wir unseren SWR 4 Wetterexperten Stefan Bender.
1: Ganz einfach, es hat sich gestern so zwischen 19.30 Uhr und 20.45 Uhr eine sogenannte Superzelle gebildet an der Kaltfront. Das ist eine Ansammlung von ziemlich vielen heftigen Gewittern. Und bei Gewittern weiß man ja, da schüttet es kräftig und da wird mit diesem Regen wird kalte Luft nach unten gerissen, regelrecht. Also nicht nur so geplubbert, sondern gerissen. Das sind tonnenweise kalte Luft, die nach unten stürzt und die schiebt sich in die warme Luft am Boden rein und die wiederum, jetzt wird es kompliziert, diese kalte Luft drückt die warme Luft, die auch feucht ist, nach oben und da bildet sich so eine rotierende Böenwalze, die gestern eben über den Westerwald gezogen ist mit Orkanböen über 100 Kilometer pro Stunde.
0: Warte mal, eine rotierende Böenwalze, ist das ein Tornado oder was ist das?
1: Nee, also wahrscheinlich, es ist eine langgezogene Walze, also die ein paar hundert Meter, manchmal sogar Kilometer lang ist und an dieser Walze rotiert eben die Luft, weil die kalte Luft sich in die warme reinschiebt und dann dreht das und gibt so einen Dreheffekt und ein Tornado ist eine Sache, die andersrum dreht, also senkrecht dreht.
0: Okay, also damit es da keine Missverständnisse gibt. So, wie ist die Lage heute? Hat sich das beruhigt oder womit müssen die Menschen im Westerwald heute rechnen?
1: Ein ruhiges Wetter, Gott sei Dank. Die Schauergewitter sind abgezogen. Es gibt heute eine Mischung aus Sonne und Wolken. Schauergewitter gibt es im Südwesten noch, aber heute zur Abwechslung mal mehr im Süden, im Breisgau, Oberschwaben und Allgäu. Der große Rest gibt am Vormittag zwei, drei kleine Regengüsse, ansonsten aber ruhiges Wetter.
0: So, die Lage für morgen auch ruhig oder kommt da nochmal irgendwas angerauscht?
1: Ja, Schauer, Gewitter kriegen wir nicht weg, morgen auch, vereinzelt auch kräftig, aber dann wird es kühler. Zum Wochenende nur noch 25 Grad am Samstag und dann ist die Luft raus bei den Gewittern.
0: Puh, also dann schnaufen wir einmal durch und hören zum Durchschnaufen und auch zum entspannten Aufstehen jetzt. Ein 70er Classic von den Dire Straits in SWR 4. Es wird gleich 6:48 Uhr. Frohes Aufstehen mit SWR 4.

Die Pointer Sisters hüpfen mit uns in diesen Donnerstag. Jump, ihr Hit aus den 80ern in SWR 4 um 5 vor 7. Und jetzt holen wir einen 60er-Oldie von Elvis raus.

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1: Heute mit Kalle Grundmann. Guten Morgen. Gönne dich dir selbst. Der Satz könnte aus einem Work-Life-Balance-Seminar stammen. Dabei lernen gestresste Manager, wie man einen gesunden Ausgleich zwischen beruflicher Arbeit und privatem Leben herstellt. Der Satz ist aber uralt und stammt von einem Heiligen aus dem 12. Jahrhundert, von Bernhard von Clairvaux. Heute ist sein Gedenktag. Er war in seiner Zeit ein sehr bekannter Mann, man könnte sagen ein Promi. Wenn er irgendwo predigte, liefen Scharen von Menschen zusammen. Er war Mönch, genauer gesagt Zisterzienser. Die zeichnen sich bis heute durch einen sehr einfachen Lebensstil aus. Ihre Klöster liegen meist in abgelegenen Tälern, irgendwo auf dem Land. Nicht zuletzt durch die charismatische Ausstrahlung von Bernhard hatten sie zu seiner Zeit einen riesigen Zulauf. Allein 68 Klostergründungen gehen auf ihn zurück. In unserer Gegend zum Beispiel Himmerod in der Eifel und Eberbach im Rheingau. 5-mal wollte man ihn zum Bischof machen, aber immer hat er abgelehnt. Also Stress und Hektik kannte der schon. Aber er wollte einfacher Mönch bleiben und zog sich immer mal wieder in die Einsamkeit zurück. Sein Satz, gönne dich dir selbst, ist aus einem Brief überliefert. Den hat Bernhard an Papst Eugen III. Geschrieben, der war nämlich ein ehemaliger Schüler von ihm und litt unter seinem stressigen Job als Papst. Wörtlich schreibt er ihm, gönne dich auch dir selbst. Ich sage nicht, tu das immer, ich sage nicht, tu das oft, aber ich sage, tu es immer wieder einmal. Für mich heißt das einfach, ab und zu mal eine Pause machen, Musik hören, spazieren gehen, ein Buch lesen, mit Freunden zusammensitzen, ein gutes Glas Wein trinken und einfach ein bisschen plaudern. Also, um eine gesunde Balance zwischen Arbeit und Privatleben herzustellen, muss man nicht unbedingt ein teures Seminar besuchen. Ein Tipp vom heiligen Bernhard tut es auch. Kalle Grundmann, Koblenz, Katholische Kirche.
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2: Um 7 Uhr mit Susanne Kimmel. Guten Morgen. Bei Unwettern in Rheinland-Pfalz kommt eine Frau ums Leben. In der Eifel treten viele CDU-Mitglieder aus der Partei aus. Das Wetter im Laufe des Tages immer mehr Sonne bei maximal 27 Grad. In Teilen von Rheinland-Pfalz haben am späten Abend Unwetter gewütet. Bei Remagen im Kreis Ahrweiler hat ein entwurzelter Baum 2 Spaziergängerinnen getroffen. Eine von ihnen ist dabei tödlich verletzt und die andere Frau schwer verletzt worden. Schwere Gewitter mit Sturmböen hat es laut Polizei auch im Westerwaldkreis gegeben. Eine Frau aus Hörgrenzhausen hat das so geschildert.
3: Ist alles verwüstet, die Gartenstühle sind durch die Gegend geflogen. Das war ein Geräusch, ich kann das gar nicht beschreiben, als diese Böe kam. Gepfiffen und geknallt. Also bei uns sind noch mindestens 5-6 Bäume da hinten kaputt.
2: Im Kreis Main-Koblenz wurden laut Polizei etliche Häuser abgedeckt. Unwetter hat es auch in anderen Teilen Deutschlands gegeben. Im hessischen Lahn-Dill-Kreis sind komplette Dachstühle angehoben worden. Einige Häuser sind unbewohnbar. Der Umgang mit dem inzwischen entlassenen Ex-Bundesverkehrsminister Schnieder aus der Eifel hat in seinem Heimatkreisverband der CDU zu Parteiaustritten geführt. Das hat der Kreisvorsitzende Michael Ludwig unserem Politikmagazin zur Sache Rheinland-Pfalz gesagt. SWR-Redakteur Frederik Merks mit Einzelheiten.
4: Ausgetreten seien vor allem Mitglieder, die schon lange in der CDU waren, so Ludwig in zur Sache. Viele in der Eifel kennten Patrick Schnieder persönlich und seien enttäuscht gewesen, dass Bundeskanzler Merz ihn ohne weitere Begründung entlassen habe. Auch der Vorsitzende der CDU Arzfeld, Schnieders Heimatdorf, schilderte Fassungslosigkeit und Wut an der Basis. Patrick Schnieder selbst hatte den Kanzler Ende Juli um seine Entlassung gebeten. 2 Tage lang war sein Rauswurf aus dem Kabinett Merz medial kursiert. Merz Wunschkandidat für Schnieders Nachfolge hatte aber kurzfristig abgesagt.
2: Mehr zur Kritik am Kanzler heute Abend in der SWR-Fernsehsendung zur Sache Rheinland-Pfalz ab 20.15 Uhr. Das Neueste aus der Welt. Bei einem russischen Angriff auf die ukrainische Hauptstadt Kiew ist ein Kinderkrankenhaus beschädigt worden. Laut Bürgermeister Klitschko sind die Fenster des Gebäudes geborsten. Schäden gäbe es auch an mehreren Wohnhäusern. Klitschko hat gesagt, mindestens eine Frau sei getötet worden. Südkorea will testen, ob die Eisschmelze in der Arktis eine neue Schiffsroute nach Europa möglich macht. Übermorgen soll ein Containerschiff von Südkorea durch die Arktis unter anderem nach Großbritannien und Polen fahren. Wegen der Erderwärmung ist die sogenannte Nordseeroute nicht mehr komplett zugefroren. Sollte die Fahrt klappen, wäre der Weg schneller als der bisherige durch den Suezkanal und durchs Mittelmeer. Tennisprofi Alexander Zverev hat das Viertelfinale beim ATP Masters in Cincinnati verpasst. Die deutsche Nummer 1 unterlag gegen den US-Amerikaner Tommy Paul in 3 Sätzen. Mehr Nachrichten gibt's auf swraktuell.de.
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5: Vorsicht bitte auf der A1 Trier Richtung Saarbrücken. Zwischen Nonnweiler-Braunshausen und Nonnweiler-Primstal ist eine ungesicherte Unfallstelle auf der rechten Spur. Vorsicht A8 Karlsruhe Richtung Stuttgart. Zwischen Pforzheim Nord und Pforzheim Ost ein defekter Laster auf der rechten Spur und Vorsicht, da liegen Reifenteile. Vorsicht auch auf der A81 Heilbronn Richtung Stuttgart zwischen Ludwigsburg Nord und Ludwigsburg Süd eine ungesicherte Unfallstelle und im Kreis Esslingen und im Kreis Reutlingen auf der Landesstraße zwischen Neufen und Hülben Vorsicht Gefahr für und durch Schafe auf der Straße. Die A5 Karlsruhe Richtung Basel ist zwischen Mülheim Neuenburg und Dreieck Neuenburg nach einem schweren Unfall aus der Nacht noch gesperrt. Es gibt 4 Kilometer Stau vor der Ausleitung. Wie lange das dauert, ist noch nicht absehbar. Die A67 Darmstadt Richtung Mannheim ist zwischen Lorsch und Firnheimer Dreieck nach einem Unfall gesperrt. Die Umleitungsempfehlungen laufen über die U44 und die U46. Aktuell haben wir vor der Ausleitung 1 Kilometer Stau. A671 Mainz Richtung Wiesbaden zwischen Mainspitz-Dreieck und Hochheim Süd 1 Kilometer Stau. A8 München Richtung Stuttgart zwischen Stuttgart-Pliningen und Degerloch 4 Kilometer stockend in der Baustelle. B51 Bitburg Richtung Saarbrücken zwischen dem Rastplatz B51 Nevel und der Bitburger Straße in Trier. Behinderungen vor der Ausfahrt Trier-Weiler, da liegen 2 Rollwagen auf der Fahrbahn. Und da kommt aktuell noch rein die A14 Bregenz-Lindau. Da ist der Pfändertunnel kurz gesperrt wegen Rauchentwicklung nach einem Motorschaden. Da wird gerade mal durchgelüftet. Und am Zubringer Bregenz stadteinwärts vor dem City-Tunnel, da blockiert ein Liegenbleiber die linke Spur. 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
5: In Manderscheid ist es leicht bewölkt bei 14 Grad, in Remagen auch leicht bewölkt bei 15 Grad, in Schorndorf haben wir 18 Grad und leichte Bewölkung und in Offenburg ist es bedeckt bei 20 Grad. SWR 4 Wetterexperte Stefan Bender weiß noch mehr.
6: Guten Morgen. Die nächsten Tage bringen bei uns teils windiges und gemischtes Tiefdruckwetter, wobei es heute am Donnerstag meist trocken weitergeht. In Neuerburg oder auch in Gröf und Baumholder zum Beispiel scheint im Tagesverlauf zeitweise sogar die Sonne. Das alles gibt es bei 20 bis 23 Grad. An den Temperaturen ändert sich morgen nichts, aber das Wetter wird ein bisschen turbulenter. Vor allem morgen Nachmittag ziehen örtlich Schauer und Gewitterwolken durch.
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5: Guten Morgen. Heute in 2 Wochen bügeln Sie doch schon die Bluse fürs Wochenende. Ach, kommen Sie, da bin ich mir doch sicher. Denn das erste Septemberwochenende, das wird besonders. Unser SWR4-Festival in Wörth am Rhein kommt auf uns zu. Wie Sie mit dabei sind und vielleicht sogar als VIP hinter den Kulissen, das hören Sie gleich nach 3 Hits. Bonnie Tyler legt hier los mit einem 70er-Classic.
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0: Viertel nach sieben ist es in SWR 4, der Donnerstagmorgen. 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
3: Es ist 7.30 Uhr.
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5: Aus dem Studio Trier mit Jan Teufsen. Guten Morgen. Unwetter am Abend verursachen in der Region nur leichte Schäden. Im Kreis Ahrweiler aber stirbt eine Frau. Die Stadtwerke setzen KI ein, um Rohrbrüche zu vermeiden. Und das Wetter: Wolken, öfter Sonne bis 24 Grad. In der VG Gerolstein sind die Feuerwehren am späten Abend zu Unwettereinsätzen ausgerückt. Unter anderem zwischen Duppach und Steffeln bei Stadtkill und in Kerpen waren Bäume auf die Straßen gestürzt. Weitere Unwettereinsätze hat es laut Polizei und Feuerwehr in der Region Trier nicht gegeben. Im Westerwald hat das Unwetter dagegen große Schäden verursacht und im Landkreis Ahrweiler wurde eine Frau von einem entwurzelten Baum erschlagen. Der Starkregen in der Nacht hat beim Waldbrand im belgischen Naturschutzgebiet Hohes Venn für etwas Entspannung gesorgt. Die Feuerwehr im Grenzgebiet berichtet, der Regen habe bei den Löscharbeiten geholfen. Allerdings sitze die Glut weiter tief im Torfboden. Probleme macht auch der viele Schlamm auf den unbefestigten Waldwegen. Ein Tanklöschfahrzeug blieb in der Nacht stecken. Der Rauch des Waldbrands in Belgien hatte in den vergangenen Tagen auch die Region Trier erreicht. Die Trockenheit in diesem Sommer hat mehrere Wasserrohrbrüche in Trier verursacht. Nach Angaben der Stadtwerke Trier sind 6 Wasserrohrbrüche im Juli darauf zurückzuführen. Grund ist, dass die Trockenheit die Bodenverhältnisse verändert, sagt der Technikchef der Stadtwerke Helfried Welsch.
6: Wenn Sie zu Hause eine Pflanze auf dem Balkon stehen haben, in einem Blumentopf, dann sehen Sie doch, wenn der Boden komplett ausgetrocknet ist, da können Sie erstmal Wasser drauflaufen lassen. Das steht erstmal über dem eingetrockneten Boden, sickert dann ein und führt natürlich zu Veränderungen. Der Boden zieht sich zusammen oder dehnt sich wieder aus. Und das passiert natürlich auch im Großen und die führen eventuell zu Brüchen. Das kann immer überall passieren.
5: Wie die Stadtwerke Trier Schäden an den Wasserleitungen identifizieren mit KI, steht im Internet unter SWR Trier. In Kitas in Rheinland-Pfalz arbeiten Erzieherinnen und Erzieher offenbar weiter am Limit. Betroffene und Verbände haben dem SWR von deutlich gestiegener Belastung berichtet. Die katholische Kita GGGMH Trier sagte, neben der Arbeit mit den Kindern müssten Teams immer mehr organisieren und dokumentieren. Gleichzeitig fehle Personal. Die Kita GGMBH Trier bietet Anti-Stress-Seminare und Coachings an. Der Kita-Fachkräfteverband fordert aber kleinere Gruppen und mehr Fachkräfte. Wie Betroffene und Träger damit umgehen, steht im Internet bei SWR Rheinland-Pfalz.
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5: Heute Wolken, immer öfter Sonne, Höchstwerte bis 24 Grad. Aktuell Gillenfeld bewölkt 14 Grad und Eil bewölkt 17 Grad.
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7: Vorsicht bitte auf der A5 Karlsruhe Richtung Frankfurt in der Einfahrt Bensheim, eine ungesicherte Unfallstelle. Die A5 Karlsruhe Richtung Basel ist zwischen Mülheim-Neuenburg und Dreieck-Neuenburg nach einem schweren Unfall von heute Nacht immer noch gesperrt. Es gibt gerade 5 Kilometer Stau vor der Ausleitung. Die letzte freie Ausfahrt ist Hartheim-Heitersheim. Wie lange das dauert, ist noch nicht absehbar. A60 Mainz Richtung Rüsselsheim zwischen Ginsheim-Gustavsburg und Bischofsheim, 2 Kilometer Stau. A643 Mainz Richtung Wiesbaden zwischen Dreieck Mainz und Schiersteiner Kreuz, 5 Kilometer stockender Verkehr. A65 Landau Richtung Ludwigshafen zwischen Neustadt-Weinstraße Süd und Neustadt-Weinstraße Nord, Brückenarbeiten und 2 Kilometer Stau. Die A67 Darmstadt Richtung Mannheim ist zwischen Lorsch und Firnheimer Dreieck nach einem Unfall gesperrt. Die Umleitungsempfehlungen laufen über die U44 und die U46. Vor der Ausleitung gibt es gerade 1 Kilometer Stau. A8 München Richtung Stuttgart zwischen Esslingen und Degerloch, 7 Kilometer stockender Verkehr in der Baustelle. A8 Karlsruhe Richtung Stuttgart zwischen Pforzheim West und Pforzheim Ost, ein defekter Laster, 4 Kilometer Stau, 20 Minuten plus.

0: bringen sie allerdings verschönert wieder zurück. Und die Spur führt zum örtlichen Heimatverein. Was es mit diesen ganz besonderen Bankräubern auf sich hat, das klären wir gleich nach drei Hits. Wir starten in den Donnerstag mit einem 70er-Classic von Albert Hammond.
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0: SWR 4 ist hier an Ihrem Donnerstagmorgen. 7:45 ist es. Kommen Sie, wir treten mal unseren Dienst an. Unseren Dienst als Kommissare. Wir lösen einen Fall. Denn in Rieschweiler-Mühlbach in der Südwestpfalz, da passieren ganz seltsame Dinge. Es sind Bankräuber unterwegs. Findige Spürnasen haben die Fährte verfolgt und die Spur führt zum örtlichen Heimatverein. Und zwar führt sie zu Angela Jung. Die kümmert sich nämlich mit vielen fleißigen Helfern um die Sitzbänke im Ort. Und was machen die Bankräuber da genau mit diesen Bänken, Angela?
1: Ja, also unsere männlichen Bankräuber, die machen die Bänke hübsch, also streichen oder wenn was zu reparieren ist, damit sich niemand verletzt, wenn er auf unseren Bänken sitzt.
0: Wo ist denn der Unterschied zwischen den männlichen und den weiblichen? Machen dann die weiblichen was anderes als die männlichen Bankräuber?
1: Ja, wir arbeiten zu oder wir haben andere Aufgaben, also die Dekoration um die Bänke rum, wenn Blümchen gepflanzt werden oder Hecken, dann sind die Frauen zuständig und die Männer machen die schwereren Arbeiten.
0: Aha, und wer nennt Sie jetzt offiziell Bankräuber?
1: Das hat sich so ergeben im Verein, dass die Bank geraubt wird und aber dann später in neuem Zustand wieder zurückgebracht wird.
0: Also Räuber mit positivem Image jetzt bei Ihnen.
1: Genau.
0: Und dann ist Ihnen was aufgefallen wegen der ganzen Zigarettenstummel, die um solche Bänke drumherum liegen. So, und was haben Sie da jetzt dagegen gemacht?
1: Wir haben dann alte Gurkengläser hübsch gemacht und die werden dann, der Deckel des Glases wird mit einem Loch bestückt. In das Glas kommt Sand und dann wird es zugeschraubt und dann kann man das an den Bänken mit Kabelbinder festmachen.
0: Und wie lange dauert das? Also wie lange ist die Bank dann verschwunden, bis sie hübscher wiederkommt?
1: Die Männer sind fleißig. Die treffen sich jeden Donnerstag und sagen wir mal 14 Tage spätestens ist die Bank dann aufgehübscht.
0: Also Sie sind da die fleißigen Engel in Rieschweiler-Mühlbach.
1: Ja, genau. Damit halt die Plätze auch ansprechend aussehen. Und Fahrradfahrer, die hier in der Gegend Urlaub machen, können ja dann auch schön ein Picknick machen und den Platz genießen. Es sind über 100 Bänke, also da ist immer mal was zu tun.
0: Ah, okay, na gut. Das ist ja umso besser. Da wird Ihnen nicht langweilig.
1: Nee, das wird es auf keinen Fall. Irgendwas ist immer.
0: Ja, das stimmt. Irgendwas ist immer. Da ist es doch gut, dass es Ehrenamtliche gibt, die sich drum kümmern. So wie die Bankräuber in Rieschweiler-Mühlbach. SWR 4 ist hier. Schönen guten Morgen für Sie.

0: 5:05 in SWR 4. Vorsicht bitte. Auf der B31 Freiburg-Donau-Eschingen zwischen Hirschsprung und Löffeltal, da liegt ein Metallteil. Passen Sie auf, in beiden Richtungen.
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6: Um 8 Uhr mit Susanne Kimmel. Guten Morgen. Im Norden von Rheinland-Pfalz richten Unwetter schwere Schäden an. Der Ausbau der Solarenergie in Deutschland kommt gut voran. Das Wetter in Rheinland-Pfalz im Laufe des Tages immer mehr Sonne bei maximal 27 Grad. Nach schweren Unwettern in Teilen von Rheinland-Pfalz laufen heute Morgen noch vielerorts Aufräumarbeiten. In Walldorf im Kreis Ahrweiler ist eine Frau von einem umstürzenden Baum getroffen und getötet worden. Eine weitere Frau und ein Feuerwehrmann wurden bei den Gewittern im Land verletzt. Aus Koblenz berichtet SWR-Reporter Andreas Griesan.
7: Die Schäden, die sind noch überall sichtbar, insbesondere in Teilen des Westerwaldkreises. Da sind ja Sturm und Regen regelrecht hinweggefegt. Dächer, Fassaden wurden beschädigt, viele Bäume sind umgefallen. Davor warnt die Polizei also immer noch, dass also Bäume immer noch umzustürzen drohen. Deswegen ist auch beispielsweise die Raststätte Sessenhausen an der A3 weiterhin gesperrt. Mehr als 580 Feuerwehrleute waren im Einsatz. Es gab insgesamt 160 gemeldete Einsatzstellen. Da ist noch einiges zu tun heute, da muss noch viel aufgeräumt werden, obwohl die meisten Straßen im Westerwald schon so weit geräumt sind, dass man da wieder einigermaßen durchkommt.
6: Das insolvente Heilig-Geist-Hospital in Bingen soll erhalten bleiben, aber verkleinert werden. Stadtrat und Kreistag haben am Abend entschieden, die Zahl der Betten auf 50 zu halbieren. Unklar ist noch, wie viele Mitarbeiter deswegen ihren Job verlieren. Stadt, Kreis und das Land stellen für den Umbau insgesamt noch einmal 5,7 Millionen Euro bereit. Jetzt weitere Themen aus dem Bundesgebiet. Der Ausbau der Solarenergie in Deutschland hat das Jahresziel für 2026, so wie es im Erneuerbaren Energiengesetz festgelegt ist, jetzt schon erreicht. Das hat der Bundesverband Solarwirtschaft mitgeteilt. Der Verband ist trotzdem in Sorge wegen geplanter Änderungen an dem Gesetz. Aus Berlin berichtet Sabine Henkel.
8: Bundeswirtschaftsministerin Reiche will die Förderung schrittweise auslaufen lassen. Das betrifft auch Privatleute, die eine Solaranlage auf ihrem Dach installieren wollen. Reiche meint, dass bisher überfördert wird und Solaranlagen sich auch ohne Zuschüsse vom Staat rechnen. Der Solarverband geht hingegen davon aus, dass Interessenten ohne die Förderung auf Solaranlagen verzichten. Um die Ziele zu erreichen, also mehr Strom durch Sonnenenergie, müssen aber Jahr für Jahr mehr Solaranlagen gebaut werden.
6: Mehr Förderung für Schrebergärten, das wünscht sich der Bundesverband der Kleingartenvereine. Er begründet das mit ihrem Beitrag zum Klimaschutz, Biodiversität und Naherholung. Geschäftsführer Grundei hat im Redaktionsnetzwerk Deutschland gesagt, Kleingärten seien ein wertvoller Teil der Infrastruktur und sie hätten eine wichtige Kühlfunktion für Städte und Ballungsräume. Er spricht sich außerdem für ein Förderprogramm des Bundes aus, das zumindest eine Verkleinerung der Gesamtfläche verhindert werden solle. Soweit die Nachrichten für Rheinland-Pfalz und mehr gibt's auf swraktuell.de.
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9: Vorsicht bitte auf der B49 Gießen Richtung Limburg zwischen Heckholzhausen Ost und Heckholzhausen West. Da liegt eine Plastikwanne. Vorsicht auf der B31 Freiburg-Donau-Eschingen zwischen Hirschsprung und Löffeltal liegt ein Metallteil auf der Fahrbahn. Dann schauen wir auf die A5 Karlsruhe Richtung Basel. Zwischen Mülheim-Neuenburg und Dreieck-Neuenburg ist sie nach einem schweren Unfall aus der Nacht noch immer gesperrt. Wir haben gerade 6 Kilometer Stau vor der Ausleitung. Die letzte freie Ausfahrt ist Hartheim-Heitersheim. Wie lange das dauert, ist noch nicht absehbar. A60 Bingen Richtung Mainz zwischen Dreieck Nahetal und Bingen Ost. Da hat es einen Unfall gegeben. 2 Kilometer Stau. A65 Landau Richtung Ludwigshafen zwischen Neustadt Weinstraße Süd und Neustadt Weinstraße Nord. Brückenarbeiten und 2 Kilometer Stau. Die A67 Darmstadt Richtung Mannheim ist zwischen Lorsch und Firnheimer Dreieck nach einem Unfall gesperrt. Die Umleitungen laufen über die U44 und die U46 und vor der Ausleitung gibt es aktuell 3 Kilometer Stau. Der Stau innerhalb der Sperrung wird an der Unfallstelle vorbeigeführt. A8 München Richtung Stuttgart zwischen Wendlingen und Degerloch wird gebaut. Es gibt 10 Kilometer stockenden Verkehr und dauert ungefähr 20 Minuten länger dort. A8 Karlsruhe Richtung Stuttgart zwischen Pforzheim West und Pforzheim Ost ein defekter Laster. 5 Kilometer Stau, 25 Minuten plus. Und A81 Heilbronn Richtung Stuttgart zwischen Pleidelsheim und Ludwigsburg Süd eine Unfallaufnahme. Deswegen 5 Kilometer Stau und eine knappe halbe Stunde plus. 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
9: Wir schauen auf die aktuellen Werte. In Alzey ist es leicht bewölkt bei 16 Grad, in Wertheim bedeckt bei 18, in Stuttgart bewölkt bei 19 Grad und in Kandel regnet es bei 20 Grad. SWR 4 Wetterexperte Stefan Bender weiß noch mehr.
10: Guten Morgen. Die nächsten Tage bringen bei uns teils windiges und gemischtes Tiefdruckwetter, wobei es heute am Donnerstag meist trocken weitergeht. In Neuerburg oder auch in Gröf und Baumholder zum Beispiel scheint im Tagesverlauf zeitweise sogar die Sonne. Das alles gibt es bei 20 bis 23 Grad. An den Temperaturen ändert sich morgen nichts, aber das Wetter wird ein bisschen turbulenter. Vor allem morgen Nachmittag ziehen örtlich Schauer und Gewitterwolken durch.
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9: Guten Morgen. Während die meisten von uns gestern einen ruhigen Abend hatten, hat es rund um Höhrgrenzhausen ein riesen Unwetter gegeben. Da war der Sturm teilweise so stark, dass er nicht nur Hausdächer beschädigt hat, sondern auch Hauswände weggerissen hat. Was da tatsächlich passiert ist und wie Anwohner das erlebt haben, das hören Sie hier gleich nach 3 Hits.
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SWR 4 ist hier an ihrem Donnerstagmorgen und heute startet die Deutschland-Tour. Das größte Radrennen in Deutschland macht auch in Baden-Württemberg und Rheinland-Pfalz Halt. Die erste Etappe führt die Radprofis von Bad Orb nach Schwäbisch Hall. Und wir radeln jetzt einfach mit und drehen das Radio auf bei diesem tollen 70er-Classic von CCR.

0: SWR 4 ist hier an ihrem Donnerstagmorgen. Es ist der Morgen danach, also jedenfalls für die Menschen im Westerwald. Da hat gestern Abend ein heftiges Unwetter getobt. SWR 4-Reporterin Katrin Freisberg, die wohnt in Hürgrenzhausen und beschreibt ihren Abend so.
1: Ja, also gegen 20 nach 7 rum gab es plötzlich einen Sturm. Also das war wirklich heftig. Sowas habe ich eigentlich noch nicht erlebt. Und dann kam der Regen, also richtiger Starkregen, teilweise auch mit Hagel. Ich saß mit meinen Kindern, meinem Mann im Wohnzimmer und wir dachten erstmal, oh, geht jetzt die Welt unter.
0: Die Menschen sind von dem Unwetter dort total überrascht worden.
2: Also ich hätte damit gar nicht gerechnet, dass es so stark ist. Wir waren einkaufen und jetzt kommen wir zurück. Und jetzt finden wir hier das Chaos wieder.
3: Wenn man es aus dem Fernsehen kennt, wie ein Tornado durch die Wohnung oder durchs Haus, durch den Garten gepäst ist.
4: Oh, da hat sich ein neues Auto gekauft? Da liegt ein Baum drauf. Ist alles verwüstet, die Gartenstühle sind durch die Gegend geflogen. Das war ein Geräusch, ich kann das gar nicht beschreiben, als diese Böe kam. Gepfiffen und geknallt und... Also bei uns sind noch mindestens 5, 6 Bäume da hinten kaputt.
0: Inzwischen hat sich das Wetter beruhigt und jetzt wird aufgeräumt im Westerwald. Und es wird auch der Schrecken erstmal verdaut. Hier gibt's jetzt ein 70er Classic von Dr. Hook in SWR 4. Guten Morgen. Starten Sie gut in diesen Donnerstag um 8:16 Uhr.

romantisch und mit ein bisschen Herzschmerz geht's in den Tag mit Roxette im schönsten Musikmix. Kaffee in die Hand und rein in den Donnerstag in SWR 4.

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4: Es ist 8.30 Uhr.
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6: Aus dem Studio Trier mit Jan Teufsen. Guten Morgen. Die Unwetter am Abend haben leichte Schäden verursacht. Die Stadtwerke setzen KI ein, um Rohrbrüche zu vermeiden. Und das Wetter, Wolken, immer öfter Sonne bis 24 Grad. In der Vulkaneifel sind die Feuerwehren am späten Abend zu Unwettereinsätzen ausgerückt. Zwischen Duppach und Steffeln bei Stadtkill und Kerpen waren Bäume auf Straßen gestürzt. Im Westerwald hat das Unwetter deutlich mehr Schäden verursacht und im Landkreis Ahrweiler wurde eine Frau von einem entwurzelten Baum erschlagen. Der Starkregen in der Nacht hat beim Waldbrand im belgischen Naturschutzgebiet Hohes Venn für etwas Entspannung gesorgt, das berichtet die Feuerwehr. Allerdings sitze die Glut weiter tief im Torfboden und den Tankfahrzeugen macht er viele Schlamm auf den unbefestigten Wegen Probleme. Rauch vom Waldbrand hatte zuletzt auch die Region Trier erreicht. Die Stadtwerke Trier setzen vermehrt auf künstliche Intelligenz. Ein KI-Pilotprojekt überwacht seit diesem Jahr die Wasserleitungen im Stadtgebiet. Andrea Maisberger.
7: Dafür haben die Stadtwerke ein digitales Modell des Trierer Wasserrohrnetzes erstellt. Die Daten werden rund um die Uhr überwacht. Die KI soll laut den Stadtwerken Schäden früher erkennen, als Menschen das könnten. Und sie soll vorhersagen, wo Probleme drohen. Wenn bestimmte Werte nicht stimmen, zeigt das System das an. Dann fahren Mitarbeitende raus und prüfen den betroffenen Abschnitt dieser Leitung. Die Stadtwerke betonen aber, sie wollen sich nicht allein auf die KI verlassen. Auch andere Verfahren, um Lecks in den Rohren zu finden, bleiben im Einsatz.
6: In vielen Kitas in Rheinland-Pfalz arbeiten Erzieherinnen offenbar noch am Limit. Das berichten Betroffene und Verbände dem SWR. Der größte Kita-Betreiber in der Region Trier, die katholische Kita GmbH, bestätigte, dass die Arbeit anspruchsvoller geworden sei. Frank Scheuer.
8: Neben den Kindern müssten die Teams immer mehr organisieren, dokumentieren und mit Eltern sprechen. Gleichzeitig fehle es immer wieder an Personal, es gäbe Ausfälle durch Krankheit und einzelne Kinder bräuchten mehr Unterstützung als früher. Die katholische Kita GmbH Trier versucht unter anderem mit Anti-Stress-Seminaren und kostenlosen Coachings gegenzusteuern. Der Kita-Fachkräfteverband sagt aber, Gesundheitskurse allein reichen nicht. Aus ihrer Sicht braucht es kleinere Gruppen und mehr Personal. Sonst bleibe der Teufelskreis aus Personalmangel, Krankheit und Überlastung bestehen, was auch die Kita-Kinder belaste. Verdi berichtet, dass sich viele Erzieherinnen nicht vorstellen können, den Beruf bis zur Rente auszuüben und vorher aussteigen.
6: Mehr dazu steht im Internet bei SWR Rheinland-Pfalz.
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6: Aktuell Jünkerath bewölkt 14 Grad, Tavern leicht bewölkt 16 Grad, heute sonnig bis 24 Grad.
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4: Wir starten auf der A5 Frankfurt Richtung Karlsruhe zwischen Zwingenberg und Heppenheim. Da haben wir 5 Kilometer streckenweise stockenden Verkehr. Das dauert ungefähr eine Viertelstunde länger dort. Die A5 Karlsruhe Richtung Basel ist zwischen Mülheim-Neuenburg und Dreieck-Neuenburg nach einem schweren Unfall von heute Nacht noch gesperrt. Es gibt gerade 6 Kilometer Stau vor der Ausleitung. Die letzte freie Ausfahrt ist Hartheim-Heitersheim. Und wie lange diese Sperrung noch anhält, das ist aktuell noch nicht absehbar. absehbar. A6 Mannheim Richtung Heilbronn zwischen Mannheim-Sandhofen und Firnheimer Dreieck. Ein Unfall mit 2 Lastern, 4 Kilometer stockender Verkehr. A60 Bingen Richtung Mainz zwischen Dreieck Nahetal und Bingen Ost. 4 Kilometer Stau nach einem Unfall. 20 Minuten plus. A60 Mainz Richtung Rüsselsheim zwischen Mainz-Laubenheim und Bischofsheim. 4 Kilometer Stau. Die A67 Darmstadt Richtung Mannheim ist zwischen Lorsch und Firnheimer Dreieck nach einem Unfall aktuell gesperrt. Da laufen Bergungsarbeiten. Die Umleitung U44 und U46. Vor der Ausleitung gibt es 3 Kilometer Stau. A8 München Richtung Stuttgart zwischen Wendlingen und Stuttgart-Degerloch. Streckenweise stockender Verkehr, eine Viertelstunde plus. A8 Karlsruhe Richtung Stuttgart zwischen Pforzheim-West und Pforzheim-Ost. Ein defekter Laster, 5 Kilometer Stau, 25 Minuten plus. A81 Heilbronn Richtung Stuttgart zwischen Pleidelsheim und Ludwigsburg-Nord. 3 Kilometer Stau nach einem Unfall, 35 Minuten plus. Und zu guter Letzt A81 Heilbronn Richtung Stuttgart zwischen Ludwigsburg Nord und Ludwigsburg Süd nach einem Unfall. 2 Kilometer Stau, eine Viertelstunde plus. Alle Verkehrsinfos gibt es auch jederzeit auf swr4.de.
5: Chrissy Weiß.
4: Guten Morgen. Haben Sie mal wieder Lust auf einen guten Film? Seit gestern läuft

0: Tickets bekommen Sie im Internet oder in der Rheingalerie Ludwigshafen. So, bei uns gibt's jetzt einen 80er-Hit auf die Ohren. ABBA und The Winner Takes It All.
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SWR 4 ist hier der Donnerstagmorgen, 8:45 mit einem 80er-Hit von Kim Carnes im schönsten Musikmix. Und jetzt gibt's, lassen Sie mich schauen, ein 60er-Oldie von den Beach Boys auf die Ohren.

0: 8.47 Uhr ist es in SWR 4, der Donnerstagmorgen. Und gestern Abend, wenn Sie nicht unmittelbar betroffen gewesen sind, haben Sie vielleicht davon gehört, hat es im Westerwald ein richtig heftiges Unwetter gegeben. Wetterexperte Stefan Bender, wie geht's denn heute weiter?
1: Ganz wichtig, vor allem in dieser Region, im Kannenbäckerland, also rund um Hörgrenzhausen, da ist heute Ruhe. Da bleibt sogar ganz trocken. Also da sind ja gestern ganze Hauswände durch den Sturm rausgerissen worden und Dächer abgedeckt worden. Also da heute einfach ein Gemisch aus Sonne und Wolken. Es ist noch ein bisschen windig, aber keine Sturmböen sind dabei. Schauer gibt's heute auch noch, vor allem im Moment in der Kurpfalz, im Kraichgau und auch so Richtung Main-Tauber-Region, aber auch die ziehen erstmal weg. Und dann gibt's noch eine Region, die gewittergefährdet ist. Und zwar ganz im Süden. Der Breisgau, also südlich der Donau, Oberschwaben, Allgäu, da gibt es heute im Laufe des Nachmittags und heute Abend auch mitunter auch mal kräftige Gewitter.
0: Mhm. Gut, und dann, wenn die hoffentlich glimpflich dann vonstatten gegangen sind, geht es morgen wie weiter?
1: Erstmal auch wieder ganz gemischt, Sonne, Wolken, trocken. Und am Nachmittag und abends, ja, da kommen wieder Gewitter rein. Die treffen auch wieder vor allem den Süden. Da besteht Unwettergefahr. Morgen also spät nachmittags und abends wieder aufpassen. Aber dann kühlt sich die Luft ab. Dann haben wir auch keine 27, 28 Grad mehr wie heute, sondern am Wochenende nur noch 25.
0: Und wenn sich das dann ein bisschen abkühlt, ist eben auch diese Gewittergefahr nicht
1: genau,
0: mehr so groß.
1: Genau, ne? Da ist die Luft raus und die Energie ist weg und dann geht es mal ein bisschen ruhiger weiter.
0: So, dann freuen wir uns auf ein ruhiges Wochenende, das dann da kommt nach einem womöglich noch ein bisschen wilderen Freitag, aber den schaffen wir gemeinsam auch noch. Jetzt schaffen wir erstmal den Donnerstagmorgen um 8.48 Uhr mit einem 70er Classic von Billy Ocean hier in SWR 4. Guten Morgen.

0: sehr viel. Es ist hier 8.54 Uhr. Wir schauen auf die Straßen. Vorsicht bitte auf der A7 Ulm Richtung Würzburg zwischen Wörnitz und Rothenburg. Ob der Tauber, da liegt ein Brett. Fahren Sie vorsichtig.
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8: Um 9 Uhr mit Susanne Kimmel. Guten Morgen. Das Vertrauen in CDU und SPD in Rheinland-Pfalz schwindet. Prinz Harry und seine Frau Meghan kehren laut Bericht nach Großbritannien zurück. Das Wetter in Rheinland-Pfalz meist trocken und bis 27 Grad. Knapp 100 Tage nach der Regierungsbildung in Rheinland-Pfalz trauen weniger Menschen CDU und SPD zu, die wichtigsten Aufgaben zu lösen. Das zeigt der neue Rheinland-Pfalz-Trend von Infratest DIMAP im Auftrag des SWR. Einzelheiten von Oliver Böhm.
9: Von allen Parteien besitzt die CDU mit 25% noch die größte Lösungskompetenz, aber sie verliert an Vertrauen. Und das Zutrauen zur SPD bricht ein. Nur noch 10% meinen, die Partei könne die wichtigsten Aufgaben bewältigen. Ein Minus von 14 Prozentpunkten. Die meisten Befragten trauen keiner Partei zu, die wichtigsten Aufgaben zu lösen. Zu diesen zählen die Bildung mit 27%, Mobilität und Verkehr sowie Zuwanderungsfragen mit je 18%. Und nach den Hitzewellen in diesem Sommer wieder fast genauso wichtig, Umweltschutz und Klimawandel.
8: Mehr dazu heute Abend im SWR-Fernsehen in Zur Sache Rheinland-Pfalz. Unwetter haben in Teilen des Landes schwere Schäden verursacht. Im Norden sind am Abend zwei Spaziergängerinnen von einem Baum getroffen worden. Eine von ihnen starb. Örtlich gab es außerdem Stromausfälle, Bäume stürzten um und Häuser wurden beschädigt. Zu den Themen aus Deutschland und der Welt. Bei einem russischen Angriff auf die ukrainische Hauptstadt Kiew ist in der Nacht ein Kinderkrankenhaus beschädigt worden. Laut Bürgermeister Klitschko sind die Fenster des Gebäudes geborsten. Schäden gäbe es außerdem an mehreren Wohnhäusern. Mindestens 12 Menschen seien getötet worden. Die Schere zwischen Arm und Reich in Deutschland geht nicht mehr so weit auseinander, entgegen der öffentlichen Wahrnehmung. Das zeigt eine Studie des Instituts der deutschen Wirtschaft, über die die Süddeutsche Zeitung berichtet. Seit der Finanzkrise 2008 sei die Entwicklung leicht rückläufig durch kräftig gestiegene Realeinkommen und niedrigere Zinsen, die zu weniger Schulden führten. Prinz Harry und seine Frau Meghan wollen noch in diesem Monat nach Großbritannien zurückziehen. Das berichten britische Medien. Demnach soll die Familie in einer privaten Residenz wohnen, die nicht zum Königshaus gehört. Aus London berichtet unsere Korrespondentin Franziska Hoppen.
10: Die beiden Kinder des Paares, der 7-jährige Prinz Archie und die 5-jährige Prinzessin Lilibet, sollen demnach bereits für den Schulbeginn im September an einer britischen Schule angemeldet sein. König Charles sei am vergangenen Sonntag über den anstehenden Umzug informiert worden, heißt es. Pläne, dass Prinz Harry oder Meghan ihre Aufgaben als aktive Mitglieder der Königsfamilie wieder aufnehmen, gibt es demnach bislang nicht. Das Paar hatte 2020 seine königlichen Aufgaben aufgegeben und war zunächst nach Kanada und anschließend nach Kalifornien gezogen.
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11: Die A48 Dernbach Richtung Koblenz ist auf Höhe des Rastplatzes Mühlholz wegen eines brennenden Lasters gesperrt. Bitte halten Sie da die Rettungsgasse frei. A5 Frankfurt Richtung Karlsruhe zwischen Seeheim, Jugenheim und Heppenheim. 5 Kilometer streckenweise stockender Verkehr, 20 Minuten plus. Die A5 Karlsruhe Richtung Basel ist zwischen Mülheim-Neuenburg und Dreieck-Neuenburg nach dem schweren Unfall von heute Nacht immer noch gesperrt. Wir haben 8 Kilometer Stau vor der Ausleitung. Die letzte freie Ausfahrt ist Hartheim-Heitersheim. Wie lange das dauert, ist noch nicht absehbar. A6 Mannheim Richtung Heilbronn zwischen Mannheim-Sandhofen und Firnheimer Dreieck. Ein Unfall mit 2 Lastern, 6 Kilometer stockender Verkehr, eine Viertelstunde plus. A60 Rüsselsheim Richtung Mainz zwischen Rüsselsheim, Königstetten und Bischofsheim, 2 Kilometer stockender Verkehr. Die A60 Mainz Richtung Rüsselsheim ist zwischen Bischofsheim und Rüsselsheim Mitte wegen eines Liegenbleibers gesperrt. 6 Kilometer Stau gibt es ab Mainz-Laubenheim. Der kaputte Pkw steht in einer Baustelle. Polizei und Abschlepper stehen links, also das ist gerade schwierig da. Die A67 Darmstadt Richtung Mannheim ist zwischen Lorsch und Firnheimer Kreuz nach einem Unfall gesperrt. Die Umleitungsempfehlung, die U44 und die U46 vor der Ausleitung haben wir 3 Kilometer Stau. A8 Karlsruhe Richtung Stuttgart zwischen Pforzheim-West und Pforzheim-Ost, ein defekter Laster. 6 Kilometer Stau, 20 Minuten plus. Laster blockieren schon rund 1,5 Kilometer vor Pforzheim-West die rechte Spur. Das heißt, wenn Sie da von der Autobahn runter möchten, wechseln Sie rechtzeitig die Spur. A81 Heilbronn Richtung Stuttgart zwischen Mundelsheim und Ludwigsburg-Nord. 3 Kilometer Stau nach einem Unfall und 20 Minuten plus. 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
11: Wir schauen nach Alzey und nach Bernkastel-Kues. Da haben wir 17 Grad und leichte Bewölkung. In Stuttgart ist es bewölkt bei 20, in Pfullendorf bedeckt bei 21 Grad. SWR4-Wetterexperte Stefan Bender mit den Details.
12: Guten Morgen. Die nächsten Tage bringen bei uns teils windiges und gemischtes Tiefdruckwetter, wobei es heute am Donnerstag meist trocken weitergeht. In Neuerburg oder auch in Gröf und Baumholder zum Beispiel scheint im Tagesverlauf zeitweise sogar die Sonne. Das alles gibt es bei 20 bis 23 Grad. An den Temperaturen ändert sich morgen nichts, aber das Wetter wird ein bisschen turbulenter. Vor allem morgen Nachmittag ziehen örtlich Schauer und Gewitterwolken durch.
7: Chrissy Weiß.
11: Guten Morgen. Wenn Sie heute früh mit dem Bus unterwegs sind und Sie denken, was macht denn das Schaf hier im Bus? Kann passieren, sowas. In Lüdinghausen in Nordrhein-Westfalen zum Beispiel, da ist ein Schaf wohl zu faul gewesen zum Laufen, hat den Linienbus genommen. Es war für die große Reise die falsche Richtung. Die Polizei hat das zutrauliche Tier wieder an den Besitzer zurückgegeben und ja, vielleicht geht's ja nochmal auf Tour. Wohin es wollte, wissen wir nicht, aber womöglich startet es einen neuen Versuch. Schönen Donnerstag.
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Guten Morgen, 13 nach 9, es ist in SWR 4. Der Donnerstag kommt auf uns zu, es ist immer was los im Südwesten. Heute startet zum Beispiel das Stuttgarter Weindorf. Und morgen das Burgfest in Wachenheim an der Weinstraße. Viel Spaß und schönen Donnerstag Ihnen allen mit SWR 4.

0: Schönen guten Morgen in SWR 4.
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0: Na, was findet sich denn in Ihrem Müsli gerade wieder? Erdbeere, Brombeere, mein Favorit, die Heidelbeere. Ist ja alles lecker, ne? Wenn eine Beere im eigenen Garten wachsen soll, dann ist jetzt allerdings Zeit für die Himbeere. SWR 4 Gartenexperte Volker Kugel. Viele glauben, die Himbeere sei kein so richtig einfacher Kandidat im eigenen Garten. Aber du weißt das besser. Wann werde ich denn aktiv, wenn ich eigene Himbeeren möchte?
2: Ideale Pflanzzeit, die beginnt jetzt und geht noch bis Ende September. Die Himbeeren, die wachsen jetzt schnell an und die bringen schon im nächsten Jahr, weil sie gut eingewachsen sind, dann die erste ganz gute Ernte. Und natürlich ist ganz wichtig um diese Jahreszeit, wer jetzt Himbeeren pflanzt, muss die Wasserversorgung wirklich gut im Auge behalten, denn Himbeeren brauchen gleichmäßig Feuchte, aber ansonsten ist es jetzt ideal, sie zu pflanzen.
0: Na, dann auf ins Gartencenter und Himbeerpflanzen kaufen, was Sie dabei beachten und warum es Sommer- und Herbst-Himbeeren gibt. Das hören Sie hier nachher um 11:45 und Sie lesen es jetzt schon auf swr4.de.

0: Es ist 9.30 Uhr.
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2: Aus dem Studio Trier mit Jan Teufsen. Guten Morgen. Die Bundesanwaltschaft ermittelt gegen einen Mann aus dem Raum Trier wegen Terrorismusvorwürfen. Die Stadtwerke setzen KI ein, um Rohrbrüche zu vermeiden. Und das Wetter: Wolken, immer öfter Sonne, bis 24 Grad. Die Bundesanwaltschaft ermittelt gegen einen Mann aus dem Raum Trier unter anderem wegen Terrorismusvorwürfen. Er soll Mitglied von zwei Online-Netzwerken gewesen sein, aus denen heraus mutmaßlich schwere Straftaten angestiftet wurden. Die Behörde bestätigte dem SWR die Ermittlungen. Philipp Reichert.
3: Der Mann steht im Verdacht, über Chats zu mehreren Brandstiftungen an Autos in den USA animiert zu haben. Außerdem soll er eine junge Frau online dazu gebracht haben, sich selbst zu verletzen. Nach SWR-Informationen gibt es womöglich auch Bezüge zu einem Gewaltverbrechen in Russland. Dort soll im Dezember ein 15-Jähriger einen 10-jährigen Mitschüler erstochen haben. Laut Ermittlern könnte die Tat aus einem Online-Netzwerk heraus angestiftet worden sein, in dem der jetzt beschuldigte Mann aus dem Raum Trier eine entscheidende Rolle gespielt haben soll. Auf Anfrage des SWR sagte die Anwältin des Beschuldigten, dieser sei auf einer Gamer-Plattform angesprochen worden, sich in den Chats zu beteiligen. Er sei spielsüchtig und habe deshalb bereits eine Behandlung hinter sich. Der junge Mann habe seine Aktivitäten zunächst als Spiel empfunden, inzwischen bereue er sie.
2: Der Starkregen in der Nacht hat beim Waldbrand im belgischen Naturschutzgebiet Hohes Venn für etwas Entspannung gesorgt. Das berichtet die Feuerwehr im Grenzgebiet zu Deutschland. Allerdings sitze die Glut weiter tief im Torfboden und den Tankfahrzeugen mache Schlamm Probleme. In der Vulkaneifel sind die Feuerwehren gestern zu 3 Unwettereinsätzen wegen umgestürzter Bäume ausgerückt. Im Westerwald gab es deutlich mehr Schäden und im Landkreis Ahrweiler wurde eine Frau von einem Baum erschlagen. Die Stadtwerke Trier setzen vermehrt auf künstliche Intelligenz. Ein KI-Pilotprojekt überwacht seit diesem Jahr die Wasserleitungen im Stadtgebiet. Andrea Maisberger.
4: Dafür haben die Stadtwerke ein digitales Modell des Trierer Wasserrohrnetzes erstellt. Die Daten werden rund um die Uhr überwacht. Die KI soll laut den Stadtwerken Schäden früher erkennen, als Menschen das könnten. Und sie soll vorhersagen, wo Probleme drohen. Wenn bestimmte Werte nicht stimmen, zeigt das System das an. Dann fahren Mitarbeitende raus und prüfen den betroffenen Abschnitt dieser Leitung. Die Stadtwerke betonen aber, sie wollen sich nicht allein auf die KI verlassen. Auch andere Verfahren, um Lecks in den Rohren zu finden, bleiben im Einsatz.
2: Mehr dazu finden Sie auf SWR Trier im Internet.
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2: Aktuell Irrel bewölkt, 16 Grad. Neumagen drohen bewölkt, 17 Grad. Heute früh wechselnd bewölkt, teilweise recht mild. Die Höchstwerte am Tag bis zu 24 Grad an der Mosel und an der Saar.
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5: Vorsicht bitte auf der A96 Lindau Richtung München zwischen Eichstätten und Eitracht, da liegt ein Reifen. Die A48 Dernbach Richtung Koblenz ist auf Höhe des Rastplatzes Mühlholz wegen eines brennenden Lasters gesperrt. Ab dem Dreieck Dernbach haben wir 3 Kilometer Stau. Bitte halten Sie unbedingt eine Rettungsgasse frei. Die A5 Karlsruhe Richtung Basel ist zwischen Mülheim-Neuenburg und Dreieck Neuenburg nach einem schweren Unfall aus der Nacht immer noch gesperrt. Es gibt 8 Kilometer Stau vor der Ausleitung. Die letzte freie Ausfahrt ist Hartheim-Heitersheim. Am besten fahren Sie dort über die parallel verlaufende B3. Die Dauer der Sperrung ist noch nicht absehbar. A6 Mannheim Richtung Heilbronn zwischen Mannheim-Sandhofen und Firnheimer Dreieck. Ein Unfall mit 2 Lastern. 5 Kilometer Stau, 20 Minuten plus. A60 Mainz Richtung Rüsselsheim zwischen Mainz-Laubenheim und Bischofsheim. Ein Liegenbleiber in der Baustelle, 3 Kilometer Stau. Die A67 Darmstadt Richtung Mannheim ist zwischen Lorsch und Firnheimer Dreieck aktuell nach einem Unfall gesperrt. Die Umleitungsempfehlung: die U44 und die U46. Vor der Ausleitung gibt es 3 Kilometer Stau. A8 Karlsruhe Richtung Stuttgart zwischen Pforzheim West und Pforzheim Ost. 7 Kilometer Stau und stockender Verkehr. Und dann haben wir die A81 Heilbronn Richtung Stuttgart zwischen Mundelsheim und Ludwigsburg Nord. Nach einem Unfall 3 Kilometer Stau, 20 Minuten plus. 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
1: Chrissy Weiß.
5: Guten Morgen, der Donnerstag nimmt Fahrt auf und mit ihm der schönste Musikmix. Den gibt's hier für Sie, während Sie das Bügelbrett aus der Kammer holen. Jetzt mit einem 70er-Classic von The Sweet.
6: Guten Morgen.
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1: Viertel vor zehn ist es in SWR 4. Guten Morgen an diesem Donnerstag. Und ich glaube, wir kennen das doch alle irgendwie, oder? Wir kommen von einem Weg ab, wir irren eine Zeit lang durch die Gegend und dann finden wir auf den Weg wieder zurück. So ist es auch. Stefan Hoffmann aus Halbs im Westerwaldkreis gegangen. Der hatte nämlich uns von SWR 4 völlig aus den Ohren verloren. Aber dann, durch einen Zufall, sind wir auf einmal wieder drin in seinen Ohren.
2: Ja, genau. Es kam dazu, dass ich bei einem Bekannten das Lied Sorry Suzanne von den Hollies gehört habe und auf meine Nachfrage hin, welcher Sender das denn gerade spielt, wurde mir mitgeteilt, dass es SWR 4 ist.
1: Und warum fühlt Stefan sich hier so gut aufgehoben?
2: Ja, ich bin mit der Musik groß geworden, Ende der 60er, Anfang der 70er Jahre. Und wenn man daran denkt, dass die ganzen Bands damals, Dave D. Dozy, die Hollies, Status Quo und Chris Andrews, die sind halt so geläufig und Melodien so eingängig, dass man die immer wieder hören kann. Also vollkommen zeitlos.
1: Und welche Erinnerungen gibt's mit unserer Musik?
2: Ja, ich denke schon öfter zurück. Ich kann mich gut erinnern, dass ich von Mondabaur nach Koblenz gefahren bin in einem 2CV und dort lief gerade von Sweet Fox on the Run. Wenn ich Fox on the Run höre, denke ich immer an die Fahrt nach Koblenz.
1: Na, dann beamen wir uns doch direkt mal zurück in die Ente, in Stefans Auto von damals und drehen das Radio auf und die Scheiben runter. SWR 4 ist hier am Donnerstag mit The Sweet und Fox on the Run um 9:45 Uhr. Guten Morgen.

müssen wir einmal kurz rein. Vorsicht bitte, es sind Kinder auf der Fahrbahn. Vorsicht auf der B420 Ottenweiler Frei-Laubersheim zwischen Dörrenbach und Kuhberger Hof. Vorsicht, es sind Kinder auf der Fahrbahn.

0: 9.51 Uhr in der SWR 4 und hier sind immer noch die Kinder. Deswegen die Meldung nochmal: B420 Ottweiler Freilaubersheim zwischen Dörrenbach und Fronhofer Straße. Vorsicht, es sind Kinder auf der Fahrbahn. Ich sag's nochmal: B420 Ottweiler Freilaubersheim zwischen Dörrenbach und Fronhofer Straße. Vorsicht, es sind Kinder auf der Fahrbahn.
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0: hier, zwischen den Äpfeln. 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
4: Um 10 Uhr mit Stefan Eich. Guten Tag. Wegen Terrorverdachts ermittelt die Bundesanwaltschaft gegen einen Mann aus der Region Trier. Die Deutschlandtour der Radprofis startet in die erste Etappe. Das Wetter in Rheinland-Pfalz wolkig mit Sonne und meist trocken, maximal 20 bis 27 Grad. Unter anderem wegen Terrorismusvorwürfen ermittelt die Bundesanwaltschaft gegen einen Mann aus dem Raum Trier. Er soll Mitglied von 2 Online-Netzwerken gewesen sein, aus denen heraus mutmaßlich zu schweren Straftaten angestiftet wurde. Die Behörde bestätigte dem SWR, dass sie ermittelt. SWR-Investigativreporter Philipp Reichert mit Einzelheiten.
5: Der Mann steht im Verdacht, über Chats zu mehreren Brandstiftungen an Autos in den USA animiert zu haben. Außerdem soll er eine junge Frau online dazu gebracht haben, sich selbst zu verletzen. Nach SWR-Informationen gibt es womöglich auch Bezüge zu einem Gewaltverbrechen in Russland. Dort soll im Dezember ein 15-Jähriger einen 10-jährigen Mitschüler erstochen haben. Laut Ermittlern könnte die Tat aus einem Online-Netzwerk heraus angestiftet worden sein, in dem der jetzt beschuldigte Mann aus dem Raum Trier eine entscheidende Rolle gespielt haben soll.
4: Die Landesregierung ist seit knapp 100 Tagen im Amt. Inzwischen trauen weniger Menschen CDU und SPD zu, die wichtigsten Aufgaben zu lösen. Das ist ein Ergebnis des Rheinland-Pfalz-Trends von Infratest DIMAP im Auftrag des SWR. Von allen Parteien besitzt die CDU aus Sicht der Befragten mit 25% noch die größte Lösungskompetenz, während die SPD an diesem Punkt auf 10% einbricht. Zu den wichtigsten Aufgaben gehören laut Umfrage die Themen Bildung, Mobilität und Zuwanderung. 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Unwetter haben in Teilen von Rheinland-Pfalz schwere Schäden verursacht. Viele Häuser wurden beschädigt. In Waldorf bei Koblenz sind am Abend 2 Spaziergängerinnen von einem Baum getroffen worden. Eine von ihnen starb. Örtlich gab es außerdem Stromausfälle. Zu den Themen aus Deutschland und der Welt. Der Ausbau der Solarenergie in Deutschland hat schon jetzt das Jahresziel erreicht, das gesetzlich vorgeschrieben ist. Das hat der Bundesverband Solarenergie ausgerechnet. Gleichzeitig befürchtet er Rückschritte, weil Bundeswirtschaftsministerin Reiche die Förderung schrittweise auslaufen lassen will. Ohne die Förderung könnten Interessenten auf Solaranlagen verzichten. Bei der Deutschlandtour der Radprofis führt heute die erste Etappe vom hessischen Bad Orb nach Schwäbisch Hall. Den Prolog hat gestern der mexikanische Topfavorit Isaac del Toro für sich entschieden. Die weiteren Etappen der Deutschlandtour führen durch Baden-Württemberg und Rheinland-Pfalz, mit der Königsetappe Samstag von Herxheim durch den Pfälzerwald nach Bad Dürkheim. Die Tour endet am Sonntag in Heilbronn. 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
6: 3:10 Vorsicht auf der A5. Frankfurt Richtung Karlsruhe. Zwischen Zeppelinheim und Langenmöhrfelden liegt ein Reifen auf der Fahrbahn, und zwar auf Höhe des Parkplatzes Steingrund. Die B48 Dernbach Richtung Koblenz ist am Rastplatz Mühlholz, also kurz vor Höhe Grenzhausen, gesperrt, weil dort ein LKW brennt. Es staut sich ab dem Dreieck Dernbach auf 5 Kilometern. Am besten ab dort schon die Sperrung umfahren. Die A5 Karlsruhe Richtung Basel ist zwischen Mülheim-Neuenburg und Dreieck-Neuenburg nach einem schweren Unfall in der Nacht noch immer gesperrt. Derzeit 8 Kilometer Stau vor der Ausleitung. Letzte freie Ausfahrt ist Hartheim-Heitersheim. Am besten dort über die parallel verlaufende B3 ausweichen. Die Dauer der Sperrung ist noch nicht absehbar. A6 Mannheim Richtung Heilbronn. Zwischen Mannheim-Sandhofen und Viernheimer Dreieck. Unfall mit 2 LKW auf der rechten Spur. 3 Kilometer Stau, Viertelstunde plus. A66 Wiesbaden Richtung Frankfurt. Zwischen Frankfurt-Höchst und Nordwestkreuz Frankfurt Brückenarbeiten. Hier ist nur eine Spur frei. 2 Kilometer Stau. Die A67 Darmstadt Richtung Mannheim ist zwischen Lorsch und Fernheimer Dreieck wegen Bergungsarbeiten gesperrt. Umleitungsempfehlung U44 und U46. Vor der Ausleitung 3 Kilometer Stau. A8 Karlsruhe Richtung Stuttgart zwischen Pforzheim West und Pforzheim Ost 4 Kilometer Stau. A1 Euskirchen Richtung Köln zwischen Wiskirchen und Weilerswist West. Fahrbahnerneuerung. Die linke Spur ist gesperrt, 2 Kilometer Stau. Eine Gefahreninformation für den Kreis Konstanz. Auf der Insel Reichenau brennen seit gestern Abend mehrere hundert Rundballen aus Reet. Hierdurch kommt es zu einer starken Geruchsbelästigung und auch Rauchentwicklung im Bereich der Gemeinde Reichenau und den angrenzenden Kommunen Allensbach und Konstanz. Es besteht allerdings keine Gefahr. 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
3: Das Wetter.
6: Wie sieht's aus in Prüm? Leicht bewölkt, 15 Grad. Feldberg im Schwarzwald bedeckt 13. In Kaub leicht bewölkt 18. In Neckargemünd bedeckt 18. Die Aussichten von Stefan Bender.
7: Momentan strömt ein Schwall trockene Luft zu uns. Bis heute Abend kommt in der Region immer mal wieder schön die Sonne durch und es gibt meist nur lockere Wolken. Regen fällt kaum. In Bleialf und Hermeskeil, also in den höher gelegenen Ortschaften, gibt es 20 und an der Mosel 23 Grad. Zu all dem weht ein böiger Wind. Auch morgen geht es windig weiter und vor allem morgen Nachmittag und am Abend ziehen örtlich Schauer- und Gewitterwolken durch. An den Temperaturen ändert sich nicht viel.
6: Danke, Stefan.
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6: Hallo, auf in den Donnerstagvormittag, wo wir gerade so nett zusammen sind. Wie wär's mit einer SWR4-Tasse? Können Sie gewinnen? Erkennen Sie diesen 70er-Classic?

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0: Imagination. Just an Illusion. 80er Hit hier in SWR 4. Unser kleines, feines Spiel um die SWR 4 Tasse. Dieser Hit hier sollte doch zu erkennen sein. Sofern man ab Mitte der 70er gelegentlich mal Radio gehört hat. Wie sieht's denn aus? Martin Schwarz aus Laufach in Mittelfranken. Hallo.
1: Hallo zusammen. Ja. Das Lied ist von Gloria Gaynor, Never Can Say Goodbye.
0: Sehr gut, Martin. Glückwunsch. Schöne. SWR 4 Tasse gewonnen.
1: Oh, man frei. Sehr schön. Freut mich.
0: Super. So kann ein Arbeitstag doch anfangen, oder?
1: Jawohl, genau. Da schmeckt der Kaffee dann gleich besser nächste Woche.
0: Ja, klasse. Was machen Sie beruflich, wenn ich fragen darf?
1: Ich bin als Werkstattmitarbeiter im Außendienst bei einer großen Baufirma tätig.
0: Aha, okay. Und woran werkeln Sie zurzeit gerade?
1: Akkuschraubern, Schneidgeräten, ja.
0: Also Sie machen Akkuschrauber oder machen Akkuschrauber etwas?
1: Nein, ich repariere Baumaschinen, Bagger, Radlader und so weiter.
0: Ach du meine Güte, wo immer sowas kaputt geht, müssen Sie hin und die heile machen.
1: Jawohl, genau, richtig.
0: Ah, und ja, ich höre, Sie sind unterwegs. Wo waren Sie jetzt zuletzt? Wo ist was kaputt gegangen?
1: Ich bin momentan in der Nähe von Koblenz auf einer Baustelle.
0: Ach du meine Güte.
1: Jawohl, genau.
0: Bitte alles wieder in Ordnung bringen da, dass das vorangeht.
1: Auf jeden Fall. Das
0: super.
1: Funktioniert alles.
0: Ja, Martin, dann Ihnen weiterhin gute und sichere Fahrt und viel, viel Spaß mit der SWR4-Tasse. Die schicken wir nach Laufach in Mittelfranken. Und jetzt gibt's Gloria Gaynor hier in SWR4.

0: 10.30 Uhr.
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2: Aus dem Studio Trier mit Jan Teufsen. Guten Morgen. Die Bundesanwaltschaft ermittelt gegen einen Mann aus dem Raum Trier wegen Terrorismusvorwürfen. Beim Wettbewerb Moselhelden gibt es einen Publikumsliebling und das Wetter: Wolken, immer öfter Sonne, bis 24 Grad. Die Bundesanwaltschaft ermittelt gegen einen Mann aus dem Raum Trier unter anderem wegen Terrorismusvorwürfen. Er soll Mitglied von zwei Online-Netzwerken gewesen sein, aus denen heraus mutmaßlich schwere Straftaten angestiftet wurden. Die Behörde bestätigte dem SWR die Ermittlungen. Philipp Reichert.
3: Der Mann steht im Verdacht, über Chats zu mehreren Brandstiftungen an Autos in den USA animiert zu haben. Außerdem soll er eine junge Frau online dazu gebracht haben, sich selbst zu verletzen. Nach SWR-Informationen gibt es womöglich auch Bezüge zu einem Gewaltverbrechen in Russland. Dort soll im Dezember ein 15-Jähriger einen 10-jährigen Mitschüler erstochen haben. Laut Ermittlern könnte die Tat aus einem Online-Netzwerk heraus angestiftet worden sein, in dem der jetzt beschuldigte Mann aus dem Raum Trier eine entscheidende Rolle gespielt haben soll. Auf Anfrage des SWR sagte die Anwältin des Beschuldigten, dieser sei auf einer Gamer-Plattform angesprochen worden, sich in den Chats zu beteiligen. Er sei spielsüchtig und habe deshalb bereits eine Behandlung hinter sich. Der junge Mann habe seine Aktivitäten zunächst als Spiel empfunden, inzwischen bereue er sie.
2: Bei den Moselhelden 2026 steht der Publikumsliebling fest. Der Förderverein der Lisura Grundschule Lisa hat das Online-Voting gewonnen. Moselhelden ist ein Wettbewerb der Regionalinitiative Faszination Mosel für visionäre Ideen, etwa bei Kultur, Tourismus, Wirtschaft. Verena Hafner.
4: Insgesamt wurden etwa 7.500 Stimmen für 81 unterschiedliche Projekte abgegeben. Der Sieger kommt aus Lisa im Kreis Bernkastel-Wittlich. Beim Projekt Kinderwingert Goes Grundschule Lisa lernen Grundschulkinder ein Schuljahr lang, wie aus der Rebe Traubensaft wird. Sie pflegen die Reben, lesen die Trauben, besuchen Winzer und gestalten sogar eigene Etiketten. Das Projekt verbindet damit praktisches Lernen mit Heimat und Weinbau. Ende August wählt eine Fachjury noch drei weitere Preisträger. Bekannt gegeben werden sie alle beim Moselkongress im Oktober in Cochem.
2: Vor dem Amtsgericht Trier muss sich ab heute ein Mann verantworten, weil er bei einer Verkehrskontrolle den Hitlergruß gezeigt haben soll. Die Staatsanwaltschaft wirft dem 54-Jährigen aus der Verbandsgemeinde Schweich vor, im Februar stark betrunken und unter Cannabis-Einfluss Auto gefahren zu sein. Bei einer Verkehrskontrolle soll er die Polizisten beleidigt, den Arm mehrmals zum Hitlergruß gehoben und die verbotene Parole gerufen haben. Auch Gäste eines Restaurants sollen das mitbekommen haben.
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2: Aktuell Mettendorf leicht bewölkt 16 Grad, Rheinsfeld bewölkt 14 Grad, heute noch bis 24 Grad.
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0: 10.33 Uhr, Vorsicht auf der A3, Frankfurt Richtung Köln. Im Wiesbadener Kreuz auf der Überleitung zur A66 Richtung Wiesbaden liegt ein Metallteil auf der Fahrbahn. Die A48 Dernbach Richtung Koblenz ist am Rastplatz Mühlholz, also kurz vor Höhe Grenzhausen, gesperrt, weil dort ein LKW brennt. Es staut sich ab dem Dreieck Dernbach auf 5 Kilometern. Am besten dort schon die Sperrung umfahren. Die A5 Karlsruhe Richtung Basel ist zwischen Mülheim-Neuenburg und Dreieck Neuenburg nach einem schweren Unfall in der Nacht noch gesperrt, derzeit 8 Kilometer Stau vor der Ausleitung. Letzte freie Ausfahrt ist Hartheim-Heitersheim. Am besten dort über die parallel verlaufende B3 ausweichen. Die Dauer der Sperrung ist nach wie vor nicht absehbar. A6, Mannheim Richtung Heilbronn, zwischen Mannheim-Sandhofen und Fernheimer Dreieck. Unfall mit 2 Lkw auf der rechten Spur, 2 Kilometer Stau. Die A67, Darmstadt Richtung Mannheim, ist zwischen Lorsch und Fürnheimer Dreieck wegen Bergungsarbeiten gesperrt. Umleitungsempfehlung U44 und U46. Vor der Ausleitung 2 Kilometer Stau. A8, Karlsruhe Richtung Stuttgart. Zwischen Pforzheim West und Pforzheim Ost, Baustelle, 6 Kilometer streckenweise stockender Verkehr, 10 Minuten dauert's länger. B10, Stuttgart Richtung Ulm, zwischen Ebersbach und Uhingen West, defektes Fahrzeug, 3 Kilometer Stau, Viertelstunde plus. Im Kreis Böblingen ist die B296 in Kuppingen in beiden Richtungen wegen eines Feuerwehreinsatzes gesperrt. Im Kreis Ahrweiler ist die B412 Niederzissen Richtung Brohl zwischen Burgbrohl und dem Abzweig nach Lützingen aufgrund von Überschwemmungen gesperrt. A1, Euskirchen Richtung Köln. Zwischen Wiskirchen und Weilers West-West, Fahrbahnerneuerung. Die linke Spur ist gesperrt, 2 Kilometer Stau. 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
0: Hallo, ich grüße Sie sehr herzlich. Was machen Sie, wenn es schönes Wetter hat und Sie am Baggersee sind? Oder im Baggersee? Na klar, baden. Nicht so unsere Wettermelderin heute. Birgit macht nämlich Aquajogging im Baggersee. Was daran so viel Spaß macht, erzählt sie uns gleich hier nach 3 Hits. Aus den 80ern, Buckley James Harvest. Aus den 60ern, The Kinks. Und los geht's mit dem 70er von Jeanette.
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0: Life is for Living, Barclay James Harvest. Das war 1981. Gute, gute Zeiten. 10.45 Uhr haben wir es. 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Vorsicht auf der A5. Karlsruhe Richtung Basel. Zwischen Hartheim, Heitersheim und Müllheim-Neuenburg. Eine ungesicherte Unfallstelle auf der linken Spur. Wenn das Wetter mitspielt, dann geht's raus, oder? Und wenn Birgit Laudenkloß aus Weinheim mit dem Wetter happy ist, dann geht sie an den Baggersee und macht dort Aquajogging. Birgit, wie geht das denn, Aquajogging?
1: Das ist quasi Laufen im Wasser.
0: Und wie tief ist das Wasser?
1: Ja, der See ist also in den tiefsten Stellen 30 Meter tief.
0: Du meine Güte, aber Sie joggen nicht schwimmend, sondern das ist knietief, hüfttief oder wie tief stehen Sie drin?
1: Nein, das ist tief, aber man hat ja entweder einen Schwimmgürtel an, kennen Sie bestimmt, wir sagen immer die Gürteltiere, oder man hat so Socken an, die auch den Auftrieb gewährleisten. Es geht auch ohne, aber das ist dann schwieriger. Und damit läuft man dann.
0: Was ist denn so toll daran?
1: Es ist quasi wie wenn Sie Nordic Walking machen, nur im Wasser. Also Sie bewegen die Arme, Sie bewegen die Beine. Das Gewicht liegt halt dann nicht so auf den Gelenken, was natürlich gut ist. Und ja, es macht einfach Spaß.
0: Wie anstrengend ist das?
1: Wenn Sie das flott machen, also ich brauche so für, ich sage jetzt mal die große Runde, das sind so 800 bis 1000 Meter, brauche ich so eine Dreiviertelstunde, 50 Minuten. Kommt drauf an, ob ich zwischendurch von einem Taucher aufgehalten war, also einem Vogeltaucher, der gerade seine Jungen füttert oder irgendwelchen Gänsen, die da gerade Parade machen. Aber ansonsten laufen sie einfach so vor sich hin.
0: Ich habe eben gesagt, sie gehen los, wenn sie mit dem Wetter happy sind. Wie finden Sie denn das Wetter heute?
1: Oh, ich finde es eigentlich prima. Es hat heute Nacht ordentlich geregnet bei uns. Wir hatten also Glück. Aber jetzt ist alles nass und ich brauche nicht gießen. Das ist ein Vorteil. Ja, und wenn das jetzt irgendwann besser wird, dann fahre ich rüber an den See.
0: Und dann drehen Sie noch mal eine Runde.
1: Und dann drehe ich eine Runde im See und dann geht's weiter. Der Tag ist ja noch lang dann.
2: Hallo, I'm Giuseppe. 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Ready?

SWR 4 am Donnerstag. Jetzt wollte ich gerade eine wichtige Gefahrenmeldung verkünden und in dem Moment, wo ich piepe, ist die Meldung weg. Ich kann wieder piepen und Ihnen sagen, alles fein auf der Straße. Vor allen Dingen alles fein im Radio. Hier sind Kansas in SWR 4.

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8: Um 11 Uhr mit Stefan Eich. Guten Tag. Die deutschen Exporte sind wieder gestiegen. Ein Mann aus der Region Trier steht unter Terrorverdacht. Das Wetter in Rheinland-Pfalz wolkig mit Sonne und meist trocken, maximal 20 bis 27 Grad. Die deutsche Industrie hat im ersten Halbjahr deutlich mehr exportiert. Laut Statistischem Bundesamt gab es einen Anstieg um fast 4% gegenüber demselben Zeitraum im Jahr 2025. Aus der Wirtschaftsredaktion berichtet Roman Warschauer.
9: Wichtigster Abnehmer deutscher Waren waren erneut die USA. Allerdings gingen die Exporte dorthin um gut 6% zurück. Damit sank auch der Handelsüberschuss mit den USA. Deutlich zulegen konnten hingegen die Exporte zu den europäischen Nachbarn Frankreich und den Niederlanden, die in der Rangliste auf den Plätzen 2 und 3 liegen. Kräftiger gestiegen als die Exporte sind in den ersten 6 Monaten die Importe nach Deutschland, und zwar um 4,7%. Allen voran aus China, das mit deutlichem Abstand der wichtigste Importeur ist.
8: Die Waldbrandgefahr in Europa steigt mit dem Klimawandel deutlich. Das zeigt eine neue Studie des Potsdam-Instituts für Klimafolgenforschung und der Senckenberg-Gesellschaft für Naturforschung. In einem günstigen Klimaszenario könnte bis Ende des Jahrhunderts in Europa jährlich rund 40% mehr Fläche brennen als bisher. Schlimmstenfalls werde fast 3-mal so viel Vegetationsfläche brennen wie heute. Betroffen wäre verstärkt auch Deutschland. Für fast die Hälfte der Menschen in Deutschland gehören Handy- und Computerspiele oder Spielkonsolen zum Alltag. Das zeigt eine Umfrage des Digitalverbands Bitkom. 47% sagten, sie könnten sich ein Leben ohne Games nicht vorstellen. Rund 52% gaben an, sie würden nur dort ihr wahres Ich zeigen. 40% sehen laut Umfrage Games als Flucht aus der Realität. Täglich verbringen Gamerinnen und Gamer durchschnittlich etwas mehr als 2 Stunden mit Zocken. Und das ist wichtig in Rheinland-Pfalz. Unter anderem wegen Terrorismusverdachts ermittelt die Bundesanwaltschaft gegen einen Mann aus dem Raum Trier. Er soll Mitglied von 2 Online-Netzwerken gewesen sein, aus denen zu schweren Straftaten angestiftet wurde. SWR-Reporter Philipp Reichert mit Einzelheiten.
10: Der Mann steht im Verdacht, über Chats zu mehreren Brandstiftungen an Autos in den USA animiert zu haben. Außerdem soll er eine junge Frau online dazu gebracht haben, sich selbst zu verletzen. Nach SWR-Informationen gibt es womöglich auch Bezüge zu einem Gewaltverbrechen in Russland. Dort soll im Dezember ein 15-Jähriger einen 10-jährigen Mitschüler erstochen haben. Laut Ermittlern könnte die Tat aus einem Online-Netzwerk heraus angestiftet worden sein, in dem der jetzt beschuldigte Mann aus dem Raum Trier eine entscheidende Rolle gespielt haben soll.
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11: 3:50, Vorsicht auf der A3 Köln Richtung Frankfurt. Zwischen Bad Camberg und Idstein liegt ein Reifen auf der linken Spur. Die A5 Karlsruhe Richtung Basel ist zwischen Mülheim-Neuenburg und Dreieck-Neuenburg nach einem schweren Unfall in der Nacht noch immer gesperrt. Derzeit 8 Kilometer Stau vor der Ausleitung. Am Stauende gab es jetzt einen weiteren Unfall. Letzte freie Ausfahrt ist Hartheim-Heitersheim. Am besten dort über die parallel verlaufende B3 ausweichen. Die Dauer der Sperrung ist noch nicht absehbar. A6, Mannheim Richtung Heilbronn. Zwischen Mannheim-Sandhofen und Firnhammer Dreieck, Unfall mit 2 Lkw auf der rechten Spur, 1 Kilometer Stau gibt's hier. Die A67, Darmstadt Richtung Mannheim, ist zwischen Lorsch und Firnhammer Dreieck wegen Bergungsarbeiten gesperrt. Umleitungsempfehlung U44 und U46. Vor der Ausleitung gibt's 4 Kilometer Stau. A8, Karlsruhe Richtung Stuttgart. Zwischen Pforzheim-West und Pforzheim-Ost, Baustelle, 4 Kilometer streckenweise stockender Verkehr. B31, Friedrichshafen Richtung Stockach. Zwischen Immenstadt und Hagnau, 4 Kilometer Stau, Verzögerung eine Viertelstunde. Und im Kreis Ahrweiler ist die B412, Niederzissen-Brohl, zwischen Bad Tönnesstein und Brohl aufgrund von Überschwemmungen gesperrt. Voraussichtlich bis morgen Vormittag ist das der Fall. 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
11: Zurzeit in Saarburg bewölkt 19 Grad, Niederolm leicht bewölkt 20, Offenburg bedeckt 21, in Isny bedeckter Himmel 22 Grad. Stefan Bender mit den Aussichten.
12: Momentan strömt ein Schwall trockene Luft zu uns. Bis heute Abend kommt in der Region immer mal wieder schön die Sonne durch und es gibt meist nur lockere Wolken. Regen fällt kaum. In Bleialf und Hermeskeil, also in den höher gelegenen Ortschaften, gibt es 20 und an der Mosel 23 Grad. Zu all dem weht ein böiger Wind. Auch morgen geht es windig weiter und vor allem morgen Nachmittag und am Abend ziehen örtlich Schauer- und Gewitterwolken durch. An den Temperaturen ändert sich nicht viel.
11: Danke, Stefan.
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11: Hallo, Glamour im Südwesten. Ludwigshafen darf sich gerade ein bisschen wie Hollywood, Berlin, Cannes oder Venedig fühlen. Da in Ludwigshafen läuft jetzt das Festival des deutschen Films. Und ja, ein paar Promi-Sichtungen gibt es auch schon. Hier, gleich nach 3 Hits.
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0: Eddie Cochran hier in SWR 4, Viertel nach 11. Gestern Abend ist das 22. Festival des deutschen Films in Ludwigshafen gestartet. In der Zeltlandschaft auf der Parkinsel am Rhein, da gibt's Filmkunst, aber auch leichte Unterhaltungsfilme. Und zur Eröffnung haben mehr als 2000 Besucher die Komödie Plötzlich Schwiegervater gesehen. Neben Hauptdarsteller Uwe Ochsenknecht war auch Schauspielkollegin Leslie Malton auf dem roten Teppich. Für die Deutsch-Amerikanerin ist das Filmfestival immer ein Highlight.
1: Ich finde es wirklich ganz wunderbar. Ich bin, ich weiß nicht, zum vierten oder fünften Mal hier. Und ich finde, es ist so familiär. Und es ist natürlich auch eine unglaublich schöne Umgebung mit dem Rhein. Und einfach, dass man so flanieren kann. Und es ist auch tagsüber und es ist zu einer guten Jahreszeit.
0: Drum waren auch beide Kinozelte mit der Komödie seit Wochen ausverkauft. Das zeigt, wie beliebt das Filmfestival bei den Besucherinnen und Besuchern ist.
2: Die schöne Lage hier am Rhein, die vielen Menschen und natürlich nach den Filmen die Diskussion mit den Filmemachern, mit den ganzen Schauspielern. Manchmal sieht man sie so am Rand, es ist auch schön.
3: Weil einfach immer eine wunderschöne Stimmung herrscht und einfach die Lage an sich am Rhein und man trifft halt immer viele Leute, die man auch kennt.
4: Und ich finde auch diese Wertschätzung gegenüber, dass eigentlich auch die Schauspieler hierher kommen, wenn ich das dann als erzähle, wie der war da. Der war da, der war da. Was, in Ludwigshafen? Ne? Ja, das ist dann manchmal so, wie wenn es außerirdisch wäre, gell? Ja.
0: Ein bisschen Hollywood in Ludwigshafen. Das Festival des deutschen Films. Auch in diesem Jahr warten die Organisatoren wieder bis zu 130.000 Besucher auf der Parkinsel.

Sechs junge Männer mit weißen Schiebermützen, das waren The Rubettes, die 1974 mit diesem Lied für Freude gesorgt haben. Tonight in SWR 4 am Donnerstag.

0: Es ist 11.30 Uhr.
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2: Aus dem Studio Trier mit Jan Teufsen. Guten Tag. Die Bundesanwaltschaft ermittelt gegen einen Mann aus dem Raum Trier wegen Terrorismusvorwürfen. Ein Mann aus Birkenfeld steht wegen sexuellen Missbrauchs vor Gericht. Und das Wetter: Wolken, immer öfter Sonne, bis 24 Grad. Die Bundesanwaltschaft ermittelt gegen einen Mann aus dem Raum Trier, unter anderem wegen Terrorismusvorwürfen. Der Mann steht im Verdacht, über Chats zu mehreren Brandstiftungen an Autos in den USA animiert zu haben. Außerdem soll er eine junge Frau online dazu gebracht haben, sich selbst zu verletzen. Philipp Reichert.
3: Nach SWR-Informationen gibt es womöglich auch Bezüge zu einem Gewaltverbrechen in Russland. Dort soll im Dezember ein 15-Jähriger einen 10-jährigen Mitschüler erstochen haben. Laut Ermittlern könnte die Tat aus einem Online-Netzwerk heraus angestiftet worden sein, in dem der jetzt beschuldigte Mann aus dem Raum Trier eine entscheidende Rolle gespielt haben soll. Auf Anfrage des SWR sagte die Anwältin des Beschuldigten, dieser sei auf einer Gamer-Plattform angesprochen worden, sich in den Chats zu beteiligen. Er sei spielsüchtig und habe deshalb bereits eine Behandlung hinter sich. Der junge Mann habe seine Aktivitäten zunächst als Spiel empfunden, inzwischen bereue er sie. Zu den konkreten Vorwürfen äußerte sich die Anwältin nicht.
2: Ein 53-jähriger Mann aus Birkenfeld steht heute unter anderem wegen schweren sexuellen Missbrauchs vor dem Bad Kreuznacher Landgericht. Laut Anklage soll er seine Pflegetochter 4 Jahre lang missbraucht haben. Das Kind sei damals zwischen 6 und 10 Jahre alt gewesen. Außerdem soll er sich auch mehrere Male an seinem Stiefsohn vergangen haben. Laut Gericht sitzt der Angeklagte derzeit in Untersuchungshaft. Bei den Moselhelden 2026 steht der Publikumsliebling fest. Der Förderverein der Lesura Grundschule Lisa hat das Online-Voting gewonnen. Moselhelden ist ein Wettbewerb der Regionalinitiative Faszination Mosel für visionäre Ideen.
4: Insgesamt wurden etwa 7.500 Stimmen für 81 unterschiedliche Projekte abgegeben. Der Sieger kommt aus Lisa im Kreis Bernkastel-Wittlich. Beim Projekt Kinderwingert Goes Grundschule Lisa lernen Grundschulkinder ein Schuljahr lang, wie aus der Rebe Traubensaft wird. Sie pflegen die Reben, lesen die Trauben, besuchen Winzer und gestalten sogar eigene Etiketten. Das Projekt verbindet damit praktisches Lernen mit Heimat und Weinbau. Ende August wählt eine Fachjury noch 3 weitere Preisträger. Bekannt gegeben werden sie alle beim Moselkongress im Oktober in Cochem.
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2: Am Nachmittag scheint heute immer wieder die Sonne zu einigen Wolken. Es bleibt überwiegend trocken. Im kräftigen und böigen Westwind liegen die Höchstwerte zwischen 20 Grad in Stadtkiel und 24 Grad in Trier. In der wechselnd bewölkten Nacht kühlt es ab auf bis zu 11 Grad.
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0: 11.33 Uhr. Vorsicht auf der B31, Stockach Richtung Friedrichshafen. Zwischen Oberuldingen und dem Rastplatz Uldingen-Mühlhofen liegt ein Plastikteil. A3, Frankfurt Richtung Würzburg. Zwischen Aschaffenburg West und Aschaffenburg Ost, 3 Kilometer stockend. Die Sperrung auf der A5 Karlsruhe Richtung Basel wurde aufgehoben. Zwischen Hartheim-Heitersheim und Dreieck Neuenburg gibt's noch 7 Kilometer Stau. Am Stauende gab's jetzt leider einen weiteren Unfall. A6, Mannheim Richtung Heilbronn. Zwischen Mannheim-Sandhofen und Viernheimer Dreieck Unfall mit 2 Lkw auf der rechten Spur. 1 Kilometer Stau. A6, Mannheim Richtung Heilbronn. Zwischen Wiesloch-Rauenberg und Sinsheim Baustelle. Es ist nur eine Spur frei. 5 Kilometer streckenweise stockender Verkehr. 10 Minuten dauert's länger. Die A67 Darmstadt Richtung Mannheim ist zwischen Lorsch und Firnheimer Dreieck wegen Bergungsarbeiten gesperrt. Umleitungsempfehlung U44 und U46. Vor der Ausleitung 4 Kilometer Stau. A8 Karlsruhe Richtung Stuttgart. Zwischen Pforzheim West und Pforzheim Ost Baustelle. 4 Kilometer streckenweise stockender Verkehr. B31, Friedrichshafen Richtung Stockach. Zwischen Friedrichshafen Nordwest und Hagnau 5 Kilometer Stau, dauert 20 Minuten länger. Im Kreis Ahrweiler ist die B412 Niederzissen-Brohl zwischen Bad Tönisstein und Brohl aufgrund von Überschwemmungen gesperrt, voraussichtlich bis morgen Vormittag. Und Schweiz, A2, A3, Luzern Richtung Basel zwischen Hagnau und Wiese, 4 Kilometer Stau. 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
0: Hallo am Donnerstag. Die Himbeerernte ist in vollem Gang. Wenn Sie jetzt betrübt sind, weil Sie keine Himbeersträucher haben, das aber gern ändern möchten, ja, dann Sie erwischen gerade das perfekte Zeitfenster, um welche zu pflanzen. Tipps dazu gleich hier nach drei Hits.
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1: Unser SWR4 Gartenexperte Volker Kugel schlägt uns heute vor, jetzt im August Himbeeren anzupflanzen, weil die lecker sind und gesund und weil sie schnell anwachsen. Soweit so gut, aber Himbeeren haben den Ruf, nicht ganz einfache Kandidaten zu sein. Da sagt Volker, stimmt nicht so ganz, man muss nur wissen, wie es geht. Volker, wie geht's denn?
2: Also klar ist Pflanzzeitpunkt ideal, ab jetzt bis Ende September. Und es gibt zwei Sortengruppen bei den Himbeeren. Und das ist das, was ein bisschen Verwirrung stiftet. Es gibt die Sommerhimbeeren. Ernte 2 bis 3 Wochen lang, Anfang Juli. Also das ist jetzt schon rum, die sind schon abgeerntet. Und dann gibt es die sogenannten Herbsthimbeeren. Die erntet man 3 Monate lang, ab Mitte August. Und das sind eben die zwei wichtigen Unterschiede. Und die müssen wir kennen, sonst klappt es mit den Himbeeren nicht.
1: Okay, wenn wir loslegen wollen, wo pflanzen wir die hin? Was ist besser, Garten oder Kübel?
2: Im Kübel kann es sogar besser sein, manchmal als im Boden, weil Himbeeren brauchen relativ tiefgründige, humose Böden, also keine schweren Lehmböden, die zur Vernässung neigen. Sie brauchen gleichmäßige Feuchtigkeit, deshalb ist es bei den Himbeeren zum Beispiel ideal, die Himbeereien zu mulchen, zum Beispiel mit dem Grasschnitt oder mit Holzhäcksel.
1: Wer jetzt mehr Himbeeren haben möchte als nur 1 oder 2 im Kübel, pflanzt direkt in den Garten. Was ist da gut zu wissen?
2: Der Pflanzabstand bei den Himbeeren, der ist so 30 cm, wenn wir pflanzen, und der Reihenabstand ungefähr 1 Meter. Also wir brauchen schon ein bisschen Platz, wenn wir viel Platz haben, 1 Reihe oder 2 oder 3 Reihen. Ganz wichtig ist zum Start der Himbeeren, wenn wir pflanzen, gut den Boden mit Kompost verbessern und eine leichte Startdüngung von ungefähr 50 Gramm organisch-mineralischem Volldünger pro laufenden Meter. Und wichtig ist eben bei den Himbeeren, die nicht alleine lassen am Anfang, sondern wirklich jetzt regelmäßig zu gießen. Ansonsten klappt es problemlos.
1: Vielen Dank, Volker Kugel. Welche Himbeersorten Volker empfiehlt, das können Sie bei uns online nachlesen oder nachhören.
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1: Um 12 Uhr mit Stefan Eich. Guten Tag. Forscher erwarten, dass die Waldbrandgefahr in den nächsten Jahren steigt. Bei den Unwettern in Rheinland-Pfalz ist schwerer Schaden entstanden. Das Wetter im Land wolkig mit Sonne und meist trocken. Maximal 20 bis 27 Grad. Die Waldbrandgefahr in Europa steigt mit dem Klimawandel deutlich. Das zeigt eine Studie des Potsdam-Instituts für Klimafolgenforschung und der Senckenberg-Gesellschaft für Naturforschung. Aus der ARD-Umweltredaktion Stefanie Peik.
2: Wie stark die verbrannte Fläche zunimmt, hängt demnach entscheidend davon ab, wie viele Treibhausgase wir in Zukunft ausstoßen. In einem günstigen Klimaszenario mit ambitioniertem Klimaschutz könnte bis Ende des Jahrhunderts in Europa jährlich rund 40% mehr Fläche brennen als bisher. In einem ungünstigen Szenario mit hohen Emissionen würde schlimmstenfalls fast dreimal so viel Vegetationsfläche brennen wie heute. Mehr Brände gäbe es dann insbesondere im Mittelmeerraum sowie in weiten Teilen West- und Mitteleuropas, das heißt auch in Deutschland.
1: In der Studie geht es auch um den Schutz vor Waldbränden. Über die Möglichkeiten der Prävention noch einmal Stefanie Peik.
2: Die Ergebnisse machen deutlich, mit einem besseren Brandmanagement könnten wir das Ausmaß künftiger Waldbrände deutlich verringern. Außerdem nennen die Forschenden Satelliten- und KI-gestützte Früherkennung, genauso wie Investitionen in die Ausbildung von Einsatzkräften, eine angemessene Ausrüstung und eine abgestimmte Zusammenarbeit von Forst, Naturschutz und Feuerwehr.
1: In Deutschland sind Ärzten im vergangenen Jahr mehr als 3000 Behandlungsfehler passiert. Das geht aus dem aktuellen Bericht des Medizinischen Dienstes auf Bundes- und Länderebene hervor. Demnach sind fast 100 Patienten wegen Ärztefehlern gestorben. In rund 150 Fällen handelt es sich um Fehler, die unbedingt zu vermeiden sind, wie OP-Material im Körper zu vergessen, falsche Medikamente zu geben oder Patienten bzw. ihre Körperseiten zu verwechseln. Besonders häufig passieren solche Dinge in der Orthopädie und der Unfallchirurgie. Der medizinische Dienst geht davon aus, dass die Dunkelziffer bei Behandlungsfehlern hoch ist. Weiter mit Nachrichten aus Rheinland-Pfalz. Nach dem starken Unwetter im nördlichen Rheinland-Pfalz sind einige Orte weiter ohne Strom. Insgesamt waren 65 Ortsgemeinden zumindest zeitweise betroffen, so die Energieversorgung Mittelrhein. Besonders getroffen hat das Unwetter die Stadt Höhr-Grenzhausen. Dort ist SWR-Reporter Christoph Bröder.
3: Ich war hier eben in der Straße in den Baumgärten. Da hat der Sturm zwei ganze Hausfassaden runtergerissen. Man kann da wirklich einfach in die Häuser, in die einzelnen Räume reingucken. Die Leute da in den Häusern sind wohl glimpflich davongekommen mit einem Schock. Die sind jetzt von der Stadt woanders untergebracht worden. Ja, ich stehe jetzt hier gerade in Höhr-Grenzhausen an der Grundschule. Hier sind einige Bäume umgefallen. Hier sind die Forstleute gerade dran, einen dicken, schweren Baum zu zerlegen. Und ich habe auch schon gesehen, dass die einzelnen Dachdecker hier unterwegs sind und sich die Schäden angucken.
1: Durch den Sturm ist gestern in Walldorf im Kreis Ahrweiler eine Frau ums Leben gekommen. Eine weitere wurde schwer verletzt, als ein Baum auf die beiden stürzte. Die Landesregierung ist seit knapp 100 Tagen im Amt. Seitdem trauen weniger Menschen CDU und SPD zu, die wichtigsten Aufgaben zu lösen. Das ist ein Ergebnis des Rheinland-Pfalz-Trends von Infratest DIMAP im Auftrag des SWR. Die CDU sitzt aus Sicht der Befragten mit 25% noch die größte Lösungskompetenz. Die SPD landet bei 10%. Zu den wichtigsten Aufgaben gehören laut Umfrage die Themen Bildung, Mobilität und Zuwanderung. 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
4: 4:12 Vorsicht auf der A67 Mannheim Richtung Darmstadt. Zwischen Lorsch und Gernsheim liegt ein Koffer auf der rechten Spur. A5 Karlsruhe Richtung Basel zwischen Hartheim-Heitersheim und Müllheim-Neuenburg. Da läuft eine Unfallaufnahme auf der rechten Spur. 6 Kilometer Stau aktuell. Verzögerung eine halbe Stunde. A6 Mannheim Richtung Heilbronn zwischen Mannheim-Sandhofen und Firnheimer Dreieck. Unfall mit 2 Lkw auf der rechten Spur. 2 Kilometer Stau. A7 Füssen Richtung Ulm zwischen Altenstadt und Dreieck. Hettichstetten streckenweise stockender Verkehr. Verzögerung 20 Minuten. A8 Stuttgart Richtung Karlsruhe zwischen Heimsheim und Pforzheim Ost. Baustelle 4 Kilometer streckenweise Stau. B31 Friedrichshafen Richtung Stockach zwischen Friedrichshafen Nordwest und Hagnau. 5 Kilometer streckenweise Stau, Viertelstunde plus. Schweiz, A2, A3, Luzern Richtung Basel, zwischen Hagnau und Wiese 4 Kilometer Stau. Alle Verkehrsinfos gibt's jederzeit auf swr4.de. Gute Fahrt.
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4: Momentan in Öhringen bedeckt 19 Grad, in Speyer leicht bewölkt 20, Baden-Baden bewölkt 20, Mainz ein paar Wölkchen bei 21 Grad. Stefan Bender mit den Aussichten.
5: Momentan strömt ein Schwall trockene Luft zu uns. Bis heute Abend kommt in der Region immer mal wieder schön die Sonne durch und es gibt meist nur lockere Wolken. Regen fällt kaum. In Bleialf und Hermeskeil, also in den höher gelegenen Ortschaften, gibt es 20 und an der Mosel 23 Grad. Zu all dem weht ein böiger Wind. Auch morgen geht es windig weiter und vor allem morgen Nachmittag und am Abend ziehen örtlich Schauer und Gewitterwolken durch. An den Temperaturen ändert sich nicht viel.
4: Vielen Dank, Stefan.
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4: Einen schönen Donnerstag wünsche ich Ihnen. In vielen Küchen im Südwesten wird bestimmt gerade gekocht, gerührt, geschnippelt und nebenbei Radio gehört. Aus eigener leidvoller Erfahrung der Tipp, Messer gehören nicht lose ins Spülwasser. Die verstecken sich da sehr gut, besser als manche Lesebrille auf dem Sofa. Also statt reinfassen und sich schneiden, lieber direkt abspülen und sicher weglegen oder wissen, wo die Pflaster sind. Wir begleiten Sie gern mit Songs aus den 60ern, 70ern und 80ern.
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Pompeys und Maybe hier in SWR4 am Donnerstag. Welche Farbe hat eigentlich Ihr allererstes Auto gehabt? Das haben wir unsere SWR4 Facebook-Freunde gefragt. Und Margot hat uns wissen lassen, ihr erster war hellblau. Ein VW-Käfer von 1979. Allerdings nach einem Unfall musste er umlackiert werden. Und das hat ein Kumpel von Margot dann gemacht in Marlboro Rot. Und das, meint Margot, war der Knaller. Ingrids erstes Auto Ende der 70er war ein VW in Vipergrün. Also so wie die Schlange Viper. Viel cooler, meint Ingrid, als die mehr oder minder grauen Mäuse, die heutzutage rumfahren. Cornell erinnert sich noch heute gern an einen quietschgelben Renault 12 und Birgit denkt mit großer Zuneigung an ihren Ascona von 1971 in leuchtendem Rot. Mit dem ist sie von Erlangen bis nach Barcelona gefahren. Mein allererstes Auto war tatsächlich langweilig weiß. Ein weißer Lada Nova für unfassbare 1000 Mark. Gebrauch gekauft, nicht schön, aber mein. Und er fuhr mich sicher bis nach Amsterdam. Und darauf kam es wohl an.

60er Oldie von den Ronettes, Be My Baby. Wir haben 12.23 Uhr, hier ist SWR 4. Vorsicht bitte auf der A81. Würzburg Richtung Heilbronn, in der Einfahrt Neuenstadt liegen Spanngurte auf der Fahrbahn. Hier in Sachen Musikmix, wie wär's mit diesem 80er von Eddie Grant in SWR 4?

0: Es ist 12.30 Uhr.
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2: Aus dem SWR-Studio in Trier mit Andrea Maisberger. Guten Tag. Der Kreis Trier-Saarburg rüstet sich besser für den Katastrophenfall. Es laufen Ermittlungen gegen einen Mann aus dem Raum Trier wegen Terrorismus. Das Wetter, Sonne, Wolken und meist trocken bei 20 bis 24 Grad. 5 Jahre nach der Flutkatastrophe hat der Kreis Trier-Saarburg nach eigenen Angaben rund 6 Millionen Euro in den Katastrophenschutz investiert. Dazu gehören neue Fahrzeuge und Ausrüstung, aber auch ein neues Führungs- und Lagezentrum in der Kreisverwaltung. Lynn Benson berichtet.
3: Das neue Führungszentrum soll nach Angaben des Kreises Ende des Jahres fertig sein. Mit der neuen Technik müsse dann allerdings noch viel geübt werden, so Landrat Stefan Metzdorf. Auch Abläufe müssten weiter trainiert werden. Seit der Flut 2021 seien die Menschen im Landkreis sensibler für mögliche Katastrophen geworden. Auch Feuerwehren, Hilfsorganisationen und Verwaltung arbeiten heute enger zusammen. Neben dem Führungszentrum hat der Kreis unter anderem neue Feuerwehrfahrzeuge, mobile Stromaggregate, Satellitentelefone, Drohnen und zusätzliche Ausrüstung für Hochwasser und Waldbrände angeschafft. Dennoch betonte der Landrat, wer in der Nähe von Flüssen und Gewässern wohnt oder baut, müsse sich der Gefahr von Hochwasser und Überflutungen bewusst sein.
2: Die Bundesanwaltschaft ermittelt gegen einen Mann aus dem Raum Trier wegen Terrorismusvorwürfen. Er soll in Chats zu mehreren Brandstiftungen an Autos in den USA angestiftet und eine junge Frau online dazu gebracht haben, sich selbst zu verletzen. Nach SWR-Informationen gibt es zudem mögliche Bezüge zu einem tödlichen Messerangriff in Russland. Zu der Tat könnte aus einem Online-Netzwerk heraus angestiftet worden sein. In diesem Netzwerk soll der Beschuldigte eine entscheidende Rolle gespielt haben. Laut seiner Anwältin wurde er über eine Gamer-Plattform angesprochen. Zudem sei er spielsüchtig. Inzwischen bereue er seine Aktivitäten. Zu den konkreten Vorwürfen sagte er nichts. Bei den Moselhelden 2026 steht der Publikumsliebling fest. Der Förderverein der Lesurer Grundschule Lisa aus dem Kreis Bernkastel-Wittlich hat das Online-Voting gewonnen. Ausgezeichnet wurde das Projekt Kinderwingert Goes Grundschule Lisa. Dabei lernen Grundschulkinder ein Schuljahr lang, wie aus der Rebe Traubensaft wird.
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2: Am Nachmittag scheint immer wieder die Sonne, dazu gibt's einige Wolken, es bleibt aber überwiegend trocken. Die Temperaturen liegen zwischen 20 Grad in Stadtkyll und 24 Grad in Trier. Die weiteren Aussichten: Morgen ist es zunächst wolkig mit etwas Sonne, am Nachmittag gibt's dann häufiger Schauer bei 19 bis 23 Grad.
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0: 12.33 Uhr, Vorsicht auf der A5. Karlsruhe Richtung Basel. Zwischen Karlsruhe Süd und Rastatt Nord liegen Reifenteile von einem defekten Pkw. Und zwar der ganze Segen liegt auf dem Standstreifen. Vorsicht auf der A81, Würzburg Richtung Heilbronn. In der Einfahrt Neuenstadt liegen Spanngurte auf der Fahrbahn. A5, Karlsruhe Richtung Frankfurt. Zwischen Kreuz Heidelberg und Ladenburg 3 Kilometer Stau. Verzögerung etwa 10 Minuten. A5, Frankfurt Richtung Karlsruhe. Zwischen Karlsruhe Mitte und Dreieck Karlsruhe 2 Kilometer Stau auf der Überleitung zur A8 Richtung Stuttgart. Hier dauert es 10 Minuten länger. A6, Heilbronn Richtung Mannheim. Zwischen Sinsheim-Steinsfurt und Sinsheim-Süd eine ungesicherte Unfallstelle auf der rechten Spur. Zurzeit 3 Kilometer Stau, Viertelstunde mehr einplanen. A8, Stuttgart Richtung Karlsruhe. Zwischen Heimsheim und Pforzheim-Ost, Baustelle 5 Kilometer stockend. B31, Friedrichshafen Richtung Stockach. Vor der Baustelle Höhe Hagnau, 5 Kilometer streckenweise Stau, hier 20 Minuten mehr einplanen. In der Gegenrichtung nochmal 2 Kilometer stockender Verkehr. Alle Verkehrsinfos gibt's jederzeit auf swr4.de. Gute Fahrt.
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0: Hallo, schon ein Blick auf den Wetterbericht geworfen. Es soll nach und nach frischer werden im Südwesten. Wann und wie frisch, weiß unser Wetterexperte Stefan Bender, sagt es uns gleich hier. Nach Hits von Elvis, John Lennon und Billy Joel.
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0: Elvis Presley. Stuck on you. Wir haben 12.44 Uhr. Vorsicht auf der A66 Wiesbaden Richtung Frankfurt. Zwischen Frankfurt-Ludwig-Landmann-Straße und Frankfurt-Mequell-Allee liegt eine Radkappe. Vorsicht auf der A8 Stuttgart Richtung München im Kreuz Stuttgart. Und zwar auf der Überleitung zur A81 Richtung Singen ist eine ungesicherte Unfallstelle auf der rechten Spur. Es soll frischer werden. Aber erstmal kurzer Blick zurück. Stefan Bender im SWR4 Wetterstudio. Ich grüße dich.
1: Hallo Sabine.
0: Gestern Abend hat es richtig gerumst. Im Westerwald Unwetter, Blitz, Donner, Regengüsse rund um Hörgrenzhausen, sogar Sturm. Häuser abgedeckt, Fassaden abgerissen, Bäume umgeknickt. Droht sowas nochmal?
1: Also heute zum Glück im Westerwald nicht. Das kann ich schon mal sagen. Also vor allem in Rheinland-Pfalz scheint heute zeitweise schön die Sonne. Es gibt ein paar Wolken dazwischen. Es ist windig, aber nicht stürmisch. Also ein ruhiges Wetter. Es gibt aber im Südwesten noch eine Region heute, wo durchaus Unwetter möglich sind. Und zwar ganz im Süden, am Hochrhein, am Bodensee, in Oberschwaben und im Allgäu kann es heute Abend hier und da kräftige Gewitter geben. Oder da sind eventuell Orkanböen möglich.
0: Morgen geht's dann deutlich mehr Richtung frisch.
1: Ja, also heute haben wir jetzt zum Teil nochmal die 29 am Oberrhein und wir wissen ja, der Hochsommer muss um diese Zeit normalerweise mal beendet werden und es geht morgen auch turbulent ab. Es gibt am Vormittag einfach mal erstmal normalen Regen südlich der Donau und ansonsten Sonne-Wolken gemischt, aber der Nachmittag oder der Abend, die haben es in sich, da kommen zum Teil wieder heftige Gewitter rein und zwar über den ganzen Südwesten so verteilt kann es mitunter heftig krachen, auch mit starken stürmischen Böen, mit Hagel und auch mit Starkregen. Die Temperatur geht dann runter. Tatsächlich 15 Grad im Dauerregen im Allgäu und maximal so 5, 6, 27 Grad am Rhein.
0: Passiert tatsächlich mal ein bisschen was für unsere Wasserspeicher dann?
1: Ja, also morgen auf jeden Fall und am Samstag ein bisschen noch, ein paar Schauer. Also es müsste insgesamt mehr regnen, da brauchen wir gar nicht drum herum reden. Mhm. Denn das Wochenende bringt nicht mehr viele Schauer, aber dafür kühle Luft am Sonntag in der Früh 12 bis 6 Grad zum Aufstehen.
0: Das ist ja kurz vor Schneemann bauen. Oh Mann.
1: Naja, komm.
0: Vielen Dank, Stefan Bender im SWR4 Wetterstudio. Okay, Schneemann, übertreib deine Lage. 6 Grad. Sind noch nicht aus Zucker.

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2: 13 Uhr im Studio Stefan Eich. Guten Tag. Eine Initiative von Fußballfans will FIFA-Präsident Infantino stürzen. Die Landesregierung überlegt, an Schulen wieder unangekündigte Prüfungen einzuführen. Das Wetter in Rheinland-Pfalz: wolkig mit Sonne und meist trocken, maximal 20 bis 27 Grad. Ein weltweites Bündnis von Fußballfans will FIFA-Präsident Gianni Infantino zum Rücktritt bewegen. Dazu gibt es jetzt eine Petition. Aus der Sportredaktion Anke Feller.
3: Das Bündnis fordert auch eine grundlegende Reform des Weltverbandes. Angestrebt unter anderem die Einbeziehung von Fans bei Entscheidungen, die die Zukunft des Fußballs betreffen. Der sofortige Rücktritt von Infantino sollte der erste Schritt zur Reform der FIFA-Führung sein, heißt es in dem Aufruf. Das Bündnis wirft Infantino vor, mit seinen letztlich gescheiterten Investorenplänen den Fußball verraten zu haben. Auch von den drei Kontinentalverbänden aus Europa, Asien und Nord- und Mittelamerika sowie der Karibik wird Infantino zum Rücktritt aufgefordert. Der afrikanische Verband dagegen steht hinter dem Schweizer.
2: Für 9- bis 10-Jährige gibt es künftig eine Vorsorgeuntersuchung beim Kinderarzt. Sie wird von den Krankenkassen bezahlt. Der gemeinsame Bundesausschuss hat die sogenannte U10 beschlossen. Er legt fest, welche medizinischen Leistungen gesetzlich Krankenversicherte in Anspruch nehmen können. Bei der U10 soll unter anderem untersucht werden, ob die Kinder Übergewicht haben, ob sie körperlich aktiv sind, wie lange sie am Bildschirm sitzen und ob sie psychische Auffälligkeiten zeigen. Und jetzt das Wichtigste aus Rheinland-Pfalz. An Schulen im Land könnte es künftig wieder unangekündigte Tests geben. Das prüft die neue Landesregierung zumindest. Bildungsministerin Eiling-Hütig will bis Februar ein umfassendes Konzept zur Lern- und Prüfungskultur vorlegen. Sie reagiert damit auch auf Forderungen der AfD nach der Wiedereinführung von solchen Tests. Petra Wagner.
4: Grundsätzlich seien unangekündigte Überprüfungen ein probates Mittel, sagte Eiling-Hütig. Allein nur darauf zu setzen, greife aber zu kurz, sagte sie mit Blick auf die AfD-Forderungen. Neben der Einführung von unangekündigten Tests forderte die AfD im Landtag auch eine verbindliche Grundschulempfehlung. Die Regierungsfraktionen von CDU und SPD und die Grünen-Opposition lehnen dies ab. Die CDU warf der AfD Symbolpolitik vor. Die Lage werde düster gezeichnet und einfache Antworten für komplexe Probleme gefordert.
2: Wegen der Vollsperrung mehrerer Bahnstrecken in der Südpfalz rund um Landau hat der Nahverkehr dort viele Fahrgäste verloren. Vom Nahverkehrszweckverband heißt es, dass viele Kunden den Busersatzverkehr nicht nutzen. Es drohe eine längerfristige Abwanderung von Fahrgästen. Seit einem Monat sind die Bahnstrecken von Landau nach Kandel sowie nach Bad Bergzabern und Weißenburg wegen Bauarbeiten gesperrt. Mehr Nachrichten auf swraktuell.de.
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5: Der DAX hat zu Handelsbeginn erstmal nachgegeben und damit an seine moderaten Verluste angeknüpft. Vergangene Woche hatte der Deutsche Leitindex noch ein Rekordhoch erreicht, aber seitdem fehlt es an Impulsen. Die Renditen an den Anleihemärkten sind gestiegen und auch die wieder höheren Ölpreise wegen des Iran-Kriegs belasten die Stimmung. Immerhin eine Stütze ist die klare Erholung an den technologielastigen Börsen in Südkorea und Japan. Der DAX am Mittag fast 0,5% im Minus bei rund 25.990 Punkten. Die Gewinner: Continental plus 1,4%, Kiergen plus 1,2%. Die Verlierer: Brenntag minus 2,9% und Merck minus 2,1%. Ein Euro wurde am Mittag mit etwas mehr als $1,17 gehandelt.
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5: 13.04 Uhr, Vorsicht auf der A5 Basel Richtung Karlsruhe zwischen Achern und Bühl, eine ungesicherte Unfallstelle. Vorsicht auf der A6 Mannheim Richtung Heilbronn. In Höhe Dreieck Hockenheim, Gefahr durch ein Fahrzeugteil auf der linken Spur. A5 Karlsruhe Richtung Frankfurt zwischen Kreuz Heidelberg und Ladenburg 3 Kilometer Stau. Hier dauert es bis zu 10 Minuten länger. A5, Frankfurt Richtung Karlsruhe. Zwischen Karlsruhe-Durlach und Dreieck Karlsruhe 3 Kilometer Stau, Viertelstunde plus, auf der Überleitung zur A8 Richtung Stuttgart. A6, Heilbronn Richtung Mannheim. Zwischen Sinsheim-Steinsfurt und Sinsheim-Süd, Unfallstelle auf der rechten Spur. Hier 6 Kilometer Stau, Verzögerung etwa 25 Minuten. A8, Stuttgart Richtung Karlsruhe. Zwischen Heimsheim und Pforzheim-Ost, Baustelle 5 Kilometer stockend. B31, Friedrichshafen Richtung Stockach. Vor der Baustelle Höhe Hagnau, 5 Kilometer streckenweise Stau, Verzögerung etwa 20 Minuten und in der Gegenrichtung 2 Kilometer stockender Verkehr. 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
5: Zurzeit in Ulm bewölkt 26 Grad, Bad Dürkheim leicht bewölkt 22. Schwetzingen und Wittlich sind sich einig, bewölkt 21 Grad. Blick auf den Tag und ein bisschen drüber hinaus von Stefan Bender.
6: Momentan strömt ein Schwall trockene Luft zu uns. Bis heute Abend kommt in der Region immer mal wieder schön die Sonne durch und es gibt meist nur lockere Wolken. Regen fällt kaum. In Bleialf und Hermeskeil, also in den höher gelegenen Ortschaften, gibt es 20 und an der Mosel 23 Grad. Zu all dem weht ein böiger Wind. Auch morgen geht es windig weiter und vor allem morgen Nachmittag und am Abend ziehen örtlich Schauer- und Gewitterwolken durch. An den Temperaturen ändert sich nicht viel.
5: Danke, Stefan.
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5: Ich grüße Sie sehr herzlich. Die 3 Jahrzehnte, um die wir uns musikalisch besonders liebevoll kümmern hier in SWR4, sind die 60er, die 70er und die 80er. Oder man kann auch sagen, Frank Sinatra, Patrick Hernandez mit Born to be Alive und Mitch Ure mit If I Was. In der Reihenfolge, jetzt hier für Sie.
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0: Mature, die Stimme von Ultravox, aber auch als Solist sehr erfolgreich. If I Was hier in SWR 4. 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
1: Ja, wir knipsen nochmal die Sonne in der Nacht an. Wir feiern eine weitere Goldies weiße Nacht, weil bei so viel Sonne wird's nicht ganz dunkel. Den amtlichen Song dazu haben wir heute von Peter Maffay, Sonne in der Nacht. Und der hat eine ganz besondere Erinnerung an das Video, das erzählt er in den Goldies. Und dann haben wir die tollen Stimmen von London Beat, die sind dabei. Steve Harley mit Cockney Rebel. Und ein Meister auf der Gitarre steuert den Sonnentanz bei, nämlich Aldi Meola. Also was ganz Besonderes. Und die Styling-Empfehlung für die Goldies Weiße Nacht kommt von Corey Hart. Der wusste das schon in den 80ern. Sonnenbrille auch nachts. I wear my sunglasses at night. Um 8 geht's los. Mit und ohne Sonnenbrille.

So klingt ein echter Literatur-Nobelpreisträger. Bob Dylan, Lay, Lady Lay, hier in SWR 4 am Donnerstag. Bob Dylan, 85 geworden, Neil Diamond, ebenfalls 85, beides Riesenstars. Hier ist Neil Diamond.

0: Die Zeit, 13.30 Uhr.
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2: Aus dem SWR-Studio in Trier mit Andrea Maisberger. Guten Tag. Der Kreis Trier-Saarburg rüstet sich besser für den Katastrophenfall. Die Polizei hat in der Eifel vor Schulen vermehrt kontrolliert. Das Wetter, Sonne und Wolken bei 20 bis 24 Grad. 5 Jahre nach der Flutkatastrophe hat der Kreis Trier-Saarburg nach eigenen Angaben rund 6 Millionen Euro in den Katastrophenschutz investiert. Dazu gehören neue Fahrzeuge und Ausrüstung, aber auch ein neues Führungs- und Lagezentrum in der Kreisverwaltung. Lynn Benson berichtet.
3: Das neue Führungszentrum soll nach Angaben des Kreises Ende des Jahres fertig sein. Mit der neuen Technik müsse dann allerdings noch viel geübt werden, so Landrat Stefan Metzdorf. Auch Abläufe müssten weiter trainiert werden. Seit der Flut 2021 seien die Menschen im Landkreis sensibler für mögliche Katastrophen geworden. Auch Feuerwehren, Hilfsorganisationen und Verwaltung arbeiten heute enger zusammen. Neben dem Führungszentrum hat der Kreis unter anderem neue Feuerwehrfahrzeuge, mobile Stromaggregate, Satellitentelefone, Drohnen und zusätzliche Ausrüstung für Hochwasser und Waldbrände angeschafft. Dennoch betonte der Landrat, wer in der Nähe von Flüssen und Gewässern wohnt oder baut, müsse sich der Gefahr von Hochwasser und Überflutungen bewusst sein.
2: Die Polizei Bitburg hat in den vergangenen 2 Wochen den Verkehr rund um mehrere Schulen kontrolliert. Dabei hat sie 31 Verstöße festgestellt. Viele Kinder waren im Auto nicht richtig angeschnallt. In einem Fall war ein Vater ohne Führerschein unterwegs, Jan Teufsen.
4: Außerdem gab es laut Polizei bei den Kontrollen an 6 Schulen in der Eifel viele Halte- und Parkverstöße. Insgesamt sprachen die Beamten mehr als 100 Verwarnungen und ein Fahrverbot aus. Die Polizei warnt, gerade auf dem Schulweg müssten Eltern besonders gut aufpassen, Kinder seien im Straßenverkehr die Schwächsten. Sie könnten Entfernungen und Geschwindigkeiten noch nicht richtig einschätzen und reagierten oft plötzlich. Darum appelliert die Polizei, rund um Schulen langsam zu fahren, Kinder immer richtig anzuschnallen und mit unerwarteten Bewegungen zu rechnen. Wichtig sei nicht der schnellste, sondern der sicherste Weg.
2: 2 Motorradfahrer sind gestern auf der Bundesstraße 53 bei Trier-Ehrang mit viel zu hoher Geschwindigkeit geblitzt worden. Laut Polizei erreichte einer der beiden Tempo 139. Erlaubt waren 50 km/h. Gegen die beiden Fahrer wird nun ermittelt.
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2: Am Nachmittag scheint immer wieder die Sonne. Dazu gibt's einige Wolken. Es bleibt aber überwiegend trocken. Im kräftigen und böigen Westwind liegen die Höchstwerte zwischen 20 Grad in Stadtkyll und 24 Grad in Trier. In der Nacht kühlt es dann ab auf 13 bis 11 Grad.
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5: 3 Minuten nach 2. A5 Karlsruhe Richtung Frankfurt. Zwischen Kreuz Heidelberg und Ladenburg 2 Kilometer Stau. 10 Minuten dauert's länger. A5 Frankfurt Richtung Karlsruhe. Zwischen Karlsruhe, Durlach und Dreieck Karlsruhe. 4 Kilometer Stau auf der Überleitung zu A8 Richtung Stuttgart. Verzögerung 15 Minuten. Dann A5, Karlsruhe Richtung Basel, zwischen Hartheim, Heidersheim und Mülheim, Neuenburg. Unfallaufnahme auf der rechten Spur, 3 Kilometer Stau, 15 Minuten plus. A6, Heilbronn Richtung Mannheim, zwischen Sinsheim, Steinsfurt und Sinsheim Süd, 6 Kilometer Stau, 20 Minuten mehr einplanen. A8, Stuttgart Richtung Karlsruhe, zwischen Heimsheim und Pforzheim Ost, Baustelle, 7 Kilometer streckenweise Stau, 20 Minuten Verzögerung. B31 Friedrichshafen Richtung Stockach, vor der Baustelle Höhe Hagnau, 5 Kilometer streckenweise Stau, da dauert es 20 Minuten länger. In der Gegenrichtung gibt es 2 Kilometer stockenden Verkehr. Das war's für den Moment. 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
5: Hallo am Donnerstag. Wenn man das Stichwort Igelrettung hört, dann denken wir meist an magere Igelchen, die kurz vorm Winter und der Winterruhe noch unbedingt aufgepäppelt werden müssen. Dass Igel aber im Sommer Hilfe brauchen, kommt einem irgendwie komisch vor. Da kriegen die doch reichlich zu fressen, oder? Warum das nicht stimmt, hören Sie hier nach 3 Hits.
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0: Juice Newton und Angel of the Morning hier in SWR 4. Vorsicht bitte auf der A3, Köln Richtung Frankfurt. Zwischen Bad Honnef, Linz und Neustadt-Wied liegen mehrere Spanngurte auf der Fahrbahn. Vorsicht auch auf der A6, Heilbronn Richtung Mannheim. Im Kreuz Mannheim auf der Überleitung zur A656 Richtung Heidelberg. Gefahr durch auslaufenden Kraftstoff und da besteht auch Rutschgefahr. Es muss eine wahre Freude sein, sich mit Igelbabys zu beschäftigen. Zumindest tun Michaela und Oliver Wiens das momentan fast ausschließlich. Sie haben in Ammerbuch bei Tübingen eine Igelpflegestelle. SWR4-Reporterin Anne Jethorn hat sich die beiden mal angeschaut und die ganzen Igel. Anne, das sind so süße Tiere. Hast du schon einen Zuckerschock?
1: Ja, das kann man schon so sagen. Die Igelbabys sind noch so klein, dass sie locker in meine Hand gepasst haben. Die Stacheln sind weich und die faltigen Ohren noch geschlossen. Und dafür können sie aber pfeifen. Michaela Wiens zieht gerade 14 davon mit der Hand auf und die brauchen jede Stunde Milch. Die kriegen sie per Spritze ins Mäulchen gedrückt und damit ist sie tag- und teils auch nachts beschäftigt.
0: Ein Vollzeitjob also. Ist das normal, dass Michaela und Oliver so viel Igel bei sich haben?
1: Also aktuell ist schon viel los. Das liegt daran, dass die Böden trocken sind und die Igel wenig zu fressen finden. Aber geübt ist das Ehepaar da auf jeden Fall. Also bei den beiden kommen jährlich rund 200 Igel an. Für Michaela und Oliver Wiens ist das halt ein echtes Herzensprojekt und die machen das ehrenamtlich. Außerdem sind die beiden total fasziniert von den Tieren und Oliver Wiens war vor seiner Pensionierung ja bei der Kripo und hat Mordfälle bearbeitet. Und jetzt ist er froh, dass er es nur noch mit Tieren zu tun hat.
2: Ich halte mich an Tiere, weil die sind ehrlich. Das heißt, ich bin in meinem Berufsleben so oft angelogen worden, dass meine vertrauensbildende Maßnahme dem Menschen gegenüber sehr gelitten habe. Ja, und bei Tieren ist es einfach so, die sind ehrlich.
0: Da hat aber jemand ein Herz für Igel.
1: Ja, absolut. Und die beiden haben sich übrigens auch durch Igel kennengelernt. Also Michaela hatte mal einen hilfsbedürftigen Igel gefunden und hat sich bei Oliver gemeldet für Tipps. Und so sind die dann in Kontakt gekommen.
0: Na gucke, mit dem Igel kam die Liebe. Und jetzt helfen Michaela und Oliver den Igeln. Infos in SWR 4 am Donnerstag.

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5: Vorsicht bitte auf der A6, Nürnberg Richtung Heilbronn, zwischen Feuchtwangen Nord und Kreuz Feuchtwangen Crailsheim, eine ungesicherte Unfallstelle. Das war der Donnerstag bis hierher mit Sabine Kronau am Mikrofon. Es übernimmt Holger Benzin, mit dem geht's weiter durch den Tag. Ich wünsche viel Spaß miteinander.

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3: Um 14 Uhr mit Stefan Eich. Guten Tag. Fußballfans aus aller Welt wollen FIFA-Präsident Infantino mit einer Petition stürzen. Viele Auszubildende in Deutschland klagen über zu viel Druck. Das Wetter im Land wolkig mit Sonne und meist trocken, maximal 20 bis 27 Grad. Ein weltweites Bündnis von Fußballfans will FIFA-Präsident Gianni Infantino zum Rücktritt bringen. Dazu gibt es jetzt eine Petition. Aus unserer Sportredaktion Anke Feller.
4: Das Bündnis fordert auch eine grundlegende Reform des Weltverbandes. Angestrebt unter anderem die Einbeziehung von Fans bei Entscheidungen, die die Zukunft des Fußballs betreffen. Der sofortige Rücktritt von Infantino sollte der erste Schritt zur Reform der FIFA-Führung sein, heißt es in dem Aufruf. Das Bündnis wirft Infantino vor, mit seinen letztlich gescheiterten Investorenplänen den Fußball verraten zu haben. Auch von den drei Kontinentalverbänden aus Europa, Asien und Nord- und Mittelamerika sowie der Karibik wird Infantino zum Rücktritt aufgefordert. Der afrikanische Verband dagegen steht hinter dem Schweizer.
3: Viele Auszubildende in Deutschland fühlen sich unter Druck. Das geht aus einem neuen Report des Deutschen Gewerkschaftsbundes hervor. Details von Lisa Splanemann.
5: Laut den Ergebnissen gibt gut die Hälfte der Befragten an, psychisch belastet zu sein. Das liege etwa an hohen Anforderungen, Personalmangel und Überstunden. Dass es wenig bezahlbaren Wohnraum für junge Menschen gibt, ist ebenfalls ein hoher Belastungsfaktor, sagt Nina Krüger, DGB-Bundesjugendsekretärin. Sie fordert, dass Ausbilder und Berufsschullehrkräfte Fortbildungen bekommen. Hätten mehr Azubis im Betrieb zum Beispiel einen direkten Ansprechpartner, würde die mentale Belastung insgesamt sinken.
3: Und das ist wichtig heute in Rheinland-Pfalz. Im Norden des Landes hat es teils schwere Unwetter gegeben, besonders am späten Abend im Westerwald. Rund 500 bis 600 Feuerwehrkräfte waren im Einsatz. Innenminister Schwickert hat im Landtag über die Folgen der Unwetter berichtet.
6: Wir gehen von Windgeschwindigkeiten um 120 km/h aus. Und das hat erhebliche Auswirkungen gehabt in den Bereichen, weil es sind dann auch Außenwände eingestürzt von Häusern, insbesondere in Hörgrenzhausen, Dächer abgedeckt worden. Wir hatten dann entwurzelte Bäume natürlich, die auf den Straßen herumlagen, die dann auch zu Stromausfällen geführt haben.
3: Durch den Sturm sind in Waldorf im Kreis Ahrweiler eine Frau ums Leben gekommen und eine weitere schwer verletzt worden. Wegen der Vollsperrung mehrerer Bahnstrecken in der Südpfalz und um Landau hat der Nahverkehr viele Fahrgäste verloren. Vom Nahverkehrszweckverband heißt es, dass viele Kunden den Busersatzverkehr nicht nutzen. Es drohe eine längerfristig wirkende Abwanderung von Fahrgästen. Seit einem Monat sind die Strecken von Landau nach Kandel sowie nach Bad Bergzabern und Weißenburg wegen Bauarbeiten gesperrt. Mehr Nachrichten auch auf swraktuell.de.
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7: Vorsicht auf der A7 Würzburg Richtung Ulm. Zwischen Wörnitz und Kreuz Feuchtwangen-Kralsheim liegt eine Warnbarke. Vorsicht auf der A8 München Richtung Stuttgart. Zwischen Augsburg Ost und Augsburg West liegen Reifenteile auf der Fahrbahn. Vorsicht auf der A6 Nürnberg Richtung Heilbronn. Zwischen Feuchtwangen Nord und Kreuz Feuchtwangen-Kralsheim eine ungesicherte Unfallstelle. A5 Karlsruhe Richtung Frankfurt. Zwischen Kreuz Heidelberg und Ladenburg 2 Kilometer Stau bis zu 10 Minuten Verzögerung. A5 Frankfurt Richtung Karlsruhe zwischen Karlsruhe-Durlach und Dreieck Karlsruhe 4 Kilometer Stau auf der Überleitung zur A8 Richtung Stuttgart. Verzögerung bis zu 15 Minuten. Und A8 Stuttgart Richtung Karlsruhe zwischen Heimsheim und Pforzheim Ost eine Baustelle. 5 Kilometer Stau und bis zu 15 Minuten dauert es länger. Alle Verkehrsinfos gibt es jederzeit auf swr4.de. Allen unterwegs eine gute Fahrt.
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7: Überlingen 27 Grad, Schwäbisch Hall 22, Singhofen 21 Grad und Bingen 23 Grad. Und wie es weitergeht, sagt uns im Wetterstudio Bernd Mattlena.
8: Mal scheint länger die Sonne, mal ziehen Wolken durch. An den meisten Orten bleibt es trocken. Morgen zeigt sich vorübergehend die Sonne. Ab dem Nachmittag tauchen von Luxemburg her einzelne Schauer oder Gewitter auf. Die Temperaturen erreichen 19 bis 23 Grad, bis 23 Grad an Mosel und Saar. Am Wochenende wird es nach letzten Schauern immer sonniger und insgesamt mäßig warm.
7: Dankeschön, Bernd.
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7: Schönen Nachmittag zusammen. Gleich was total Erfrischendes bei uns. Und es gehört ja auch zum Sommer absolut dazu. Melonen nämlich. Und es gibt sogar Melonen, die hier im Südwesten angebaut werden. Obwohl es nicht ganz leicht ist, wie Landwirt Günther Schmid sagt.
9: Das ist so ein bisschen die Krux. Wenn das Wetter schön ist, möchte jeder regionale Wassermelonen haben. Und wenn das Wetter schlecht ist, dann muss ich sie am Ende kompostieren. Und da den Spagat zu finden, das ist noch die Schwierigkeit.
7: Wie Melonen aus der Nähe von Heilbronn schmecken und was die Herausforderungen bei Anbau und Ernte sind, das hören wir gleich nach drei Hits.
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0: Help Yourself, Tom Jones in SWR 4. Ich mag ja im Sommer sehr gerne Melone essen. Das ist so herrlich frisch und süß. Häufig kommen die Melonen ja aus Spanien, Italien oder der Türkei. Müssen sie aber gar nicht, denn mittlerweile gedeihen auch bei uns im Südwesten Melonen. Zum Beispiel in Laufen am Neckar im Kreis Heilbronn. Da wachsen bei Landwirt Günther Schmid rund 10.000 Melonenpflanzen. SWR 4 Reporterin Marleen Beisheim hat eine Melone dort auch gleich mal probiert. Und wie hat sie geschmeckt?
1: Also ich fand sie knackig und lecker. Wachsen kann sie hier auf jeden Fall ziemlich gut. Laufen liegt in einer warmen Weinbauregion und genau das mögen Wassermelonen. Viel Sonne und Wärme. Und auch mit Trockenheit kommen die Früchte gut klar. Wobei, wenn es mal 3 Wochen nicht regnet, dann bewässert Günther Schmid seine Melonen schon auch einmal. Aber eben nur ganz wenig mit Tröpfchenbewässerung.
0: Und wie läuft das Geschäft mit den Melonen?
1: Ja, aktuell ist bei Günther Schmid Endspurt bei der Melonenernte und die läuft momentan ziemlich gut. Jetzt kommt es aber darauf an, ob die Melonen auch verkauft werden. Das ist nämlich ganz schön wetterabhängig. Kennt man vielleicht auch von sich selbst. Wenn es warm ist, hat man Lust auf Melonen und bei Regen eben nicht. Letztes Jahr musste Günther Schmid deswegen nach ein paar verregneten Wochen einen Großteil seiner Melonen auf den Kompost werfen. Deswegen bleibt für ihn das Geschäft mit den Melonen ein Nebenerwerb und eine Nische.
0: Also regionale Wassermelone funktioniert, bleibt aber ein Glücksspiel. In Laufen im Kreis Heilbronn kommen demnächst die letzten Wassermelonen vom Feld. Hier ist SWR 4 am Donnerstagnachmittag.

14:24 Uhr, Vorsicht auf der A8 München Richtung Stuttgart. In der Ausfahrt Wendlingen befindet sich eine ungesicherte Unfallstelle. 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

0: Es ist 14.30 Uhr.
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2: Aus dem SWR-Studio in Trier mit Andrea Maisberger. Guten Tag. Das Landgericht Trier spricht einen Mann wegen Schuldunfähigkeit frei. Die Polizei hat zum Schulstart vermehrt Kontrollen durchgeführt. Das Wetter am Nachmittag mehr Sonne bei 20 bis 24 Grad. Im Prozess um versuchten Totschlag hat das Landgericht Trier am Mittag einen 35-jährigen Mann freigesprochen. Das Gericht ordnete aber an, ihn in einer psychiatrischen Klinik unterzubringen. Er sei schuldunfähig. Dunja von Morsee.
3: Ein Gutachter hatte dargelegt, dass der Mann an einer paranoiden Schizophrenie leidet. Die Richter sahen es als erwiesen an, dass der Mann Mitte Februar in geistig verwirrtem Zustand mit einem Küchenmesser durch die Trierer Innenstadt gelaufen war. Einige Passanten sagten aus, dass sie sich bedroht fühlten. Sie hatten die Polizei alarmiert. Später, so das Gericht, lief der Mann dann auf die alarmierten Polizisten mit einem weiteren, größeren Messer zu. Die Polizisten schossen auf den Mann und trafen ihn an Knie und Fuß. Dabei wurde er verletzt. Der Mann hatte sich an einem vorherigen Prozesstag bei den Polizisten entschuldigt. An die Tat habe er sich nur bruchstückhaft erinnert.
2: 5 Jahre nach der Flutkatastrophe hat der Kreis Trier-Saarburg nach eigenen Angaben rund 6 Millionen Euro in den Katastrophenschutz investiert. Zum Beispiel soll ein neues Führungs- und Lagezentrum in der Kreisverwaltung bis Ende des Jahres eingerichtet werden. Zudem habe der Kreis unter anderem neue Feuerwehrfahrzeuge, mobile Stromaggregate, Satellitentelefone, Drohnen und zusätzliche Ausrüstung für Hochwasser- und Waldbrände angeschafft. Die Polizei Bitburg hat in den vergangenen 2 Wochen den Verkehr rund um mehrere Schulen kontrolliert. Laut Polizei waren viele Kinder im Auto nicht richtig angeschnallt. In einem Fall war ein Vater ohne Führerschein unterwegs. Außerdem gab es laut Polizei viele Halte- und Parkverstöße. Insgesamt sprachen die Beamten mehr als 100 Verwarnungen und ein Fahrverbot aus. 2 Motorradfahrer sind gestern auf der Bundesstraße 53 bei Trier-Ehrang mit viel zu hoher Geschwindigkeit geblitzt worden. Laut Polizei erreichte einer der beiden Tempo 139. Erlaubt waren 50 km/h. Gegen die beiden Fahrer wird nun ermittelt.
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2: Am Nachmittag scheint immer wieder die Sonne zu einigen Wolken. Es bleibt aber überwiegend trocken. Die Temperaturen liegen zwischen 20 und 24 Grad. In der Nacht ist es wechselnd bewölkt und es kühlt ab auf 13 bis 11 Grad. Morgen ist es zunächst wolkig mit etwas Sonne. Am Nachmittag dann häufiger Schauer und Gewitter bei 19 bis 23 Grad.
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0: Um 14.33 Uhr A3 Köln Richtung Frankfurt zwischen Kreuz Bonn-Siegburg und Siebengebirge. Defektes Fahrzeug, 5 Kilometer Stau, Verzögerung bis zu 15 Minuten. A5 Basel Richtung Karlsruhe zwischen Dreieck Weil am Rhein und Dreieck Neuenburg. 3 Kilometer Stau, auch hier 15 Minuten plus. A5 Karlsruhe Richtung Frankfurt zwischen Kreuz Heidelberg und Ladenburg. 2 Kilometer Stau bis zu 10 Minuten zusätzlich. A5 Frankfurt Richtung Karlsruhe zwischen Karlsruhe-Durlach und Dreieck Karlsruhe. 4 Kilometer Stau auf der Überleitung zur A8 Richtung Stuttgart. Bis zu 15 Minuten dauert's länger. A8 Stuttgart Richtung Karlsruhe zwischen Heimsheim und Pforzheim-Ost. Eine Baustelle, 7 Kilometer Stau und bis zu 20 Minuten plus. Alle Verkehrsinfos gibt es jederzeit auf swr4.de. Allen unterwegs eine gute Fahrt.
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0: Es hat nur 3 bis 5 Minuten gedauert. Ein kurzes Unwetter gestern Abend in Rheinland-Pfalz, aber mit heftigen Folgen. Das gesamte Ausmaß der Schäden ist noch nicht absehbar, aber schwer getroffen wurde vor allem Hörgrenzhausen im Westerwald. Wie es dort vor Ort ausschaut, hören wir gleich.
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0: SWR 4, ein Sturm hat gestern gewütet im Norden von Rheinland-Pfalz. Besonders schwer getroffen wurde Hörgrenzhausen im Westerwald. Landesschau-Wetterreporterin Ulrike Hellwig ist dort heute hingefahren. Was für ein Bild hat sich dir geboten?
1: Also wir sind nach Hörgrenzhausen in die Bahnhofstraße gerufen worden. Dort gibt es die Goetheschule, die Grundschule. Die haben heute und morgen schulfrei, denn dort hat der Sturm von gestern Abend mehrere Bäume entwurzelt. Zum einen eine wunderschöne alte Linde, die mitten auf dem Schulhof stand, 100 Jahre alt. Die ist einfach so aus dem Boden rausgebrochen. Die war kerngesund, aber die hat eben mit ihrer großen Krone dem Wind so viel Angriffsfläche geboten, dass es sie umgehauen hat. Und wir waren dabei, wie die Leute vom Forst, die in kleine Teile gesägt haben und auf einen riesigen LKW gepackt haben. Ich wusste nicht, dass ein Baum so einen riesigen LKW ausfüllen kann.
0: Was war das für ein Unwetter gestern?
1: Also das war ein Konzentrat, es war als Sturm angekündigt und ich glaube, also das, was ich gesehen habe in dem Handyvideo, das mir eine Frau auf dem Friedhof, auf dem wir auch waren, gezeigt hat, dann war das schon ein Tornado. Man hat also auch diese Zunge sehen können, die dann von oben nach unten auf den Boden herrührt und dann wirklich alles durch die Gegend wirbelt, Gartengeräte, teilweise wurden Dächer abgedeckt, es wurden ja auch 2, 3 Fassaden, Häuserwände rausgerissen. Ja, da ist einiges passiert. Der hat mächtig Kraft gehabt, dieser Sturm. Und

0: Die Forstleute, Feuerwehren, Rettungskräfte waren seit gestern Abend 20 Uhr bis 2 Uhr im Einsatz, haben dann mal kurze Pause gemacht und sind seit heute Morgen 5:30 wieder dabei. Und das wird noch ein paar, also ich denke, mehrere Tage dauern, bis da alle Schäden zuerst mal so beseitigt sind, dass man wieder gut alles erreichen kann.
1: Landesschau-Wetterreporterin Ulrike Hellwig heute in Hörgrenzhausen, wo die Schäden besonders groß sind. Und die Bilder dazu sehen wir dann heute in der Landesschau im SWR ab 18:15 Uhr.

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6: Um 15 Uhr mit Klaus Reginek. Guten Tag. Im vergangenen Jahr gab es mehr schwerwiegende Behandlungsfehler von Ärzten. Die Landesparteien sind sich über die aktuellen Wählertrends uneinig. Das Wetter im Land, mal Wolken, mal Sonne und bis zu 27 Grad. Immer wieder passieren Medizinern Fehler bei der Behandlung ihrer Patienten, oft auch gravierende. Insgesamt gab es im vergangenen Jahr in Deutschland mehr als 3000 Fehler, davon 150 besonders schwerwiegende. Und im Jahr davor waren es 134, zum aktuellen Bericht des Medizinischen Dienstes oder Tischewski.
7: OP am rechten statt am linken Bein, Klammer im Bauchraum vergessen, der falsche Patient auf dem Tisch. 150 sogenannte Never-Events hat der medizinische Dienst 2025 gezählt. Fehler also, die leicht vermeidbar wären und keinesfalls passieren dürften. Aber auch weniger drastische Fälle könnten für Patienten langfristige Folgen haben, so Dr. Stefan Gronemeyer, Vorstandsvorsitzender des Medizinischen Dienstes Bund. Anhaltende Schmerzen, lange Genesungsphasen, Pflegebedürftigkeit, 97 der gut 3000 festgestellten Behandlungsfehler endeten sogar tödlich. Als besonders kritisch stufen die Gutachter dabei die Schnittstellen ein. Wenn Patienten von der Intensiv- auf Normalstation verlegt oder nach Hause entlassen würden, passierten Kommunikationsfehler zur Weiterbehandlung oder Medikation.
6: Ein rumänischer Kampfjet hat eine mit Sprengstoff beladene Wasserdrohne im Schwarzen Meer zerstört. Sie trieb in der Nähe einer Baustelle für eine Gasförderplattform. Laut Rumäniens Verteidigungsminister war es keine ukrainische Drohne. Auf der Plattform soll ab nächstem Jahr ein riesiges Gasfeld vor der rumänischen Küste ausgebeutet werden. Ein wichtiges Projekt für die europäische Energieversorgung. Zu den Nachrichten aus Rheinland-Pfalz. Die vier Fraktionen im rheinland-pfälzischen Landtag interpretieren die Ergebnisse des ersten Rheinland-Pfalz-Trends nach der Landtagswahl unterschiedlich. Der Umfrage von Infratest DIMAP zufolge ist die CDU weiterhin stärkste Kraft und die AfD hat die SPD von Platz 2 verdrängt. Dazu Dirk Grodenkirch aus der Redaktion Landespolitik.
8: Die schwarz-rote Koalition befinde sich nach 93 Tagen im Amt noch in der Startphase, sagte CDU-Fraktionschef Gensch. Aus seiner Sicht komme die Umfrage für eine Bewertung der neuen Landesregierung zu früh. Wirtschaftsminister Ebling von der SPD geht davon aus, dass bei den Ergebnissen vor allem der Bundestrend durchschlägt. Die AfD sieht sich durch den Umfragerekordwert in ihrem Kurs bestätigt, so der parlamentarische Geschäftsführer Lohr. Die Grünen zeigen sich schockiert vom guten AfD-Abschneiden. Laut Fraktionschefin Eder sollten CDU, SPD und Grüne zusammenarbeiten, um das Land voranzubringen.
6: Ein weltweites Bündnis von Fußballfans will FIFA-Präsident Gianni Infantino loswerden und den Verband reformieren. In einer Petition heißt es, der sofortige Rücktritt von Infantino soll der erste Schritt sein. Mehr Nachrichten auf swraktuell.de.
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9: Vorsicht auf der A1 Köln-Koblenz Richtung Trier. Zwischen Manderscheid und Hasborn liegen rote Plastikkisten. Vorsicht auf der A65 Landau Richtung Ludwigshafen. Zwischen Raststätte Pfälzer, Weinstraße Ost und Edenkoben Gefahr durch eine Ölspur auf der rechten Spur. Vorsicht auch auf der A659 Viernheim Richtung Weinheim. Zwischen Viernheim Ost und Kreuz Weinheim liegen Fahrzeugteile auf der Fahrbahn. Vorsicht auf der der A8 Stuttgart Richtung München zwischen Rastplatz Mühlhausen und Lämmerbuckeltunnel steht ein defekter LKW auf der rechten Spur. A3 Köln Richtung Frankfurt zwischen Kreuzborn, Siegburg und Siebengebirge defektes Fahrzeug, 5 Kilometer Stau, bis zu 30 Minuten dauert's länger. Dann die A5 Basel Richtung Karlsruhe zwischen Dreieck Weil am Rhein und Dreieck Neuenburg, 3 Kilometer Stau und bis zu 10 Minuten obendrauf. A5 Karlsruhe Richtung Frankfurt, zwischen Kreuz Heidelberg und Ladenburg, 4 Kilometer Stau, bis zu 15 Minuten plus. A5 Frankfurt Richtung Karlsruhe, zwischen Durlach und Dreieck Karlsruhe, ein Unfall. Der Verkehr wird über den Standstreifen geleitet, 5 Kilometer Stau und eine knappe halbe Stunde Verzögerung. A8 Stuttgart Richtung Karlsruhe, zwischen Heimsheim und Pforzheim Ost, Baustelle und 6 Kilometer Stau und bis zu 20 Minuten dauert's länger. Alle Verkehrsinfos gibt es jederzeit auf swr4.de. Allen unterwegs eine gute Fahrt.
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9: Schorndorf aktuell 23 Grad, Freiburg 26, Rennerod 20 Grad und Konz 23 Grad. Und Bernd Mattlener im Wetterstudio sagt uns, wie es weitergeht.
10: Mal scheint länger die Sonne, mal ziehen Wolken durch. An den meisten Orten bleibt es trocken. Morgen zeigt sich vorübergehend die Sonne. Ab dem Nachmittag tauchen von Luxemburg her einzelne Schauer oder Gewitter auf. Die Temperaturen erreichen 19 bis 23 Grad, bis 23 Grad an Mosel und Saar. Am Wochenende wird es nach letzten Schauern immer sonniger und insgesamt mäßig warm.
9: Dankeschön, Bernd.
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9: Übermorgen ist wieder Wunschfilmzeit im SWR. Welche drei Filme diesmal zur Wahl stehen, sagen wir Ihnen gleich. Jetzt erstmal die Carpenters mit Please, Mr. Postman.
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0: 15.14 Uhr, SWR 4, Vorsicht auf der A65, Karlsruhe Richtung Landau, in Höhe Landau Zentrum, liegt eine Obstkiste auf dem Beschleunigungsstreifen. Samstagabend ist wieder Wunschfilmzeit im SWR und diesmal stehen 3 mehrfach Oscar-prämierte Filme zur Auswahl. Sie können bis Freitagmittag abstimmen, also bis morgen Mittag, welcher Streifen am Samstag dann um 20.15 Uhr im Fernsehen läuft. Und was steht zur Wahl? Kevin Costner in Der mit dem Wolf-Tanz zum Beispiel? Oder schlägt ihr Herz für Gwyneth Paltrow als heiratsunwillige Emma in der gleichnamigen Romanverfilmung? Oder darf es ein Klassiker aus dem Jahr 1983 sein? Zeit der Zärtlichkeit mit Shirley MacLaine als klammernder Mutter. Bis sie sich auf ihren Nachbarn einlässt. Und der wird gespielt von Jack Nicholson, was man auch sofort hört.
1: Wind in den Haaren und Stahl in der Hose.
2: Gefällt mir überhaupt nicht.
3: Diese Affäre bringt mich nur um den Verstand.
4: Lass dich fallen, Baby. Du wirst sehen, es wird fantastisch.
3: 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Was soll das dumme Gerede? 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
5: Es ist schon verrückt, dass ich so relativ spät im Leben darauf gekommen bin, dass Sex so.
0: Ja, den Rest denken wir uns an dieser Stelle. Zeit der Zärtlichkeit, einer von 3 Wunschfilmen im SWR, die zur Wahl stehen. Welcher am Samstag um 20.15 Uhr läuft, entscheiden Sie. Und Sie können jetzt mit einem Klick abstimmen auf swr4.de.

Und ich muss dazwischen gehen, leider. Vorsicht auf der B519, B8, Rüsselsheim, Königstein. Zwischen dem Abzweig nach Kelkheim im Taunus und dem Abzweig nach Altenhain. In beiden Richtungen ein Kind auf der Fahrbahn.

60er Oldie, Sugar and Spice. Vorsicht auf der A5 Frankfurt Richtung Karlsruhe. Zwischen Bruchsal und Karlsruhe Nord liegt eine Schaufel auf der mittleren Spur. Und Vorsicht auf der B42 Rüdesheim Richtung Koblenz. Zwischen Lahneck-Tunnel in Oberlahnstein und B260 in Niederlahnstein eine Unfallaufnahme. 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

0: 15.30 Uhr.
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2: Aus dem SWR-Studio in Trier mit Andrea Maisberger. Guten Tag. Das Landgericht Trier spricht einen Mann wegen Schuldunfähigkeit frei. Das Klinikum Idar-Oberstein sucht einen neuen Partner. Das Wetter: am Nachmittag viel Sonne bei 20 bis 24 Grad. Im Prozess um versuchten Totschlag hat das Landgericht Trier am Mittag einen 35-jährigen Mann freigesprochen. Das Gericht ordnete aber an, ihn in einer psychiatrischen Klinik unterzubringen. Er sei schuldunfähig, Dunja von Morse berichtet.
3: Ein Gutachter hatte dargelegt, dass der Mann an einer paranoiden Schizophrenie leidet. Die Richter sahen es als erwiesen an, dass der Mann Mitte Februar in geistig verwirrtem Zustand mit einem Küchenmesser durch die Trierer Innenstadt gelaufen war. Einige Passanten sagten aus, dass sie sich bedroht fühlten. Sie hatten die Polizei alarmiert. Später, so das Gericht, lief der Mann dann auf die alarmierten Polizisten mit einem weiteren, größeren Messer zu. Die Polizisten schossen auf den Mann und trafen ihn an Knie und Fuß. Dabei wurde er verletzt. Der Mann hatte sich an einem vorherigen Prozesstag bei den Polizisten entschuldigt. An die Tat habe er sich nur bruchstückhaft erinnert.
2: Das Klinikum Idar-Oberstein sucht nach einem neuen Partner. Wie das Unternehmen in einer Pressemitteilung mitteilte, wird der bisherige Hauptgesellschafter, die Saarland Heilstätten GmbH, seine Anteile wie geplant abgeben. SWR-Reporter Maximilian Storr berichtet.
4: Die Saarland Heilstätten GmbH ist als Klinikbetreiber sonst nur im Saarland aktiv und soll in Zukunft kein rheinland-pfälzisches Krankenhaus mehr betreiben. Deshalb sucht das Klinikum jetzt nach einem neuen Partner, der sich gemeinsam mit den Kommunen vor Ort, etwa dem Landkreis Birkenfeld und der Stadt Idar-Oberstein, um das Krankenhaus kümmert. Durch den Partnerwechsel sollen keine Arbeits- oder Tarifverträge auslaufen. Der Betrieb der Klinik soll den Angaben zufolge unverändert weiterlaufen. Derzeit wird das Krankenhaus in Idar-Oberstein mit Landesmitteln umfangreich modernisiert. Unter anderem mit neuen OP-Sälen und einem Hubschrauber-Landeplatz.
2: Das Malatelier im Haus Maria Goretti in Trier lädt heute zu einer Vernissage ein. Wie der Sozialdienst katholischer Frauen mitteilte, sind etwa 40 Werke von Frauen zu sehen, die im Malatelier entstanden sind. Im Haus Maria Goretti leben etwa 30 Frauen mit psychischer Erkrankung und wohnungslose Frauen. Das Malatelier ist ein offenes Angebot für die Bewohnerinnen des Hauses. Wer die Ausstellung außerhalb der Vernissage sehen möchte, sollte sich vorher beim SKF Trier anmelden.
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2: Heute Nachmittag ist es überwiegend sonnig bei 20 bis 24 Grad. In der Nacht kühlt es dann ab auf 13 bis 11 Grad.
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0: Um 15.33 Uhr A3 Köln Richtung Frankfurt zwischen Kreuzbonn, Siegburg und Siebengebirge. Defektes Fahrzeug, 8 Kilometer Stau und Verzögerung bis zu 30 Minuten. A3 Frankfurt Richtung Würzburg zwischen Frankfurt Süd und Offenbacher Kreuz, Unfall, 4 Kilometer stockend. A5 Basel Richtung Karlsruhe zwischen Dreieck Weil am Rhein und Dreieck Neuenburg, 3 Kilometer Stau bis zu 15 Minuten. Plus. A5 Karlsruhe Richtung Frankfurt zwischen Kreuz Heidelberg und Ladenburg, 3 Kilometer Stau, Verzögerung bis zu 15 Minuten. A5 Frankfurt Richtung Karlsruhe zwischen Karlsruhe Nord und Dreieck Karlsruhe, ein Unfall, der Verkehr wird über den Standstreifen geleitet, 5 Kilometer Stau und bis zu 30 Minuten dauert es länger. A8 Stuttgart Richtung Karlsruhe zwischen Heimsheim und Pforzheim Ost, Baustelle, 6 Kilometer Stau, Verzögerung bis zu 20 Minuten. Und A8 Stuttgart Richtung München zwischen Rastplatz Mühlhausen und Lämmerbuckeltunnel, ein defekter LKW auf der rechten Spur, 6 Kilometer Stau und bis zu 30 Minuten Verzögerung. Und dann haben wir noch die A7 B179 Reute Füssen. Da ist der Grenztunnel Füssen nach einem Unfall in beiden Richtungen gesperrt. Ein Ausweichen ist über Filz möglich. Mit schnell ansteigendem Stau ist zu rechnen. Alle Verkehrsinfos gibt es jederzeit auf swr4.de. Allen unterwegs eine gute Fahrt.
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0: Himbeeren richtig pflanzen, damit wir später reich ernten können. So hätten wir es gern. Volker Kugel, unser SWR4-Gartenexperte, hat da gleich noch einen Tipp für den richtigen Rückschnitt. Aber vor dem Gärtner kommt noch der Postmann. Der 10 o'clock Postman ist jetzt eh schon ein bisschen spät dran, um kurz nach 3:30. Aber besser spät als gar nicht.
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0: 15.46 Uhr, Vorsicht auf der A5, Karlsruhe Richtung Basel, zwischen Freiburg-Mitte und Freiburg-Süd, Gefahr durch mehrere Reifenteile auf der rechten Spur. Und Vorsicht auf der A8, Stuttgart Richtung München, zwischen Neuhausen und Esslingen, Gefahr durch eine Plane auf allen Fahrstreifen. Und Vorsicht auf der A8, Stuttgart Richtung München, zwischen Leipheim und Günzburg, eine ungesicherte Unfallstelle.
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0: Heute am Vormittag hat Volker Kugel im Gartentipp empfohlen, schon ab jetzt und dann bis Ende September neue Himbeeren zu pflanzen. Die haben dann genug Zeit, vor dem Winter richtig viele neue Wurzeln zu bilden. Und das ist Voraussetzung für eine reiche Ernte schon im nächsten Jahr. Aber bei den Himbeeren gibt es bei manchen Hobbygärtnern Unsicherheiten beim jährlichen Rückschnitt. Volker, warum?
2: Es gibt Sommerhimbeeren, die Anfang Juli tragen und dann abgeerntet sind nach 3 Wochen. Und diese Triebe, wo die Himbeeren dieses Jahr dran waren, die sterben über Winter ab und die entfernen wir im Frühjahr. Und jetzt über Sommer kommen da aber kleine neue Triebe. Und die müssen wir ganz wichtig erhalten, weil das sind unsere Triebe, an denen nächstes Jahr die Himbeeren wachsen. Die Herbsthimbeere, die ist ganz einfach. Die trägt ja ab jetzt bis Ende September oder teilweise bis Ende Oktober, wenn es warm ist. Und die abgetragenen Ruten, die schneiden wir dann Ende November komplett auf 5 bis 10 cm zurück. Und die Herbsthimbeere trägt dann wieder im nächsten Jahr an dem Trieb, den sie im nächsten Jahr bildet. Den Unterschied muss man kennen. Wer die falschen dann abschneidet, der hat dann ein Problem.
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15 Uhr und gleich 57, Vorsicht auf der A81 Heilbronn Richtung Stuttgart. In der Einfahrt Stuttgart-Feuerbach steht ein defekter LKW auf der rechten Spur. 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
4: Um 16 Uhr mit Klaus Regineck. Guten Tag. In Bremen gibt es wohl einen Korruptionsfall im Gefängnis. Auf Bali ist ein Schweizer wegen Missachtung des Ruhetags verurteilt worden. Das Wetter im Land, mal Wolken, mal Sonne und bis zu 27 Grad. In Bremen ermittelt die Staatsanwaltschaft gegen 23 Verdächtige wegen Korruption im Gefängnis. Die Polizei hat heute unter anderem Gefängniszellen und Wohnungen in Bremen und Niedersachsen durchsucht. Worum es genau geht, berichtet Volker Lenz.
5: 6 Bedienstete der Justizvollzugsanstalt Bremen sollen Handys, Lebensmittel, Kosmetika und Drogen ins Gefängnis geschmuggelt und dort an Gefangene übergeben haben. Gegen 10 Inhaftierte laufen deshalb Ermittlungen, weil sie die Sachen weiterverteilt oder verkauft haben sollen, zum Teil offenbar auf Bestellung. In den angeschobenen Verfahren geht es um Bestechung und Bestechlichkeit sowie Drogenhandel oder Beihilfe dazu. Aufgefallen war die Geschichte, weil in der JVA Bremen Häftlinge immer häufiger Gegenstände hatten, die im Gefängnis nicht erlaubt sind. Im Rahmen verdeckter Ermittlungen versuchten die Behörden herauszubekommen, wie diese Gegenstände dorthin gelangen konnten. Nach Monaten hatten sie jetzt genug Hinweise zusammen, um zuzuschlagen.
4: Zu den Nachrichten aus Rheinland-Pfalz. In Rheinland-Pfalz sind im vergangenen Jahr 178 Fehler bei der Behandlung von Patienten festgestellt worden. Das geht aus Zahlen des medizinischen Dienstes hervor. Wegen der Fehler kam es besonders häufig in der Orthopädie und in der Unfallchirurgie zu gesundheitlichen Schäden. Der zurückgetretene Bischof von Speyer, Karl-Heinz Wiesemann, hat sich heute erstmals selbst zu seinem Rücktritt geäußert. Er meinte, ihm mache vor allem seine Depression zu schaffen. Zu seiner Zukunft sagte der 66-Jährige,
6: ich werde die Diözese Speyer verlassen, nicht weil ich hier nicht gerne war. Ich habe die Pfalz und die Saarpfalz lieben gelernt, die Menschen. Und es ist nur ein Stück Heimat geworden. Aber ich glaube, es ist trotzdem jetzt an so einer Stelle richtig, Platz frei zu machen für einen Nachfolger. Und deswegen wäre ich auch ein bisschen schweren Herzens, aber ich werde die Pfalz verlassen. Und wohin, das weiß ich noch nicht. Was ich aber weiß, dass ich Seelsorge machen möchte, dass ich weiter als Priester, als geistlicher Mensch Zeugnis geben möchte mit all der Kraft, die ich habe.
4: Im September will sich Wiesemann mit einem Pontifikalamt im Speyerer Dom von den Gläubigen verabschieden. Ein Tourist, der sich über einen heiligen Ruhetag auf Bali lustig gemacht hat, muss dort jetzt für ein Jahr ins Gefängnis. Am sogenannten Tag der Stille sollen die Menschen auf der indonesischen Insel zu Hause bleiben und schweigen. Auch das Internet wird abgeschaltet. Der Schweizer prahlte auf Instagram damit, die Regeln unter anderem mit einem Spaziergang am Strand missachtet zu haben und bezeichnete die Tradition als verrückt. Nach Beschwerden aus der Bevölkerung wurde der 26-Jährige festgenommen. Schließlich wurde er zu einem Jahr Gefängnis verurteilt. 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
7: Vorsicht auf der A7 Füssen Richtung Ulm zwischen Dietmannsried und Raststätte Allgäuer Tor Ost. Da liegen Reifenteile auf der rechten Spur von einem defekten LKW. Vorsicht auf der A81 Heilbronn Richtung Stuttgart. In der Einfahrt Stuttgart-Feuerbach steht ein defekter LKW auf der rechten Spur. A3 Köln Richtung Frankfurt. Zwischen Kreuz, Bonn, Siegburg und Siebengebirge ein defektes Fahrzeug. 8 Kilometer Stau und bis zu 30 Minuten dauert's länger. A3 Frankfurt Richtung Würzburg, zwischen Frankfurt Süd und Offenbacher Kreuz ein Unfall, 4 Kilometer stockend. A5 Basel Richtung Karlsruhe, zwischen Dreieck Weil am Rhein und Dreieck Neuenburg, 3 Kilometer Stau, bis zu 15 Minuten plus. A5 Frankfurt Richtung Karlsruhe, zwischen Karlsruhe Nord und Dreieck Karlsruhe, Auch da haben wir einen Unfall. Der Verkehr wird über den Standstreifen geleitet. 5 Kilometer Stau und bis zu 30 Minuten plus. A8 Stuttgart Richtung Karlsruhe zwischen Heimsheim und Pforzheim Ost. Eine Baustelle, 4 Kilometer Stau und bis zu 15 Minuten obendrauf. A8 Stuttgart Richtung München zwischen Tunnel Grübingen und Lämmerbuckeltunnel. Defekter LKW auf der rechten Spur. 8 Kilometer Stau und Verzögerung bis zu 30 Minuten. Auf der A7 B179 Reute-Füssen ist der Grenztunnel Füssen nach einem Unfall in beiden Richtungen gesperrt. Ein Ausweichen ist über Filz möglich. Mit schnell ansteigendem Stau ist zu rechnen. Und eben kommt noch die A66 Frankfurt Richtung Wiesbaden zwischen Wiesbaden-Mainzer Straße und Schiersteiner Kreuz 4 Kilometer stockend. Alle Verkehrsinfos gibt es jederzeit auf swr4.de. Kommen Sie sicher an Ihr Ziel.
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7: Karlsruhe 22 Grad, Ahlen 25, Bad Ems an der Lahn 24 Grad und Konz 23 Grad. Und Bernd Mattlehner im Wetterstudio, der weiß, wie es weitergeht.
8: Mal scheint länger die Sonne, mal ziehen Wolken durch. An den meisten Orten bleibt es trocken. Morgen zeigt sich vorübergehend die Sonne. Ab dem Nachmittag tauchen von Luxemburg her einzelne Schauer oder Gewitter auf. Die Temperaturen erreichen 19 bis 23 Grad, bis 23 Grad an Mosel und Saar. Am Wochenende wird es nach letzten Schauern immer sonniger und insgesamt mäßig warm.
7: Dankeschön, Bernd.
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7: Ich wünsche einen weiterhin schönen Nachmittag. Jetzt mit ABBA und Ring Ring.
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16.17 Uhr, SWR4, Vorsicht auf der A6, Heilbronn Richtung Nürnberg. Zwischen Heilbronn unter Eisesheim und Heilbronn-Neckarsulm liegt ein Reifen auf der Fahrbahn. Und Vorsicht auf der A643, Mainz Richtung Wiesbaden, zwischen Mainz-Gonzenheim und Mainz-Mombach. Da gab es einen Unfall auf der linken Spur. Diese Woche bietet auch mal wieder Regen nach langer Zeit. Da darf die passende Musik natürlich nicht fehlen. Mit welchem Regensong wollen Sie morgen in den Tag starten? Zur Wahl stehen die Eurythmics mit... Oder hätten Sie lieber einen Regensong aus den 70ern? Have you ever seen the rain? Das sind CCA oder Regensong Nummer 3 von Aha. Crying in the rain. Jetzt sind Sie dran. 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

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Genau das machen wir. 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Und das hier sind vor den Regionalnachrichten noch America und Sister Golden Hair.

0: 16.30 Uhr.
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2: Aus dem SWR-Studio in Trier mit Andrea Maisberger. Guten Tag. Einige Parteiaustritte in der Eifel nach Entlassung von Ex-Minister Schnieder. Das Klinikum Idar-Oberstein sucht einen neuen Partner. In der Nacht kühler bei 13 bis 11 Grad. Der Umgang mit dem inzwischen entlassenen Ex-Bundesverkehrsminister Patrick Schnieder aus der Eifel hat in seinem Heimatkreisverband der CDU zu Parteiaustritten geführt. Das sagte der Kreisvorsitzende Michael Ludwig dem SWR-Politikmagazin zur Sache Rheinland-Pfalz. Frederik Merks berichtet.
3: Ausgetreten seien vor allem Mitglieder, die schon lange in der CDU waren, seit 40, 50 Jahren, so Ludwig in zur Sache. Viele in der Eifel würden Patrick Schnieder persönlich kennen und seien enttäuscht gewesen, dass Bundeskanzler Merz ihn kürzlich ohne weitere Begründung entlassen habe. Auch der Vorsitzende der CDU Arzfeld, Schnieders Heimatdorf, schilderte Fassungslosigkeit und Wut an der Basis. Die Zuversicht, die viele noch mit dem damaligen Kanzlerkandidaten Merz verbunden hätten, habe stark gelitten. Patrick Schnieder selbst hatte den Kanzler Ende Juli um seine Entlassung gebeten. 2 Tage lang war sein Rauswurf aus dem Kabinett Merz medial kursiert. Merz Wunschkandidat für Schnieders Nachfolge hatte aber kurzfristig abgesagt.
2: Mehr zur Kanzlerkritik von der CDU Rheinland-Pfalz heute Abend ab 20.15 Uhr im SWR-Fernsehen. Das Klinikum Idar-Oberstein sucht nach einem neuen Partner. Wie das Unternehmen in einer Pressemitteilung mitteilte, wird der bisherige Hauptgesellschafter, die Saarland Heilstätten GmbH, seine Anteile wie geplant abgeben. SWR-Reporter Maximilian Stoch.
4: Die Saarland Heilstätten GmbH ist als Klinikbetreiber sonst nur im Saarland aktiv und soll in Zukunft kein rheinland-pfälzisches Krankenhaus mehr betreiben. Deshalb sucht das Klinikum jetzt nach einem neuen Partner, der sich gemeinsam mit den Kommunen vor Ort, etwa dem Landkreis Birkenfeld und der Stadt Idar-Oberstein, um das Krankenhaus kümmert. Durch den Partnerwechsel sollen keine Arbeits- oder Tarifverträge auslaufen. Der Betrieb der Klinik soll den Angaben zufolge unverändert weiterlaufen. Derzeit wird das Krankenhaus in Idar-Oberstein mit Landesmitteln umfangreich modernisiert. Unter anderem mit neuen OP-Sälen und einem Hubschrauber-Landeplatz.
2: Im Prozess um versuchten Totschlag hat das Landgericht Trier am Mittag einen 35-jährigen Mann freigesprochen. Das Gericht ordnete aber an, ihn in einer psychiatrischen Klinik unterzubringen. Er sei schuldunfähig. Die Richter sahen es als erwiesen an, dass der Mann Mitte Februar in geistig verwirrtem Zustand mit einem Küchenmesser durch die Trierer Innenstadt gelaufen war. Später ging er mit einem größeren Messer auf die alarmierten Polizisten zu. Die schossen ihn an und verletzten ihn.
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2: In der Nacht wird's kühler bei 13 bis 11 Grad.
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0: Um 16.33 Uhr, Vorsicht auf der A643, Mainz Richtung Wiesbaden, zwischen Mainz-Gonzenheim und Mainz-Mombach, Unfall auf der linken Spur. A3, Köln Richtung Frankfurt, zwischen Lohmar Nord und Siebengebirge, 6 Kilometer Stau bis zu 25 Minuten Verzögerung. A5, Basel Richtung Karlsruhe, zwischen Dreieck Weil am Rhein und Dreieck Neuenburg, 3 Kilometer Stau, bis zu 15 Minuten dauert's länger. Dann die A5, Karlsruhe Richtung Frankfurt. Zwischen Seeheim-Jugenheim und Darmstadt-Eberstadt, Unfall auf der linken Spur. Die Standspur ist ebenfalls gesperrt, 3 Kilometer stockend. A5, Frankfurt Richtung Karlsruhe. Zwischen Karlsruhe-Nord und Dreieck Karlsruhe, Unfall. Der Verkehr wird über den Standstreifen geleitet. 5 Kilometer Stau, bis zu 25 Minuten dauert's länger. A643, Wiesbaden Richtung Mainz. Zwischen Schierstein Kreuz und Mainz-Mombach 3 Kilometer Stau, 10 Minuten plus und dadurch auch Rückstau auf die A66 aus Wiesbaden kommend. A8 Stuttgart Richtung Karlsruhe zwischen Heimsheim und Pforzheim-Ost, Baustelle 4 Kilometer Stau, bis zu 15 Minuten zusätzlich. A8 Stuttgart Richtung München zwischen Tunnel Grübingen und Lämmerbuckel-Tunnel, defekter LKW auf der rechten Spur, 8 Kilometer Stau, bis zu 30 Minuten zusätzlich. Auf der A8 Stuttgart Richtung München ist die Ausfahrt Augsburg-West nach einem Unfall gesperrt. Und jetzt kommt noch Vorsicht auf der B35, Germersheim Richtung Bretten zwischen Gondelsheim und dem Abzweig nach Diedelsheim. Da steht ein defektes Fahrzeug. Alle Verkehrsinfos gibt es jederzeit auf swr4.de. Kommen Sie sicher an Ihr Ziel.
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0: Morgen geht's wieder rund in Bad Kreuznach, denn dann startet der 5-tägige Jahrmarkt auf der Pfingstwiese. Heute, am Vortag, ist aber was ganz Besonderes angesagt, nämlich
5: der Fleischwurst Donnerstag.
0: So nämlich. Heute treffen sich Aussteller und Besucher auf eine leckere Fleischwurst und eine Weinschorle. Und wir hören gleich mal, ob das Wetter dafür passt.
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0: 16.45 Uhr, SWR 4, Vorsicht auf der B27, Villingen-Schwenningen Richtung Balingen, zwischen dem Abzweig nach Villingendorf und Rottweil steht ein defektes Fahrzeug. Es ist ein Kulttag heute in Bad Kreuznach, quasi das Vorglühen zum Jahrmarkt, der morgen beginnt und dann bis Dienstag geht. Da treffen sich heute viele Menschen, essen Fleischwurst und trinken Weinschorle. Bernd Madlener im Wetterstudio, spielt das Wetter auch mit?
1: Auf jeden Fall, es ist ein super angenehmer Spätsommerabend. Wir starten da jetzt mit einem Sonne-Quellwolken-Mix und 26 Grad in den Abend rein. Um 20 Uhr wird dann so langsam, aber sicher die 20-Grad-Marke unterschritten. Spätestens 21, 22 Uhr ist es soweit. Und wer um Mitternacht noch feiert, mal schauen, ob da noch was glüht. Da liegen die Temperaturen bei rund 17 Grad.
0: Also, dann wünschen wir allen viel Spaß in Bad Kreuznach. Und was gilt für den Rest des Südwestens?
1: Ja, es ist nicht überall so friedlich. Wir haben im Südosten von Baden-Württemberg aus der Schweiz heraus ein Gebiet mit Schauern und Gewittern. Teilweise sehr kräftige Platzregenschauer, auch mit kleinem Hagel. Momentan im Landkreis Ravensburg, zwischen Ravensburg und Wangen. Und auch im Landkreis Biberach, da schüttet es ordentlich zwischen Bad Buchau und Biberach. Und es kommen immer wieder so Zellen aus der Schweiz nach. Hat allerdings nichts, wirklich nichts mit der Unwetterlage von gestern Abend in Rheinland-Pfalz zu tun. Es gibt auch dort, wo die Gewitter sind, im Südosten von Baden-Württemberg, ein paar kräftige Böen, aber nicht im Orkanbereich, Gott sei Dank. Ansonsten, mal abgesehen von diesen Gewittern, auch in Baden-Württemberg heute Abend zeitweise Sonne. In der Nacht ist es noch nicht immer ganz ruhig. Im Südosten weitere Regengüsse mit Unterbrechungen. Und es geht dann in den klaren Gebieten mal runter auf 11 Grad, man höre und staune.
0: Weiß man eigentlich schon, was das jetzt gestern tatsächlich war? War das ein Tornado?
1: Kann man aus der Entfernung nicht sagen. Ich habe mir die Radarbilder noch mal genau angeguckt. Da war eine sehr verdächtige Rotation. In der Nähe von Hörgrenzhausen bzw. über Hörgrenzhausen kann also durchaus sein, dass es da einen Tornado gab. Aber die Untersuchungen vor Ort müssen das erst noch beweisen.
0: Bernd Madlener mit den Wetteraussichten und mit Informationen zu einem gestrigen Unwetter auch noch. Danke dir, Bernd. Hier
1: gerne.
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Das waren die Animals. 16.56 Uhr. Vorsicht auf der A5, Karlsruhe Richtung Basel. Zwischen Achern und Appenweier steht ein defekter LKW auf der rechten Spur und dem Standstreifen. Gute Fahrt mit SWR 4.

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4: Um 17 Uhr mit Klaus Regineck. Guten Tag. In der CDU in Rheinland-Pfalz gibt es vermehrt Austritte. In Deutschland gibt es mehr schwere Behandlungsfehler von Ärzten. Das Wetter in Rheinland-Pfalz. Morgen Sonne, Wolken, aber auch Schauer und bis zu 26 Grad. Der Umgang mit dem inzwischen entlassenen Ex-Bundesverkehrsminister Patrick Schnieder aus der Eifel hat in seinem Heimatkreisverband der CDU zu Parteiaustritten geführt. Das hat der Kreisvorsitzende Michael Ludwig dem SWR-Politikmagazin zur Sache Rheinland-Pfalz gesagt. Informationen dazu von Frederik Merz.
5: Ausgetreten seien vor allem Mitglieder, die schon lange in der CDU waren, so Ludwig in zur Sache. Viele in der Eifel kennten Patrick Schnieder persönlich und seien enttäuscht gewesen, dass Bundeskanzler Merz ihn ohne weitere Begründung entlassen habe. Auch der Vorsitzende der CDU Arzfeld, Schnieders Heimatdorf, schilderte Fassungslosigkeit und Wut an der Basis. Patrick Schnieder selbst hatte den Kanzler Ende Juli um seine Entlassung gebeten. 2 Tage lang war sein Rauswurf aus dem Kabinett Merz medial kursiert. Merz Wunschkandidat für Schnieders Nachfolge hatte aber kurzfristig abgesagt.
4: Wegen der Entlassung hatte die CDU-Landtagsfraktion in Mainz auch einen Brief an Bundeskanzler Merz geschrieben. Genau an diesem gibt es in der Landes-CDU jetzt aber auch Kritik. CDU-Mitglieder aus der Pfalz sagten dem SWR, die Fraktion hätte diplomatischer auf die Entlassung des damaligen Bundesverkehrsministers reagieren müssen. Dazu nochmals unser Politikexperte Frederik Merx.
5: Der stellvertretende CDU-Kreisvorsitzende in Neustadt an der Weinstraße, Gerau, sagte, besser wäre es gewesen, wenn die Partei nach außen geschlossen aufgetreten wäre. Das ursprünglich geplante Treffen der Landtagsfraktion mit Kanzler Merz hätte er nicht abgesagt, sondern höchstens verschoben. Deutlicher äußerte sich der Vorsitzende der CDU-Stadtratsfraktion in Neustadt an der Weinstraße, Stahler. Wäre er in der Landtagsfraktion, hätte er sein Veto gegen den Brief an Merz eingelegt. Die CDU-Landtagsfraktion hatte in einem Brief Merz scharf kritisiert und ein Treffen im September mit ihm abgesagt.
4: Mehr zur Kanzlerkritik der CDU Rheinland-Pfalz heute Abend ab 20.15 Uhr im SWR-Fernsehen. Und damit zu den Nachrichten aus Deutschland und der Welt. Die Zahl schwerwiegender Behandlungsfehler von Ärzten steigt. Das belegen Zahlen des medizinischen Dienstes. Demnach gab es vor 2 Jahren 134 sogenannter Never-Events. Im vergangenen Jahr waren es 150. Never-Events sind Vorfälle, die niemals passieren sollten, wie etwa die Verwechslung von Patienten oder deren Körperseiten, vergessenes OP-Material im Körper oder gravierende Fehler mit Medikamenten. Experten fordern eine gesetzliche Pflicht, Patienten über solche Fehler sofort zu informieren. Rumänien hat nach eigenen Angaben im Schwarzen Meer eine mit Sprengstoff beladene Wasserdrohne abgeschossen. Der Vorfall ereignete sich in unmittelbarer Nähe einer in Bau befindlichen Gasförderplattform. Dazu Silke Hane.
6: Die Zerstörung sei zum Schutz der mehreren hundert Menschen erfolgt, die auf der Plattform arbeiten, und zur Sicherung der kritischen Infrastruktur. Auf der Plattform Neptun Deep soll ab 2027 ein riesiges Gasfeld vor der rumänischen Küste ausgebeutet werden. Rumänien könnte dadurch zum größten Erdgasproduzenten in der Europäischen Union aufsteigen. Das Projekt gilt als strategisch wichtig für die rumänische und europäische Energieversorgung. Im Schwarzen Meer treiben wegen des Krieges gegen die Ukraine immer wieder Seeminen und Drohnen. Die rumänische Armee patrouilliert in den Gewässern vor ihrer Küste, um Unfälle zu verhindern.
4: Ein weltweites Bündnis von Fußballfans will FIFA-Präsident Gianni Infantino loswerden und den Verband reformieren. In einer Petition heißt es, der sofortige Rücktritt von Infantino solle der erste Schritt sein. Das fordern die Verbände aus Europa, Asien, Nord- und Mittelamerika und der Karibik. Mehr Nachrichten auf swraktuell.de.
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8: Vorsicht auf der A5, Karlsruhe Richtung Basel. Zwischen Achern und Appenweier steht ein defekter LKW auf der rechten Spur und dem Standstreifen. A5, Basel Richtung Karlsruhe. Zwischen Dreieck Weil am Rhein und Dreieck Neuenburg. 3 Kilometer Stau bis zu 15 Minuten plus. A5, Darmstadt Richtung Kassel. Zwischen Frankfurt Flughafen Nord und Bad Homburger Kreuz. 2 defekte LKW auf der rechten Spur. 8 Kilometer Stau und eine knappe halbe Stunde Verzögerung. A5 Frankfurt Richtung Karlsruhe. Zwischen Karlsruhe Nord und Dreieck Karlsruhe. Unfall. Der Verkehr wird über den Standstreifen geleitet. 4 Kilometer Stau und bis zu 15 Minuten dauert's länger. A7 Füssen Richtung Ulm. Zwischen Illertissen und Rastplatz Tannengarten. Unfall mit mehreren Fahrzeugen. Die linke Spur ist blockiert. 2 Kilometer stockender Verkehr. A8 Stuttgart Richtung Karlsruhe. Zwischen Heimsheim und Pforzheim Ost. Baustelle 5 Kilometer Stau bis zu 20 Minuten plus. Dann A8 Stuttgart Richtung München. Zwischen Tunneln Grübingen und Lämmerbuckeltunnel. Defekter LKW auf der rechten Spur. 8 Kilometer Stau bis zu 30 Minuten plus. B9 Bonn Richtung Koblenz. Zwischen Bubenheimer Kreisel und Andernacher Straße in Koblenz. Unfall mit mehreren Fahrzeugen auf der linken Spur. 2 Kilometer Stau und bis zu 15 Minuten Verzögerung. In Österreich auf der Fernpass-Bundesstraße Reute Richtung Füssen, zwischen Reute Nord und Grenztunnel Füssen immer wieder Stau und stockender Verkehr, Verzögerung rund 40 Minuten. Alle Verkehrsinfos gibt es jederzeit auf swr4.de. Allen unterwegs eine gute Fahrt.
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8: Ravensburg 26 Grad, Böblingen 22, Niederolm 25 Grad und Nassau an der Lahn ebenfalls 25 Grad. Bernd Martlehner im Wetterstudio hat alles Weitere.
9: Heute Abend scheint teils längere Zeit die Sonne, teils ziehen Wolken durch. Dabei ist es größtenteils trocken, selten reicht es für einen kleinen Schauer. Morgen scheint neben dichten Wolken vorübergehend die Sonne. Im Laufe des Nachmittags und am Abend tauchen einzelne Schauer und Gewitter auf. Die Höchstwerte liegen zwischen 19 Grad im Westerwald und 26 Grad in der Vorderpfalz. Das Wochenende wird nach letzten Gewitterschauern sonniger bei mäßiger Spätsommerwärme.
8: Dankeschön, Bernd.
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8: Unser kleiner Rätselspaß am Nachmittag. 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Ich denke, es ist lösbar. 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Jetzt anrufen und mit etwas Glück gewinnen Sie eine SWR4-Tasse.
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0: Es wäre hier am Donnerstagnachmittag. Wir wollen unser Rätsel auflösen. Wie heißt der Song, der so anfängt? Und die Chance auf die SWR4-Tasse hat jetzt Denise Ulrich in Schorndorf. Hallo Denise.
1: Hallo? Hallöchen.
0: Ja, Hallöchen. Jetzt habe ich schon gedacht, Sie sind gar nicht mehr da.
1: Doch, doch, ich bin noch da.
0: So, was war das für ein Song?
1: Von Tina Turner, I Don't Wanna Lose You.
0: Und damit haben Sie die SWR4-Tasse gewonnen.
1: Mega cool.
0: Ja, super. Das hat einwandfrei geklappt.
1: Ja.
0: Und sehr gut. Was machen Sie heute noch? Ja. Haben Sie noch was vor?
1: Ja, ich räume jetzt hier noch ein bisschen auf und dann relativ früh schlafen, weil um 3.30 Uhr mein Wecker klingelt.
0: Oh, warum denn so früh? Mitten in der Nacht?
1: Ja, um 5 Uhr beginnt meine Arbeitszeit.
0: Okay, was ist das für eine Frühschicht? Was machen Sie da?
1: Ich bin im Einzelhandel. Und einen kleinen Super, in Schorndorf-Weiler, bei Mehmet. Und da muss man ja alles vorbereiten, Obst, Gemüse, alles kontrollieren. Es ist Warentag, frische Ware verräumen, genau.
0: Und dann öffnet der Supermarkt wahrscheinlich um 7, oder?
1: Ja, 7, 8 Uhr, wir sind eigentlich immer da. Ab 5 Uhr sind wir da, genau.
0: Also, dann will ich Sie gar nicht mehr lange aufhalten, weil der Abend ist ja nicht mehr so lange bei Ihnen dann.
1: Ja, das stimmt.
0: Und dann auf alle Fälle auch morgen wieder einen schönen Arbeitstag und natürlich viel Spaß mit der SWR4-Tasse. Danke.

Die Nick Straker Band und A Walk in the Park. Und ich habe eben mal hier noch zwei Gefahrenmeldungen. Um 17.27 Uhr, Vorsicht auf der A60, Wittlich Richtung Lüttich. Zwischen Wittlich West und Landscheid liegen Metallteile auf der Fahrbahn. Und Vorsicht auf der B465, Biberach an der Riss, Richtung Leutkirch im Allgäu zwischen Diepholzhofen und Reichenhofen. Da liegt ein Verkehrsschild auf der Fahrbahn. 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

0: 17.30 Uhr.
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2: Aus dem SWR-Studio in Trier mit Andrea Maisberger. Guten Tag. In der Eifel treten nach dem Streit um Ex-Minister Schnieder einige Mitglieder aus der CDU aus. Das Klinikum Idar-Oberstein sucht einen neuen Partner. Das Wetter, heute Nacht wird's etwas kühler. Der Umgang mit dem inzwischen entlassenen Ex-Bundesverkehrsminister Patrick Schnieder aus der Eifel hat in seinem Heimatkreisverband der CDU zu Parteiaustritten geführt. Das sagte der Kreisvorsitzende Michael Ludwig dem SWR-Politikmagazin zur Sache Rheinland-Pfalz. Frederik Merks berichtet.
3: Ausgetreten seien vor allem Mitglieder, die schon lange in der CDU waren, seit 40, 50 Jahren, so Ludwig in zur Sache. Viele in der Eifel würden Patrick Schnieder persönlich kennen und seien enttäuscht gewesen, dass Bundeskanzler Merz ihn kürzlich ohne weitere Begründung entlassen habe. Auch der Vorsitzende der CDU Arzfeld, Schnieders Heimatdorf, schilderte Fassungslosigkeit und Wut an der Basis. Die Zuversicht, die viele noch mit dem damaligen Kanzlerkandidaten Merz verbunden hätten, habe stark gelitten. Patrick Schnieder selbst hatte den Kanzler Ende Juli um seine Entlassung gebeten. 2 Tage lang war sein Rauswurf aus dem Kabinett Merz medial kursiert. Merz Wunschkandidat für Schnieders Nachfolge hatte aber kurzfristig abgesagt.
2: 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Das Klinikum Idar-Oberstein sucht nach einem neuen Partner. Wie das Unternehmen in einer Pressemitteilung mitteilte, wird der bisherige Hauptgesellschafter, die Saarland Heilstätten GmbH, seine Anteile wie geplant abgeben. Der neue Partner soll sich gemeinsam mit den Kommunen vor Ort um das Krankenhaus kümmern. Durch den Partnerwechsel sollen keine Arbeits- oder Tarifverträge auslaufen. Der Betrieb der Klinik läuft den Angaben zufolge unverändert weiter. Auf der Open-Air-Bühne und mit dem Musical Anna Tefka eröffnet das Theater Trier heute die Saison 2026-27. Bei gutem Wetter wird auf der Freilichtbühne auf dem Augustinerhof gespielt. Bei schlechtem Wetter im Theater teilte das Theater Trier mit. Nicole Mertes.
4: Beim Musical Anna Tefka geht es um das Leben und Schicksal der Menschen im jüdischen Städtchen Anna Tefka und die Familie des Milchmanns Tefje. Das ganze Musiktheater und Schauspielensemble sowie das Orchester des Theaters Trier wirken mit. Aufführungen gibt es von heute bis zum 30. August. Nach Abschluss des Open-Air-Theaters geht die Saison zunächst noch im Theater Trier weiter. An Silvester ist dort die letzte Aufführung. Ab Januar sind die Aufführungen wegen der Generalsanierung des Theaters im Neubau Wechselwerk an der TUFA, in der Europahalle und anderen Spielstätten in Trier.
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0: Um 17.33 Uhr, Vorsicht auf der A6 Nürnberg Richtung Heilbronn. Zwischen Öhringen und Bretzfeld liegen Reifenteile von einem defekten Fahrzeug auf der Fahrbahn. A3 Frankfurt-Würzburg zwischen Aschaffenburg-West und Bessenbach-Walderschaff in beiden Richtungen 3 Kilometer streckenweise Stau. Es dauert bis zu 15 Minuten länger. A5 Basel Richtung Karlsruhe zwischen Dreieck Weil am Rhein und Dreieck Neuenburg 4 Kilometer Stau. Bis zu 15 Minuten plus. A5 Darmstadt Richtung Kassel zwischen Frankfurt Flughafen Nord und Bad Homburger Kreuz. Da sind 2 defekte LKW auf der rechten Spur, 11 Kilometer Stau und es dauert bis zu 45 Minuten länger. A5 Frankfurt Richtung Karlsruhe zwischen Karlsruhe Nord und Dreieck Karlsruhe. Reinigungsarbeiten, 4 Kilometer Stau bis zu 15 Minuten plus. A6 Heilbronn Richtung Mannheim zwischen Bad Rappenau und Wiesloch-Rauenberg, 6 Kilometer Stau bis zu 20 Minuten zusätzlich. A65 Karlsruhe Richtung Landau zwischen Kandel Nord und Rohrbach, 3 Kilometer Stau und bis zu 20 Minuten obendrauf. A7 Füssen Richtung Ulm zwischen Illertissen und Rastplatz Tannengarten, Unfall mit mehreren Fahrzeugen, die linke Spur ist blockiert, 2 Kilometer Stau und bis zu 15 Minuten plus. A8 Stuttgart Richtung Karlsruhe zwischen Heimsheim und Pforzheim Ost. Baustelle 5 Kilometer Stau bis zu 15 Minuten zusätzlich. Und dann noch die A8 Stuttgart Richtung München zwischen Tunnel Grübingen und Lämmerbuckeltunnel. Defekter LKW auf der rechten Spur. 7 Kilometer streckenweise Stau und bis zu 25 Minuten dauert's länger. Alle Verkehrsinfos gibt es jederzeit auf swr4.de. Allen unterwegs eine gute Fahrt.
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0: Entspannt und relaxed jetzt in den Feierabend mit Tom Jones und She's a Lady.
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0: 17.42 Uhr, Vorsicht auf der A5. Karlsruhe Richtung Basel, zwischen Lahr und Ettenheim liegen Metallteile auf dem linken und dem mittleren Fahrstreifen. Wenn erwachsene Kinder den Kontakt zu den Eltern abbrechen, dann ist das eine Situation, die kaum auszuhalten ist. Bei SWR4-Hörerin Ines ist das aber nicht alles, was sie belastet. Und sie hat deshalb in unserer Sprechstunde die SWR4-Psychologin Felicitas Heine um Rat gebeten.
1: Ich darf ja auch keinen Kontakt zu meinem Enkelkind haben. Mhm. Der Kind wird jetzt mittlerweile 11 Jahre und ich darf seit 5 Jahren keinen Kontakt zu ihm haben.
2: Ja, das ist häufig ein Problem, wenn erwachsene Kinder den Kontakt zu ihren Eltern abbrechen. Es gibt in dem Sinne kein Umgangsrecht, also jetzt nichts, wo sie vor Gericht einklagen könnten. Was sie machen könnten, sie könnten mal sich ans Jugendamt wenden, damit die mit ihnen die Situation nochmal anschauen. Die haben Vermittler, die haben Mediatoren, die haben den Kinderschutzbund häufig mit im Boot. Und dann können die mit ihrer Tochter Kontakt aufnehmen und mal gucken, ob auf diesem Weg ein Kontakt wieder möglich wird. Also es gibt da viele Regelungsmöglichkeiten, zum Beispiel, dass sie den Enkel sehen können, aber eben im Beisein eines Mitarbeiters vom Jugendamt oder solche Dinge. Aber dazu müssen sie sich Unterstützung suchen.
0: Sagt SWR4-Psychologin Felicitas Heine. Bei ihr werden aus Problemen Möglichkeiten. In der SWR4-Sprechstunde diesen Samstag, also übermorgen, ist sie wieder für Sie da. Einfach anrufen ab 10 Uhr.

0: SWR4, Vorsicht auf der A81 Stuttgart Richtung Heilbronn. Am Dreieck Leonberg in der Überleitung zur A81 Richtung Heilbronn liegen Fahrzeugteile auf der rechten Spur.
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Und das war der SWR4 Nachmittag mit Holger Benzin. Jens Vogt steht mir schon ganz nah hier sozusagen, fast schon in meinem Nacken. Und macht gleich weiter nach den Nachrichten. Viel Spaß mit ihm und SWR4 heute Abend.

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4: Um 18 Uhr mit Klaus Regineck. Guten Abend. Azubis in Deutschland urteilen ganz unterschiedlich über ihre Ausbildungsplätze. Fußballfans wollen Weltfußballchef Infantino loswerden. Das Wetter in Rheinland-Pfalz. Morgen Sonne, Wolken, aber auch Schauer und bis zu 26 Grad. Bei der Zufriedenheit von Auszubildenden gibt es große Unterschiede. Das zeigt ein neuer Report des Deutschen Gewerkschaftsbundes. Angehende Industriemechaniker, Mechatroniker und Verwaltungsfachangestellte sind demnach mit ihrer Ausbildung zufrieden. Details von Lisa Splanemann.
5: Wie zufrieden Azubis sind, hängt demnach stark von den Bereichen ab, in denen die jungen Menschen tätig sind. Schwerpunkt des diesjährigen Reports ist die mentale Gesundheit. Laut den Ergebnissen gibt gut die Hälfte der Befragten an, psychisch belastet zu sein. Das liege etwa an hohen Anforderungen, Personalmangel und Überstunden. Dass es wenig bezahlbaren Wohnraum für junge Menschen gibt, ist ebenfalls ein hoher Belastungsfaktor, sagt Nina Krüger, DGB-Bundesjugendsekretärin. Sie fordert, dass Ausbilder und Berufsschullehrkräfte Fortbildungen bekommen. Hätten mehr Azubis im Betrieb zum Beispiel einen direkten Ansprechpartner, würde die mentale Belastung insgesamt sinken.
4: Die spanische Regierung will wegen der vielen Flüchtlinge aus Marokko 2 Aufnahmeeinrichtungen in Ceuta einrichten. Ende Juli waren Zehntausende Menschen von Marokko aus in die spanische Exklave in Nordafrika geflohen. Die meisten davon wurden wieder abgeschoben. Rund 1.800 Menschen, darunter viele Minderjährige, sind aber noch vor Ort. Damit zu den Nachrichten aus Rheinland-Pfalz. Auch knapp einen Monat nach der Entlassung von Bundesverkehrsminister Schnieder kommt die CDU in Rheinland-Pfalz nicht zur Ruhe. Im Heimatkreisverband von Schnieder, Bitburg-Prüm, gibt es derzeit verstärkt Parteiaustritte. Wegen der Entlassung hatte die Landtags-CDU auch einen Protestbrief an Kanzler Merz geschrieben. An dem gibt es jetzt wiederum Kritik von CDU-Mitgliedern aus der Pfalz. Von dort kamen Forderungen nach mehr Geschlossenheit. Der Chef des Weltfußballverbandes FIFA, Infantino, gerät weiter unter Druck. Jetzt hat ein weltweites Fanbündnis eine Petition mit dem Ziel gestartet, Infantino zum Rücktritt zu bewegen. Anke Feller mit Einzelheiten.
6: Das Bündnis wirft Infantino vor, mit seinen letztlich gescheiterten Investorenplänen den Fußball verraten zu haben. Auch von den 3 Kontinentalverbänden aus Europa, Asien und Nord- und Mittelamerika sowie der Karibik wird Infantino zum Rücktritt aufgefordert. Der afrikanische Verband dagegen steht hinter dem Schweizer. Für das weltweite Bündnis der Fußballfans würde der Rücktritt von Infantino nicht ausreichen. Es fordert grundlegende Reformen im Weltverband. Angestrebt werden unter anderem eine vollständige Transparenz bei wichtigen Entscheidungen und die Einbeziehung von Fans bei Entscheidungen, die die Zukunft des Fußballs betreffen.
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7: Viel los heute Abend. Zunächst mal Vorsicht bitte, eine ungesicherte Unfallstelle auf der A5 Karlsruhe Richtung Frankfurt. Hier im Kreuz Walldorf in der Überleitung zur A6 Richtung Heilbronn. Gleich noch eine auf der Autobahn 8 Richtung München zwischen Ulm-West und Ulm-Ost, ebenfalls noch nicht gesichert. Das sind die Staus heute Abend auf der A3 Frankfurt Richtung Köln. Unfall zwischen Limburg-Nord und Dietz, hier 3 Kilometer Stau und eine Viertelstunde plus. Die A5 Basel Richtung Karlsruhe zwischen dem Dreieck Weil am Rhein und dem Dreieck Neuenburg, 4 Kilometer Stau, Viertelstunde plus auch hier. Die A5 Darmstadt Richtung Kassel zwischen Frankfurt Flughafen Nord und dem Bad Homburger Kreuz sorgten defekter LKW für 11 Kilometer Stau und eine Dreiviertelstunde obendrauf. Die A5 Frankfurt Richtung Karlsruhe zwischen Karlsruhe Nord und dem Dreieck Karlsruhe laufen Reinigungsarbeiten, hier 3 Kilometer stockender Verkehr. Die Autobahn 6 Heilbronn Richtung Mannheim, Bauarbeiten zwischen Bad Rappenau und Wiesloch-Rauenburg, Berg, 5 Kilometer Stau, 20 Minuten plus. A6 Heilbronn Richtung Kaiserslautern, zwischen dem Firnheimer Dreieck und Mannheim-Sandhofen gibt es einen Unfall, 3 Kilometer Stau, Viertelstunde obendrauf. A65 Karlsruhe Richtung Landau, zwischen Kandeln Nord und Rohrbach, 3 Kilometer Stau, knappe halbe Stunde mehr. Die A7 Füssen Richtung Ulm zwischen Altenstadt und Föhringen, ebenfalls ein Unfall, 7 Kilometer Stau, 40 Minuten mehr. Die A8 noch Stuttgart Richtung Karlsruhe zwischen Heimsheim und Pforzheim Ost, an der Baustelle 5 Kilometer Stau, 20 Minuten plus. Und nochmal die A8 Richtung München zwischen Eichelberg und Hohenstadt, defekter LKW, 7 Kilometer Stau, eine halbe Stunde Verzögerung. Alle Verkehrsinfos jederzeit auf swr4.de. Ich hoffe, Sie kommen gut durch.
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7: 25 Grad haben wir in Kaub und Lörrach. Traben-Trarbach meldet 24 und Wertheim 26 Grad. Die Wetteraussichten hier mit Bernd Martlehner.
8: Heute Abend scheint teils längere Zeit die Sonne, teils ziehen Wolken durch. Dabei ist es größtenteils trocken. Selten reicht es für einen kleinen Schauer. Morgen scheint neben dichten Wolken vorübergehend die Sonne. Im Laufe des Nachmittags und am Abend tauchen einzelne Schauer und Gewitter auf. Die Höchstwerte liegen zwischen 19 Grad im Westerwald und 26 Grad in der Vorderpfalz. Das Wochenende wird nach letzten Gewitterschauern sonniger bei mäßiger Spätsommerwärme.
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7: So, wir machen mal gleich schön Stimmung heute Abend hier in SWR 4 mit den Beatles, mit einem der 80er-Hits von Bonnie Tyler und mit dem Mitsinger des Tages heute, einer unserer 70s-Classics hier von Neil Diamond.
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0: ihn immer, finde ich. All My Lovin' in SWR 4. Gleich ein schöner Feierabend-Schmachtfetzen aus den 70ern von den Commodores, Sail On. Das haben wir mal gerade so entschieden. 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

0: schönen Feierabend mit SWR4 heute am Donnerstag und einmal Vorsicht bitte auf der Autobahn 8 Stuttgart-München. In Höhe Stuttgart-Flughafen-Messe laufen nämlich Rehe auf der Fahrbahn heute Abend. Fahren Sie vorsichtig in beiden Richtungen.
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3: Es ist genau 6:30. Los geht's mit der B523 Schwenningen Richtung Tuttlingen. Hier liegt ein umgestürzter Baum auf der Fahrbahn zwischen Schwenningen-Messegelände und Tuningen. Das sind die Staus heute Abend auf der A3 Frankfurt Richtung Köln zwischen Limburg-Nord und Dietz. Nach dem Unfall noch 7 Kilometer Stau und 30 Minuten obendrauf. Die A5 Darmstadt Richtung Kassel zwischen Frankfurt Flughafen Nord und dem Bad Homburger Kreuz. Defekter LKW sorgt hier für 11 Kilometer Stau und eine Dreiviertelstunde plus. Die A6 Heilbronn Richtung Mannheim zwischen Bad Rappenau und Wiesloch-Rauenberg wird gebaut. 5 Kilometer Stau, 20 Minuten mehr. Die A6 Heilbronn Richtung Kaiserslautern zwischen dem Firnheimer Dreieck und Mannheim-Sandhofen. Ein Unfall, 3 Kilometer Stau, halbe Stunde Verzögerung. Die A7 Füssen Richtung Ulm, auch hier ein Unfall zwischen Altenstadt und Föhringen, 7 Kilometer Stau, eine gute halbe Stunde plus. A8 Stuttgart Richtung München zwischen Eichelberg und Hohenstadt, defekter LKW, deswegen hier 7 Kilometer streckenweise Stau und eine knappe halbe Stunde obendrauf. Die Autobahn 8 Richtung München zwischen Ulm-West und Ulm-Ost, ein Unfall, 3 Kilometer Stau, 20 Minuten mehr. Die B29 Aalen-Nördlingen ist nach einem Unfall komplett gesperrt zwischen Lauchheim und Aufhausen. Und noch ein Stau für die A6 kommt gerade rein, Heilbronn Richtung Mannheim zwischen dem Firnheimer Kreuz und dem Firnheimer Dreieck. Nach einem Unfall 3 Kilometer Stau. Alle Infos vom Verkehr auf swr4.de und von mir gibt's eine gute Fahrt.
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3: 24 Grad haben wir in Kirn und Rottweil im Moment. Ulm meldet 23 und Bendorf 25 Grad. Die Nachtwerte nachher so zwischen 17 und 11 Grad, also schön frisch. Im Südosten von Baden-Württemberg kann es immer noch schauern und gewittern. Ansonsten bleibt die Nacht trocken. Morgen wird's allgemein etwas wechselhafter sein. Neben ein paar Sonnenstunden müssen Sie vor allem nachmittags dann wieder mit Schauern rechnen bei Temperaturen bis 27 Grad.
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3: Hier kommt der italienische Moment heute Abend in SWR 4. Heute mit Alan Sorrenti.
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0: SWR4 mit dem schönsten Musikmix. Der spielt gleich Fleetwood Mac aus den 70ern und Rick Astley aus den 80ern. Und schaut vorher mal kurz auf das, was von oben kommt. Das war ja gestern Abend um diese Zeit, vor allem in Rheinland-Pfalz, recht gefährlich. Bernd Martlehner, SWR4-Wetterexperte. Solche heftigen Gewitter wie gestern, die haben wir heute nicht, ne?
1: Nee, zum Ausgleich ist es eben in Rheinland-Pfalz richtig friedlich mit einem Sonne-Wolken-Mix. Mal dominiert die Sonne, dann wird ein paar Wolken dabei. Und die dichtesten Wolken haben wir da, wo es gestern Abend, als wir gesprochen hatten, am schönsten, also in Anführungszeichen am sonnigsten und auch am heißesten war. Nämlich zwischen Südschwarzwald, Ostalb und Allgäu in dieser Ecke. Da geistern einzelne Schauer und Gewitter rum. Vor allen Dingen in den Landkreisen Sigmaringen und Biberach momentan. Und auch aus der Schweiz werden an dem Bodensee und ins Allgäu noch weitere Regengüsse und Gewitter im Lauf des Abends und in der Nacht ziehen. Dazwischen ist es trocken und es kühlt doch ein bisschen mehr aus als in der vergangenen Nacht. Die Tiefstwerte 17 bis 11 Grad.
0: Morgen am Freitag, Bernd, eigentlich ganz schönes Wetter, glaube ich, aber komplett Trockenes bekommen wir auch morgen nicht.
1: Nee, vor allen Dingen bezüglich Trockenheit und Dürre ist es in Anführungszeichen schön, weil da jede Menge Regen im Lauf des Tages in der Südosthälfte von Baden-Württemberg zusammenkommen dürfte. Manche Modelle simulieren da mehr als eine halbe Monatsmenge, die dort auf die Landschaft herunterprasselt, inklusive Aquaplaning und lokale Überschwemmungsgefahr. Da kann auch mal eine Kanalisation an ihre Grenzen kommen. Weiter Richtung Nordwesten sieht es eher ein bisschen entspannter aus. Rheinland-Pfalz, Nordwesthälfte von Baden-Württemberg, Wolkensonne im Wechsel, nicht mehr ganz so viel Sonne teilweise wie heute. Und dann im Lauf des Nachmittags rutschen dann von Westen ein paar Schauer und Gewitter rein. Das ist jetzt im Gegensatz zum Dauerregen im Südosten von Baden-Württemberg nicht das, was jeden betreffen wird, sondern nur punktuell mal da ein Guss oder ein Gewitter. Die Temperaturen sind auch entsprechend unterschiedlich. Frische 17 Grad bei viel Regen im Allgäu und wenn die Sonne ganz gut durchkommt, zum Beispiel in der Kurpfalz, sommerliche 25 bis 27 Grad.
0: Na denn, Bernd Martlehner hat das ausführliche Wetter bei uns im Südwesten im Blick. Immer abends, so gegen 20 vor 7, hier bei uns in SWR 4.

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1: Heute mit Thorsten Eisler. Guten Abend. Einfach eingeschlafen. Und das mitten im Gottesdienst. Nein, nicht ich. Und es war eigentlich auch kein langweiliger Gottesdienst, glaube ich zumindest. Ein kleines Kind, vielleicht ein Jahr alt, ist einfach mittendrin eingeschlafen. Wir hatten einen Taufgottesdienst und wie es bei den Kindern in dem Alter halt so ist, war es immer abwechselnd bei irgendwem auf dem Arm. Bei der Mama, beim Papa, bei der Oma und beim Opa. Dann wollte es ein bisschen rumkrabbeln. Irgendwann saß es dann ganz allein auf einem Sitzkissen auf dem Boden. Da hat es erst ein bisschen kritisch geschaut, hat dann aber gesehen, dass die ganze Familie immer noch da ist. Es hat sich sicher gefühlt, sich aufs Kissen gelegt und ist eingeschlafen. Mich hat das beeindruckt. Der Herr ist mein Hirte, mir wird nichts mangeln. Diesen Psalm haben wir in dem Gottesdienst gebetet und ich habe gedacht, genau, dem Kind mangelt es gerade an nichts. Alles ist gut, so kann man ruhig schlafen. Und mir? Mangelt es mir an etwas? Habe ich von irgendwas zu wenig in meinem Leben? Wenn ich ehrlich bin, eigentlich nicht. Ich habe ein Dach über dem Kopf, genug zu essen und kann zusammen mit meiner Familie in Sicherheit leben. Ich glaube, das geht vielen Menschen so. Und trotzdem habe ich bei vielen nicht das Gefühl, dass sie einfach nur glücklich sind. Ich ja auch nicht. Ich glaube, es geht uns oft mehr um das, was uns fehlt, als um das, was wir haben. Überall springt mir in der Werbung oder in den sozialen Medien das zu wenig entgegen. Zu wenig Schlaf, zu wenig Freizeit, zu wenig Sport und überhaupt zu wenig Zeit. Der Herr ist mein Hirte, mir wird nichts mangeln. In diesem Bild von Schafen und einem Hirten ist es klar. Gras, Wasser, Sicherheit. Und ein Schaf ist zufrieden. Vielleicht sind die Grundbedürfnisse eines Schafes einfacher zu erfüllen als die von Menschen. Aber der Mensch, der dieses Gebet geschrieben hat, war sich sicher, Gott sorgt so für mich, dass ich zufrieden sein kann. Mir ist in diesem Gottesdienst klar geworden, was auch in dem Gebet vom Hirten und den Schafen steckt. Dass ich mehr auf das achten könnte, was ich habe, als auf das, was mir fehlt. Das Schaf denkt ja auch nicht, dass das Gras auf einer anderen Weide viel saftiger und das Wasser dort irgendwie frischer ist. Ich glaube, wenn ich mich mehr über das freue, was ich habe, bin ich zufriedener. Ich habe, was ich brauche, auch wenn ich manchmal vielleicht gerne mehr Zeit oder mehr Geld hätte. Aber es mangelt mir nichts. Da ist mir dieses Kind aus dem Gottesdienst ein echtes Vorbild. Thorsten Eisler aus Reutlingen von der Evangelischen Kirche.
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2: Um 19 Uhr mit Klaus Reginek. Guten Abend. Die Bundesregierung sieht keine Probleme bei der Gasversorgung. Rheinland-Pfalz übernimmt die Kosten für den Hitzeschutz von Krankenhäusern. Das Wetter im Land. Morgen Sonne, Wolken, aber auch Schauer und bis zu 26 Grad. Die Bundesregierung rechnet trotz der niedrigen Gasvorräte nicht mit Heizproblemen im Winter. Aus dem Wirtschaftsministerium hieß es, die Versorgungssicherheit lasse sich nicht allein an einem Füllstand ablesen. Aus unserer Nachrichtenredaktion dazu Boris Bauer.
3: Aktuell sind die Gasspeicher in Deutschland etwa zur Hälfte gefüllt. Das Wirtschaftsministerium meint, mit Importen, unter anderem aus Norwegen, käme man bis zum Winter auf 60-70%, was eine durchschnittliche Nachfrage decken würde. Gesetzlich vorgeschrieben ist ein Füllstand von 80% und das schon zum 1. November. Auch wenn die Bundesregierung bisher staatliche Eingriffe ausschließe, bereite man sich auf mögliche Szenarien vor, heißt es. Und das Ministerium räumt ein, bei außergewöhnlichen Situationen könnte es Probleme geben. Zum Beispiel, wenn es lange kalt ist und, aus welchen Gründen auch immer, kein Erdgas mehr importiert werden kann.
2: Jeder zweite Auszubildende fühlt sich psychisch belastet, das zeigt eine Umfrage des Deutschen Gewerkschaftsbundes. Der DGB fordert, dass die Arbeitgeber mehr Personal für die Ausbildung bereitstellen, denn sind Ausbilder immer verfügbar, fühlen sich nur etwa 9% der Azubis hoch belastet.
4: Der Waldbrand im belgischen Naturschutzgebiet Hohes Venn ist laut Behörden unter Kontrolle. Die deutschen Hilfskräfte wurden deshalb von Kräften der belgischen Freiwilligen Feuerwehr ersetzt. Sie übernehmen jetzt die Nachlöscharbeiten. Das Feuer hat rund 30 Quadratkilometer Land vernichtet. Damit zu den Nachrichten aus Rheinland-Pfalz. In Rheinland-Pfalz hat die Landesregierung angekündigt, die Kosten für den Schutz von Krankenhäusern vor Hitzewellen komplett zu übernehmen. Gesundheitsminister Hoch sagte im Landtag, die Krankenhäuser müssten keinen Eigenanteil zahlen. Aus der Redaktion Landespolitik dazu Gernot Ludwig.
5: In Rheinland-Pfalz gibt es rund 80 Kliniken. Um festzustellen, welchen Hitzeschutz jedes einzelne Krankenhaus benötigt, soll es individuelle Untersuchungen geben. Diese finanziere das Land mit rund 8 Millionen Euro, so der Minister. Die Krankenhäuser in Rheinland-Pfalz vor Hitzewellen zu schützen, kostet nach Einschätzung der Landeskrankenhausgesellschaft mindestens 400 Millionen Euro. Der Lobbyverband der Kliniken begrüßt die Ankündigung des Ministers, diese Kosten vollständig zu übernehmen. Der Geschäftsführer der Krankenhausgesellschaft Wärmter sagt, sagte dem SWR, vielen Kliniken fehle oft das Geld für den Eigenanteil solcher Investitionen.
4: Das Land fördert in Ludwigshafen am St. Marien- und St. Anna-Stiftskrankenhaus auch ein Modellprojekt mit 4 Millionen Euro. Dabei solle herausgefunden werden, was genau es alles brauche, um Kliniken hitzefest zu machen. 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
6: Bitte Vorsicht, wir haben Fahrzeugteile, die liegen auf der A3 Köln Richtung Frankfurt, hier zwischen Limburg Süd und Bad Camberg. Nochmal Vorsicht, defektes Fahrzeug in der Baustelle zwischen Schwetzingen-Hockenheim und dem Dreieck Hockenheim. Das Ganze auf der Autobahn 6 Mannheim Richtung Heilbronn. Auch hier bitte aufpassen. Hier stehen Sie im Stau heute Abend auf der A3 Frankfurt Richtung Köln. Geräumte Unfallstelle zwischen Limburg-Nord und Dietz. Hier noch 4 Kilometer stockender Verkehr und 20 Minuten plus. Die A5 Frankfurt Richtung Kassel zwischen Frankfurt-Niederrad und dem Bad Homburger Kreuz. 5 Kilometer stockender Verkehr, Viertelstunde mehr. Die A6 Heilbronn Richtung Mannheim zwischen Sinsheim-Steinsfurt und Sinsheim. Bauarbeiten, 3 Kilometer Stau, Viertelstunde plus. Nochmal die A6, Heilbronn Richtung Mannheim, zwischen dem Firnheimer Kreuz und dem Firnheimer Dreieck. Ein Unfall, 3 Kilometer Stau, auch hier 20 Minuten plus. Nochmal die A6, Heilbronn Richtung Kaiserslautern, zwischen dem Firnheimer Dreieck und Mannheim-Sandhofen. Ein Unfall, 3 Kilometer Stau, 20 Minuten obendrauf. Die A8, Stuttgart Richtung München, zwischen Eichelberg und Hohenstadt. Ebenfalls eine geräumte Unfallstelle, 5 Kilometer stockender Verkehr noch und eine knappe halbe Stunde mehr. Die A8, ebenfalls Richtung München, zwischen Ulm-West und Ulm-Ost, nach einem Unfall 3 Kilometer Stau, Viertelstunde plus. Und die B29 noch, Aalen-Nördlingen, ist nach einem Unfall komplett gesperrt zwischen Lauchheim und Aufhausen. Alle Infos vom Verkehr natürlich auch bei uns im Internet auf swr4.de. Wünsche eine gute Fahrt.
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6: 25 Grad haben wir in Alzey, Tübingen meldet 23, Frankenthal 26 und Furtwangen frische 19 Grad. Bernd Martlena hier mit den Aussichten.
7: Heute Abend scheint teils längere Zeit die Sonne, teils ziehen Wolken durch. Dabei ist es größtenteils trocken, selten reicht es für einen kleinen Schauer. Morgen scheint neben dichten Wolken vorübergehend die Sonne. Im Laufe des Nachmittags und am Abend tauchen einzelne Schauer und Gewitter auf. Die Höchstwerte liegen zwischen 19 Grad im Westerwald und 26 Grad in der Vorderpfalz. Das Wochenende wird nach letzten Gewitterschauern sonniger bei mäßiger Spätsommerwärme.
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6: Und wir beginnen unsere kleine Spezialstunde heute hier in SWR 4 mit einem Bösewicht. Das ist er nämlich in einem Roman von Charles Dickens, aus dem sich Ende der 60er eine Rockband aus London bedient hat. Als es nämlich darum ging, einen passenden Bandnamen zu finden. Und die Wahl fiel auf eben diesen Bösewicht. Und der hieß Uriah Heep.
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Alexi Eyes von der Band mit der berühmtesten Augenklappe der Musikwelt. Bei Ray Sawyer, dem Sänger von Dr. Hook, gehörte die zur festen Ausrüstung dazu, medizinisch bedingt. Aber die hat sich natürlich auch bestens als Markenzeichen damals geeignet. Hier sind die 70er nach 7 für Sie. Das machen wir jeden Abend hier in SWR 4. Eine ganze Stunde lang nur die großen Klassiker aus unserer Sturm- und Drangzeit damals. Jetzt mit einer Band, die uns einen der Sommerhits der 70er geliefert hat. 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Naja, das können wir alle noch rückwärts mitsingen. Heutzutage eine klare Nummer 1 damals für Mango Jerry. Genauso wie der Nachfolger dann auch, Baby Jump. Und die Band hatte schon die dritte Nummer 1 Single fest eingeplant. Lady Rose. Da kam dann allerdings die britische BBC dazwischen und hat die Platte aus dem Verkehr gezogen. Denn im Song auf der B-Seite, also völlig unwichtig, ging's um Drogen. Skandal. Die Single wurde eingestampft und mit einem Ersatztitel auf der B-Seite dann später nochmal veröffentlicht. Und dieser ganze Hickhack hat Mango Jerry dann natürlich auch öffentlich so ein bisschen zugesetzt, sodass Lady Rose dann nur Platz 5 damals war. Immerhin. Heute Abend kommt er hier bei uns in den 70er nach 7 in SWR 4. Das sind Mango Jerry mit Lady Rose.

Day, klassisches One-Hit-Wonder aus den 70ern mit seinem Undercover Angel. Jetzt kommt einer für Sie mit Pilotenschein in der Tasche. Der durfte sogar mal eine 747 fliegen. Durfte er irgendwann nicht mehr, weil er zu wenig Flugstunden absolviert hat. Dann verfällt das ja irgendwann, so grob gesagt. John Travolta, tatsächlich mit privater Landebahn vor seinem Haus in Florida, kommt hier zusammen mit Olivia Newton-John. You're the one that I want. In den 70er nach 7. Hier in SWR 4.

0: sehr schöner 70er, finde ich, von den Hollies, der Magic Woman Touch.
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0: Genau 7:30, Vorsicht bitte auf der A5 Frankfurt Richtung Kassel. Zwischen Westhafen und dem Westkreuz Frankfurt steht ein defekter LKW auf der Autobahn. Ein Müllsack, vermutlich ein voller, liegt ebenfalls auf der A5 Frankfurt Richtung Karlsruhe. Hier aufpassen zwischen Zeppelinheim und Langenmörfelden. Und dann gibt's eine ungesicherte Unfallstelle auf der A7 Ulm Richtung Füssen. Hier Vorsicht zwischen dem Kreuz Ulm, Elchingen und Nersingen. Das sind die Staus im Moment auf der A5 Basel Richtung Karlsruhe, Baustelle zwischen Efringenkirchen und dem Dreieck Neuenburg, 3 Kilometer Stau. 3 Kilometer Stau ebenfalls auf der A6 Heilbronn Richtung Mannheim, hier zwischen dem Fürnheimer Kreuz und dem Fürnheimer Dreieck nach einem Unfall, dauert 20 Minuten mehr. Die A8 Karlsruhe Richtung Stuttgart, zwischen dem Dreieck Karlsruhe und Karlsbad, Reinigungsarbeiten, eine Spur ist hier dicht, deswegen 3 Kilometer Stau und eine Viertelstunde plus. Die A8 Stuttgart Richtung München, zwischen Ulm-West und Ulm-Ost noch 3 Kilometer Stau, auch hier eine Viertelstunde mehr. Und die B29 Ahlen-Nördlingen ist zwischen Lauchheim und Aufhausen nach einem Unfall weiter komplett gesperrt. Alle Infos vom Verkehr auf swr4.de.
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0: 25 Grad in Bad Kreuznach und auch in Boppard. Ravensburg meldet 20 und in Lörrach haben wir 23 Grad. Vor allem von der Alb bis runter zum Bodensee müssen Sie weiter mit Schauern und Gewittern rechnen heute Abend. Richtung Nacht lockert es dann auf und die Temperaturen sinken auf recht angenehme 17 bis 11 Grad. Morgen bekommen wir bis zu 27 Grad. Sonne und Wolken im Wechsel, vor allem morgen Nachmittag sind dann auch wieder Schauer möglich. Im südöstlichen Baden-Württemberg ist es allgemein morgen ziemlich regnerisch.
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0: So, gleich können Sie mal wieder schön mitheulen, zusammen mit den Werwölfen, die durch London streifen. Warren Zevon macht Ihnen das gleich vor, wie Sie da genau heulen müssen. Vorher gibt's einen der erfolgreichsten Songs des Jahres 79, gleichzeitig damals ein kleines Jubiläum für Cliff Richard. Das hier war nämlich sein 10. Nummer 1-Hit.
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0: hinten im Kino knutschen. Das haben wir alle getan in den 70ern. Deswegen war der Song ja auch so erfolgreich. Die Drifters gerade, Kissing in the Back Row of the Movies. Jetzt kommt was komplett anderes hier in SWR 4 in den 70er nach 7. Wir kommen zu den Wegbereitern der elektronischen Musik. Die kamen aus Deutschland damals und haben sich Kraftwerk genannt. Und einem der Gründer der Band, Ralf Hütter, gratulieren wir heute zum 80. Geburtstag. Junge, Junge. Kraftwerk haben gespalten damals. Da war die ganze Bandbreite mit dabei. Von extremer Begeisterung über diese futuristischen Klänge bis zum Vorwurf der absoluten Seelenlosigkeit dieser Maschinenmusik. Aber 50 Jahre später wissen wir alle ziemlich genau, welche Fraktion sich da durchgesetzt hat. Ralf Hütter war das übrigens schon recht schnell klar, damals hat er mal erzählt. In dem Moment nämlich, als Musiker und Produzenten auf die Band zukamen, die bis dato nur mit Künstlern wie Stevie Wonder oder Marvin Gaye zu tun hatten.
1: Wenn Leute, die sonst nur mit Soul-Musik arbeiten, mit uns zusammenarbeiten können und Radiostationen, die nichts anderes spielen als 24 Stunden Soul-Musik, unsere Musik spielen können, glaube ich, entkräftigt das alles, was uns jemals entgegengebracht wird, dass unsere Musik seelenlos und kalt ist.
0: So sehe ich das auch, ehrlich gesagt. Ralf Hütter, seit heute glatte 80 Jahre alt. Natürlich spielen wir Kraftwerk heute Abend hier in SWR 4. 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

Seltenes von Barclay James Harvest. Auch dafür sind die 70er nach 7 zuständig. Für Songs, die Sie lange nicht mehr gehört haben, wie Love on the Line gerade zum Beispiel. Für den nächsten hier in SWR 4 gilt das vermutlich nicht. Aber der ist einfach so klasse, dass wir ihn regelmäßig spielen. Ganz einfach. Hier kommt Bill Withers. 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
2: Um 20 Uhr mit Cedric Bies. Die Zahl der Ebola-Infektionen in der Demokratischen Republik Kongo ist in dieser Woche auf über 5000 gestiegen. Mehr als 2300 Menschen sind gestorben. Der leitende UN-Koordinator Hanis fordert deshalb, dass die Staatengemeinschaft mehr Geld und Unterstützung für die Bekämpfung der Krankheit bereitstellt. Aus Genf berichtet Jan Seidel.
3: Hanis sagte der ARD, wichtig sei, die Infektionsketten schneller zu erkennen und weitere Ansteckungen zu verhindern. Je früher das Virus entdeckt werde, umso höher seien die Überlebenschancen für die Infizierten. Beginne die Behandlung innerhalb der ersten 48 Stunden, liege die Sterblichkeit bei 20%. Nach einer oder zwei Wochen seien es 80%. Impfstoffe gegen die aktuelle Virusvariante Bundibugio sind nach Hanis Worten im Moment in der Erprobung, aber noch nicht im Einsatz. Für Europa sieht Hanis kein Problem. Das Virus habe sich noch nie in einem Land mit einem starken Gesundheitssystem ausbreiten können. Für die Demokratische Republik Kongo sei die Gefahr aber groß, für den Sudan und Zentralafrika ebenfalls.
2: Obwohl die Gasvorräte gerade niedrig sind, rechnet die Bundesregierung nicht mit Heizproblemen im Winter. Das Wirtschaftsministerium meldet, dass es die Situation ernst nehme, allerdings lasse sich die Versorgungssicherheit nicht allein an einem Füllstand ablesen. Im Moment sind die Gasspeicher etwa zur Hälfte gefüllt. Mit Importen unter anderem aus Norwegen will die Regierung bis zum Winter auf 60-70% kommen. Das würde eine durchschnittliche Nachfrage decken. Gesetzlich vorgeschrieben sind 80%. In Baden-Württemberg sind letztes Jahr 412 Kinder und Jugendliche auf dem Schulweg verunglückt. 31 von ihnen mit dem E-Scooter. Das meldet das Landesverkehrsministerium auf Anfrage der CDU. Nicole Freiler berichtet aus Stuttgart, wie der Schulweg sicherer werden soll.
4: Das Land will vor allem mehr Schulstraßen ausbauen. Das heißt, zu bestimmten Zeiten werden diese Straßen rund um Schulen dann für den Autoverkehr gesperrt. Damit soll laut Verkehrsministerium vor allem verhindert werden, dass Eltern ihre Kinder vor die Schule fahren. 22 dieser Schulstraßen gibt es bereits im Land und 181 weitere werden laut Ministerium derzeit geprüft. Zusätzlich müssen Grundschulen regelmäßig einen Plan erstellen, der den sichersten Weg zur Schule zeigt.
2: Fußballnationalspieler Said El-Mallah spielt auch in der kommenden Saison für den 1. FC Köln. Der 19-Jährige hat seinen Vertrag beim Bundesligisten vorzeitig bis Sommer 2031 verlängert. Das hat der Verein bestätigt. Viele Clubs wollten El-Mallah in der Sommerpause verpflichten. Die Kölner haben aber alle Angebote abgelehnt, unter anderem von Borussia Dortmund. Das Wetter in Baden-Württemberg und Rheinland-Pfalz. Heute Nacht gibt es wieder viele Wolken und es kühlt ab auf 11 bis 17 Grad. Im Süden von Baden-Württemberg kann es noch etwas regnen und gewittern. Ähnlich sieht es da auch morgen aus. Ansonsten bleibt es erstmal trocken. Ab Mittag kann es dann überall nasser werden mit Schauern und auch Gewittern. Die Temperaturen steigen auf 17 bis 27 Grad maximal. Es ist 20.03 Uhr.
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5: Mit zwei Staus noch heute Abend. Beide auf der A6. Einmal Richtung Mannheim zwischen Sinsheim Süd und Wiesloch-Rauenberg. Defektes Fahrzeug dort in der Baustelle und 3 Kilometer Stau. 20 Minuten plus. Und die A6 Heilbronn Richtung Mannheim zwischen dem Firnheimer Kreuz und dem Firnheimer Dreieck. Ein Unfall. Hier ist nur eine Spur frei. Deswegen hier 2 Kilometer Stau. Alle Infos vom Verkehr natürlich auch jederzeit auf swr4.de. Gute Fahrt.
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6: Ganz herzlich willkommen zum allergoldigsten Donnerstag der Woche und zur zweiten Goldies Weiße Nacht. Also eine Nacht, in der es nicht komplett dunkel wird, wie in Skandinavien oder in Norddeutschland. Das ist schon die zweite Weiße Nacht diese Woche in SWR 4 Land und Überraschung, das ist immer zur Goldie-Zeit. Und das ist natürlich kein Zufall. Die weiße Goldie-Nacht kommt heute wieder wie am Dienstag mit viel Licht. Das heißt, wir knipsen die Sonne an und geh gleich los. Hier kommt die Sonne, here comes the sun. Das ist eine super schöne Coverversion. Hier mal nicht von den Fab Four, sondern von Steve Harley mit Cockney Rebel. Und eins muss ich auch noch sagen, das ist aber mal schön, dass Sie heute dabei sind.
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Das war ein Top-10-Hit für die Trogs 1967 und 27 Jahre später ein Comeback in den Charts in der Version von Wet, Wet, Wet, wissen Sie noch, eingesetzt im Kino-Knaller 4 Hochzeiten und ein Todesfall. Weiße Nacht jetzt und das heißt, wir knipsen die Sonne an. Und die Frage, kann eine Gitarre das auch, die Sonne hervorlocken? Tja, wenn wir einen Meister dran setzen, der Jazz und Fusion zusammenbringt, ja, dann passt's. Aldi Meola, wirklich ein Meister. In New Jersey geboren, er hat starke italienische Wurzeln, daher auch die Liebe zur Sonne. Das Stück heißt Mediterranean Sundance. Und wenn Sie nicht gerade im Auto am Steuer sitzen, dann machen Sie mal die Augen zu. Und hören Sie und bestimmt sehen Sie dann auch die Sonne in Italien tanzen. In der Toskana vielleicht oder ich sehe sie auf Capri und die Reflexe im Meer. Also kann eine Gitarre die Sonne tanzen lassen? Ja, jetzt und hier in den Goldies, Aldi Meola.

0: Gloria Gaynor, die ist ein Temperamentsbolzen gewesen im positivsten Sinne mit einer Disco-Version von einem Hit der Four Tops, 8 Jahre nach dem Original. Reach out, I'll be there. SWR 4, die Goldies hier. Musikwünsche, Vorschläge und einfach auch Anmerkungen bitte gerne als Mail ins Studio. Das geht über unsere App, über unsere Homepage swr4.de oder über WhatsApp.
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0: Und über WhatsApp hat sich auch der Helmut Nagel aus Oberdischingen gemeldet. Und er wünscht sich von ELO, vom Electric Light Orchestra, Hold On Tight. Er schreibt, das habe ich immer in den 80ern gehört, wenn ich zum Bund in die Eichelberg-Kaserne musste in Pforzheim. Da habe ich das gehört. Ja, lieber Helmut, das ist ein super Song, geschrieben von Jeff Lynn. Der sitzt auch am Flügel. Das Klavier übernimmt hier die Hauptrolle der Instrumente. 1981 war das. Da haben die ihre Streicher schon so ein bisschen zusammengestrichen und durch Synthesizer ersetzt. Viel Power, viel Dynamik in dem Song. Mit dem hat sich der Helmut also aufgeputscht, wenn er zurück musste in die Kaserne. Langes her.

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1: Kurz nach 8:30 die A5 Karlsruhe Richtung Frankfurt. Zwischen Kronau und dem Kreuz Waldorf wird gebaut. 3 Kilometer Stau, 20 Minuten plus. Die A6 Richtung Mannheim zwischen Sinsheim Süd und Wiesloch-Rauenberg. Ebenfalls eine Baustelle. Hier steht außerdem ein defektes Fahrzeug. 3 Kilometer Stau, Viertelstunde mehr. Und die A6 Heilbronn Richtung Mannheim zwischen dem Fürnheimer Kreuz und dem Fürnheimer Dreieck. Nach dem Unfall dort weiter 2 Kilometer Stau. Alle Verkehrsinfos jederzeit auf swr4.de und wir wünschen eine gute Fahrt.
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1: 19 Grad heute Abend in Biberach, 24 in Kaiserslautern, Konz meldet 23 und Rottweil 22 Grad. Die Nachtwerte liegen nachher bei 17 bis 11 Grad. Schön frisch also. Im Südosten von Baden-Württemberg kann es immer noch schauern und gewittern. Ansonsten bleibt die Nacht trocken. Morgen wird es dann allgemein etwas wechselhafter sein. Neben ein paar Sonnenstunden müssen Sie vor allem nachmittags dann wieder mit Schauern rechnen. Im südöstlichen Baden-Württemberg sowas Ähnliches wie Dauerregen morgen. Temperaturen dazu bis 27 Grad.
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2: Hallo zurück. Hier sind die Goldies mit einem sanften Einstieg in diese halbe Stunde. Lobo, I'd love you to want me.

Die Beach Boys, die stehen ja für Musik und Sonne und passen natürlich perfekt in die weiße Nacht vom Helligkeitsfaktor her. Und die Edith schreibt uns, wir sitzen mit einem Campari auf der Terrasse, hören die tolle Sendung und schwelgen in unserer Vergangenheit. Und da haben sie mal ein bisschen nachgerechnet, wir sind seit 1986 ein Liebespaar und seit 1986 auch glücklich verheiratet, haben nicht lange gefackelt. Deine Sendung hören wir immer, weiter so. Ja, vielen Dank und schöne Grüße zurück. Ihr trinkt einen Campari? Also wir haben jetzt auch was zu trinken, da gibt's natürlich was in der weißen Goldie-Nacht. Aber aufpassen, der Typ im nächsten Song, der trinkt Tequila bis zum Morgengrauen. Das ist definitiv zu viel und das ist ein Song, den Glenn Frey und Don Henley zusammengeschrieben haben. Und zwar zusammen mit Desperado in ihrer allerersten Woche der Zusammenarbeit. Und den genießen wir jetzt in der White Goldie Night. Hier sind die Eagles mit dem Tequila Sunrise.

You Don't Fool Me, du machst mir nichts vor. Dieser Song bewegt mich immer sehr, denn es sind mit die letzten Aufnahmen von Freddie Mercury vom Mai 91 in Montreux und im November

0: 1970er Jahr dann leider gestorben. Aus Fragmenten haben sie diesen Song gemixt. Brian May, Roger Taylor und John Deacon haben die Chöre gesungen. Der Tod von Freddie Mercury war wirklich ein großer Verlust für Queen, aber auch für die gesamte Musikwelt. Und im November ist das schon 35 Jahre her. SWR für die Goalies, Musikwünsche, das geht per WhatsApp mit dieser Nummer anrufen oder schreiben.
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0: Boris Schwarz hat uns erzählt, was ein Song von Stevie Wonder ihm bedeutet.
2: Mein Liedwunsch ist I Just Call to Say I Love You. Ich war damals mit meiner ersten Liebe mit 18 oder 19 im Kino in dem Film Die Frau in Rot. Die Hauptrolle spielte Gene Wilder und ich werde das niemals vergessen. Und immer wenn ich dieses Lied höre, denke ich an diese schöne Zeit. Ich liebe dieses Lied, ich liebe Gene Wilder, ich liebe diese Zeit. War wunderschön. Ich höre mir das Lied immer und immer und immer wieder an. Und es kommt ja immer wieder auch am Radio. Und es wäre schön, wenn ihr dieses Lied spielen würdet. Würde ich mich freuen.
0: So, Rochus, also jetzt unbedingt dranbleiben, weil jetzt kommt ihr Lied. Jetzt kommt Stevie Wonder. I just called to say I love you.

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1: Um 21 Uhr mit Cedric Bies. Deutschland und drei weitere europäische Länder haben ein umstrittenes Siedlungsprojekt von Israel im Westjordanland verurteilt. Sollten die Pläne umgesetzt werden, würde das Palästinensergebiet praktisch in zwei Hälften geteilt werden. Aus der Nachrichtenredaktion berichtet Ulrike Ufer.
2: Das zuständige israelische Ministerium hatte zuvor die Ausschreibung für mehrere Komplexe mit insgesamt mehr als 1200 Wohnungen veröffentlicht. Entstehen sollen diese auf einer bislang unbebauten Fläche östlich von Jerusalem. Der britische Außenminister Miliband nannte die Ausschreibung inakzeptabel und zerstörerisch. Der Minister verurteilte zudem wörtlich Gewalt und Terror durch die Siedler. Israels Außenminister Saar sprach dagegen von einem historischen Recht des jüdischen Volkes, seine nationale Heimstätte im Land wiederzuerrichten, einschließlich des betreffenden Gebiets.
1: Die Zahl der Ebola-Infektionen in der Demokratischen Republik Kongo ist in dieser Woche auf über 5000 gestiegen. Mehr als 2300 Menschen sind gestorben. Der leitende UN-Koordinator Hanis fordert deshalb mehr und schnellere internationale Hilfe, um die Krankheit zu bekämpfen. Wichtig sei es, die Infektionsketten schneller zu erkennen und weitere Ansteckungen zu verhindern, hat Hanis der ARD gesagt. Impfstoffe gegen die aktuelle Virusvariante werden gerade getestet, können aber noch nicht eingesetzt werden. Für Europa sei das Virus weiterhin kein großes Risiko. Der Zentralrat der Juden in Deutschland hat sich von den Aussagen des israelischen Ministers Ben-Gvir distanziert. Der hatte in einem Podcast gezielte Tötungen von Palästinensern gefordert und mehr Angriffe im Gazastreifen. Zentralratspräsident Schuster hat der katholischen Nachrichtenagentur gesagt, dass das nicht den jüdischen Werten entspreche. Fußballnationalspieler Said El-Malab spielt auch in der kommenden Saison für den 1. FC Köln. Der 19-Jährige hat seinen Vertrag beim FC vorzeitig bis Sommer 2031 verlängert. In Zukunft wird er außerdem mit der Rückennummer 10 auflaufen. ARD-Sportreporterin Nesrin El-Nabulsi berichtet.
3: Es ist eine besondere Rückennummer in Köln. Zuletzt trug sie Lukas Podolski. Nun soll El-Malab in seine Fußstapfen treten. Die Verlängerung ist auch deshalb ein starkes Signal, weil der 19-Jährige mit seinen Leistungen das Interesse anderer Vereine geweckt hatte. Auch Borussia Dortmund wollte El-Malab verpflichten. Der BVB stieg letztlich aus dem Poker um den Kölner aus. El-Malab hatte in seiner ersten Bundesliga-Saison mit 13 Toren und 5 Vorlagen überzeugt. Seine Entwicklung brachte ihm die Berufung in die deutsche U21 und anschließend sogar seine erste Nominierung für die A-Nationalmannschaft.
1: Das Wetter in Baden-Württemberg und Rheinland-Pfalz. Heute Nacht gibt's wieder viele Wolken und es kühlt ab auf 11 bis 17 Grad. Im Süden von Baden-Württemberg kann es noch etwas regnen und gewittern. Ähnlich sieht es da auch morgen aus. Ansonsten bleibt es erstmal trocken. Ab Mittag kommen dann überall Schauer und Gewitter bei bis zu 27 Grad maximal. Es ist 21.03 Uhr.
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4: Mit noch einem Stau heute Abend auf der Autobahn 5 Karlsruhe Richtung Frankfurt. Hier an der Baustelle zwischen Kronau und dem Kreuz Waldorf 3 Kilometer und 20 Minuten plus. Alle Infos vom Verkehr jederzeit auf swr4.de. Kommen Sie gut durch.
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5: Hallo zusammen zurück. Hier sind die Goldies. Spezialausgabe Weiße Nacht. Es wird nicht dunkel, zumindest nicht vor 11, weil dann sind die Goldies zu Ende. Je nachdem haben wir noch einen Styling-Vorschlag, was man aufsetzen kann oder soll, um den Cool-Faktor zu erhöhen. Corey Hart hat das uns in den 80ern schon eingesungen, die Sonnenbrille nachts zu tragen. Der hat sich übrigens zurückgezogen aus der Musik. Der wollte seine Kinder aufwachsen sehen und nicht ständig unterwegs sein und weg sein. Auch cool.
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0: Das sind die Supremes. You Can't Hurry Love in den Goldies in SWR 4 mit der Goldies White Night. Ich finde, es klingt ziemlich amtlich. Naja, wir lassen die Sonne auch strahlen. Und einen amtlichen Song gibt es dafür ja auch von Peter Maffay, der an diesen Song auch Erinnerungen knüpft.
1: Sonne in der Nacht, da fällt mir eine ganze Menge an. Fällt mir ein Video ein, das wir gemacht haben in Kowloon in Hongkong mit einer wunderschönen Partnerin, Chinesin, die leider nur Zeit hatte für dieses Video und nicht mehr. Aber es war eine schöne, außergewöhnliche Situation, wenn man sich jetzt diese schwimmende Stadt vorstellt. Sehr romantisch. Nachher wurde das ein richtiger Gassenhauer, den wir auch in allen möglichen Hardrock-Versionen gespielt haben. Und immer noch ein Song, der in unserem Repertoire stattfindet.
0: Peter Maffay, 77 wird er in 10 Tagen. Also komm, Peter, mach's dir an, die Sonne in der Nacht.

Das sind Mike and the Mechanics in den Goldies auf SWR 4. Sie haben einen Song lange nicht gehört und dann schreiben Sie einfach eine Mail ins Studio an SWR 4. So hat's HP Hendrich in Düren gemacht und er schreibt, er erinnert sich, der Vietnamkrieg tobte. Protestlieder wie Fortunate Son von CCR oder Give a Peace a Chance von Lennon liefen und wir standen an der Raupenbahn, zahlten 30 Pfennig pro Fahrt, 4 Karten eine Mark, schauten uns die wehenden Haare der Mädels an. Hier halt mir auch noch der Song Vietnam im Ohr. Wäre toll, den nochmal zu hören. HP aus Birkesdorf, Nähe Köln. Ja, liebe HP, wir können Ihre Erinnerung jetzt noch ein bisschen füttern. Wir haben nämlich hier jetzt den Song in den Goldies. Hier ist Jimmy Cliff, Vietnam.

0: Donnerstagabend, kurz nach halb zehn.
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0: Der Stau auf der A5 ist weiter da. Karlsruhe Richtung Frankfurt, hier an der Baustelle zwischen Kronau und dem Kreuz Waldorf. 3 Kilometer Stau und eine knappe halbe Stunde plus. 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
0: 21 Grad aktuell in Niederolm. Kochem meldet 22. In Bietigheim-Bissingen sind es noch 24. Und Offenburg hat 20 Grad. Vor allem von der Alp bis runter zum Bodensee müssen Sie weiter mit Schauern und Gewittern rechnen. Richtung Nacht lockert es dann auf und die Temperaturen sinken auf 17 bis 11 Grad. Morgen bekommen wir bis zu 27 Grad. Sonne und Wolken im Wechsel. Vor allem morgen Nachmittag sind auch wieder Schauer möglich. Und im südöstlichen Baden-Württemberg bekommen Sie sowas Ähnliches wie Dauerregen.
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2: Hallo zusammen zurück. Hier sind die Goldies mit der weißen Nacht. Und für den Helligkeitsfaktor holen wir uns jetzt die Sonne Floridas. Harry Wayne Casey. Das ist der Casey von der Sunshine Band. Der hat in Miami bei einem Plattenlabel für andere Künstler Songs geschrieben und durfte dann ein bisschen Studiozeit abknapsen für sein eigenes Projekt. Und daraus ist dann Casey and the Sunshine Band entstanden. Eigentlich keine feste Band, sondern wechselnde Studiomusiker. Und ich spiele jetzt hier Get Down Tonight und Casey knipst die Sonne an. Ja, wenn seine Band doch schon Sunshine heißt.
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Den Peace Train, ach, den hat Cat Stevens schon vor 55 Jahren losgeschickt und wir brauchen ihn immer noch dringend, leider. SWR 4 hier, die Goldies Weiße Nacht. Das Wesentliche der Weißen Nacht ist ja die viele Sonne, die aus dem Radio fließt. Und dass wir das alles ganz entspannt genießen. Tun Sie das bitte. Machen Sie mit, ganz entspannt, mit den Jungs aus Dänemark, mit Laid Back. 83 war das der Sommerhit in Europa und auch in Südamerika und bei uns in Deutschland 6 Wochen auf Platz 1. Ganz laid back, hier ist der Sunshine Reggae.

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Roberta Flack sucht die Liebe für uns alle. Und der Arno Reinsberger schreibt stellvertretend für ganz viele Hörer: Liebe Barbara, deine Goldies bringen mir immer wieder meine Jugend zurück. Einfach schön. Und ich habe auch einen Wunsch, ich würde gern Fox on the Run hören. Hat er nicht geschrieben Sweet oder Manfred Mann? Okay, wir lassen den Fuchs los von 1968 von Manfred Mann.

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1: Um 22 Uhr mit Cedric Bies. Immer wieder passieren Medizinerinnen und Medizinern Fehler bei der Behandlung ihrer Patienten. Letztes Jahr ist das in Deutschland mehr als 3000 Mal vorgekommen. Das steht im aktuellen Bericht des Medizinischen Dienstes auf Bundes- und Länderebene. Oda Tischewski mit Details.
2: OP am rechten statt am linken Bein, Klammer im Bauchraum vergessen, der falsche Patient auf dem Tisch. 150 sogenannte Never-Events hat der medizinische Dienst 2025 gezählt. Fehler also, die leicht vermeidbar wären und keinesfalls passieren dürften. 97 der gut 3000 festgestellten Behandlungsfehler endeten sogar tödlich. Als besonders kritisch stufen die Gutachter dabei die Schnittstellen ein. Wenn Patienten von der Intensiv- auf Normalstation verlegt oder nach Hause entlassen würden, passierten Kommunikationsfehler zur Weiterbehandlung oder Medikation.
1: Deutschland und weitere europäische Länder fordern, dass Israel ein umstrittenes Siedlungsprojekt im Westjordanland stoppt. Die israelische Regierung plant den Bau mehrerer Wohnkomplexe in einem Bereich, der das Palästinensergebiet praktisch in zwei Teile spalten würde. In einer gemeinsamen Mitteilung von Deutschland, Frankreich, Großbritannien und Italien steht, dass durch das Projekt die territoriale Einheit der palästinensischen Gebiete beschädigt werden würde. Deshalb verlangen die Staaten, dass die Pläne sofort zurückgenommen werden. Die polnische Regierung will in den nächsten Jahren die Steuern für große Energieversorger und Kraftstoffunternehmen erhöhen. Das steht in einem Gesetzentwurf, der heute veröffentlicht worden ist. Konkret geht es um die Körperschaftssteuer, also die Einkommenssteuer für Unternehmen. Der Steuersatz soll 2027 von im Moment 19% auf 30% steigen. In den Jahren danach soll er nach und nach wieder auf das ursprüngliche Niveau sinken. Mit den Einnahmen sollen Hilfen für energieintensive Industrien finanziert werden. Eine Katze hat in Baden-Baden im Schwarzwald eine Wohnung mit Wasser geflutet. Die Besitzerin war nicht zu Hause, konnte aber trotzdem Feuerwehr und Polizei alarmieren, berichtet Rebecca Plies.
3: Eine Wohnungsbesitzerin hat über eine Überwachungskamera aus der Ferne ihre Katze beim Spielen mit einem Wasserhahn erwischt und wählte den Notruf. Vor Ort stellten die Beamten fest, dass bereits Wasser in das unter der Wohnung liegende Kellerabteil eines Nachbarn tropfte. Die Katze hatte offenbar den Wasserhahn in der Küche aufgedreht. Das Wasser hatte sich Polizeiangaben zufolge schon über den gesamten Boden verteilt und war in die benachbarten Zimmer gelaufen. Die Feuerwehr konnte es zunächst mit Handtüchern eindämmen. Eine Anzeige wegen Sachbeschädigung habe die Katze seitens der Polizei nicht zu befürchten.
1: Das Wetter. In Süddeutschland gibt es heute Nacht immer wieder Regen und Gewitter. Im Nordwesten sind auch noch Schauer möglich, bei 10 bis 18 Grad. Morgen dann im Nordosten die meiste Sonne und trocken. In Teilen von Baden-Württemberg, Bayern und später auch in Thüringen und Sachsen gibt es heftige Unwetter, zum Teil mit Aquaplaning und auch Überflutungsgefahr. Die Temperaturen steigen auf maximal 17 bis 27 Grad. Die Zeit? Es ist 22.03 Uhr.
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4: Immer noch mit der Autobahn 5 Karlsruhe Richtung Frankfurt. Zwischen Kronau und dem Kreuz Walldorf an der Baustelle 3 Kilometer Stau und 20 Minuten mehr. Alle Infos vom Verkehr natürlich auch auf swr4.de. Wir wünschen eine gute Fahrt.
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5: Hallo zusammen, zurück. Hier sind die Goldies. Heute sonnendurchflutet, eine White Night. Und bei so viel Sonne kann es ja gar nicht richtig dunkel werden. Dunkel höchstens durch die Sorgen um den Clinch mit dem Finanzamt. Das hat Ray Davis, den Frontmann, damals umgetrieben. Schöne, tolle erste Erfolge. Und dann die Erkenntnis, von dem verdienten Geld geht eine Menge weg, zum Beispiel an Steuern. Erkenntnis an einem sonnigen Nachmittag. Und daraus ist dieser Song entstanden, Sunny Afternoon. Hier sind die Kings.
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Das sind Chicago, If You Leave Me Now. Nee, ich gehe noch nicht. 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ARD Sounds, so heißt die Audiothek jetzt. Kommen wir zu Mr. Boss Gags. Der ist in Ohio geboren, in Texas und Oklahoma aufgewachsen. Sein Schulfreund war Steve Miller. Irgendwann war Skaggs dann mit einer Band in Europa. Die hat sich hier aufgelöst und er ist da geblieben, als Straßenmusiker. Dann hat er irgendwann eine Platte in Schweden aufgenommen. Ab da ging's solo los. Naja, zurück in Amerika, da ist er in der Steve Miller Band untergekommen. Seine Solomusik ist nicht immer so massentauglich, sehr bluesig. Er ist ein exzellenter Musiker, 82 Jahre jetzt, Grammy-Gewinner, Bandleader, Gitarrist, Sänger, Rock, R&B, Blues. Und neuerdings tritt er auch als Jazz-Crooner auf. Also weit entfernt vom Ruhestand. Im September sind schon die nächsten Konzerte in Reading, in Ketchum und in Seattle. Und hier in den Goldies jetzt mit Fräulein Sonne, Miss Sun. Hier ist Boss Gags.

0: Die Eurythmics mit der Annahme, dass da irgendwo ein Engel sein muss. There must be an angel. SWR 4, die Goalies. Wir unterbrechen die weiße Nacht für Alice Stenger im Mühltal. Die möchte nämlich Regen. Können wir alle gebrauchen, auch die Natur vor allem. Sie schreibt uns, für einen Regensong hat sie den Vorschlag A Rainy Night in Georgia von Brooke Benton. Das Lied kühlt so schön, auch bei Liebeskummer. Herzliche Grüße aus dem Mühltal. Ja, Brooke Benton, interessant. Stimmschulung hat der gehabt im Gospelchor. Er ist Sänger und Songschreiber gewesen und leider mit 56 Jahren schon gestorben an den Folgen einer Hirnhautentzündung. Und seine Version von Rainy Night in Georgia ist aus dem Jahr 1970. Oh, und die ist ganz wunderbar, die ist zum Reinlegen. Ich warne Sie, die wird Ihnen nicht mehr aus dem Ohr gehen.
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0: Es ist kurz nach halb elf.
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0: Einmal Vorsicht bitte heute Abend auf der A3 Frankfurt Richtung Würzburg. Hier behindertendefekter Pkw zwischen Stockstadt und Aschaffenburg-Ost. Und die A5 Karlsruhe Richtung Frankfurt. Bauarbeiten zwischen Kronau und dem Kreuz Waldorf. Deswegen hier 3 Kilometer Stau. Alle Verkehrsinfos jederzeit auf swr4.de und wir wünschen eine gute Fahrt.
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0: 18 Grad in Baden-Baden und Betzdorf. Kandel und Überlingen melden aktuell 19 Grad. Die Nachtwerte liegen nachher zwischen 17 und 11 Grad, also schön frisch. Im Südosten von Baden-Württemberg kann es immer noch schauern und gewittern. Ansonsten bleibt die Nacht meist trocken. Morgen wird es allgemein etwas wechselhafter sein. Neben ein paar Sonnenstunden müssen Sie vor allem nachmittags dann wieder mit Schauern rechnen. Und im südöstlichen Baden-Württemberg gibt es morgen sowas Ähnliches wie Dauerregen. Dort auch nur 17 bis 20 Grad, sonst bis 27 Grad.
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2: Hallo zusammen, zurück. Hier sind die Goldies. Halb elf ist es und die White Goldies Night ist fast zu Ende. Umso mehr ein Grund, nochmal Sonne reinzuholen mit tollen Stimmen, die als Background-Sänger von Paul Young begonnen haben. Und als sie dann an der Bühne nach vorne gekommen sind, haben sie sich wie genannt? Na? Genau, London Beat. Die waren spitze und die sind jetzt hier mit You Bring On The Sun.
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0: Weiß deine Mama, was du hier machst? Does your mother know? Nö, weiß sie nicht. Goldies hören, weiße Nacht, die jetzt zu Ende geht. Und übrigens schreibt Iris dazu zu ABBA aus Kaiserslautern, schreibt sie, ABBA immer noch cool. Bei ABBA hat man in jungen Jahren schon gewartet, bis ein neues Lied kam und alles war immer gleich ein Hit. Schöne Erinnerung, vielen Dank. Ja, genau, so war das, Iris. Es war immer sofort ein Hit. Und wir haben wirklich drauf gewartet, dass was Neues kam. Was Neues kommt jetzt nicht. Wir sind ja fast am Ende mit den Goldies. Stilvoll kommt jetzt Bill Withers mit dem Schwanengesang. Also der letzte große Auftritt. Das Ende einer Epoche oder eben der weißen Goldies-Nächte diese Woche. Bill Withers, der bei der Navy 9 Jahre gedient hatte. Dann war er bei Boeing, hat Flugzeugtoiletten zusammengebaut und nebenher Songs geschrieben. Überall ist er abgelehnt worden. Dann hat er als allerletzte Möglichkeit seine Demo-Tapes geschnappt, allen Mut zusammengenommen und ist zum Godfather of Black Music gegangen, zum legendären Produzenten Clarence Avant. Und der hat sich später erinnert, Jahre später, naja, schauen wir mal oder hören wir mal, hat er gesagt. Withers hat ihm ein Demo vorgespielt, Avant ist aufgesprungen und um den Schreibtisch gerannt, ein zierlicher Mann. Withers dachte, was ist denn mit dem los?
1: He said, I've been to all the labels, I guess you'd be the last one. I said, well, you have to wait and see.
2: We went up there, then they had cassettes. And I played Grandma's Hands for him. And he got up and ran around the desk. And I thought, what kind of guy is he going to run? You know. He said, do you have enough songs to make an album? And I said, yes. That was it.
0: Und dann hat er gefragt, hast du genügend Songs für ein Album? Ja, hatte er. Und das war der Anfang seiner Musikerlaufbahn. 1971. Withers war 32 Jahre alt. Im Song, den ich spiele, geht's um die Erkenntnis, wie trist das Leben ist, wenn die geliebte Partnerin oder der geliebte Partner nicht mehr da ist. Egal, auch wenn das Zusammenleben schwierig ist, ohne ist auch sinnlos.

0: Beispiel bei Ruth Moschner, die mir verraten hat, dass sie ihre Banklehre abgebrochen hat.
1: Meine Chefin hat es gefeiert. Die hat Halleluja geschrien. Und mir wurde dann ausgerichtet, endlich kehrt wieder Niveau in die Klasse. Frau Moschner ist weg.
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Das ist jetzt der letzte Song der Weißen Goldiesnacht und wir dimmen schon mal die Helligkeit ein bisschen runter. Und ich bedanke mich fürs Zuhören, fürs Mitschwelgen mit den sonnigen Goldies heute. Ich bin Barbara Scherrer und nächsten Dienstag bin ich wieder hier mit den Goldies. Und ich würde mich sehr freuen, wenn Sie auch wieder dabei sind. Bis dahin, ich wünsche eine gute Nacht. Lassen Sie es sich bitte gut gehen und zwar so richtig gut.

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1: Um 23 Uhr mit Astrid Fietz. Mehrere Länder haben ein umstrittenes neues Siedlungsprojekt Israels im Westjordanland verurteilt, darunter auch die Bundesrepublik. Sollte die Ausschreibung umgesetzt werden, würde das Palästinensergebiet praktisch in zwei Hälften geteilt. Aus der NDR Nachrichtenredaktion Ulrike Ufer.
2: Das zuständige israelische Ministerium hatte zuvor die Ausschreibung für mehrere Komplexe mit insgesamt mehr als 1200 Wohnungen veröffentlicht. Entstehen sollen diese auf einer bislang unbebauten Fläche östlich von Jerusalem. Der britische Außenminister Miliband nannte die Ausschreibung inakzeptabel und zerstörerisch. Der Minister verurteilte zudem wörtlich Gewalt und Terror durch die Siedler. Israels Außenminister Saar sprach dagegen von einem historischen Recht des jüdischen Volkes, seine nationale Heimstätte im Land wiederzuerrichten, einschließlich des betreffenden Gebiets.
1: Ein junger Mann aus dem Raum Trier soll Jugendliche im Internet zu schweren Straftaten angestiftet haben. Die Bundesanwaltschaft hat nun die Ermittlungen übernommen. Aus der NDR Nachrichtenredaktion Christiane Rüther.
3: Die Liste der Vorwürfe ist lang. Es geht unter anderem um die Anstiftung zu Mord und Brandstiftung, um Vergewaltigung oder die bandenmäßige Verbreitung kinderpornografischer Inhalte. So soll der 19-Jährige zum Beispiel einen Jungen aus Russland dazu gebracht haben, ein Kind mit einem Messer zu töten. Ein anderes Kind soll er veranlasst haben, sich selbst schwer mit einem Messer zu verletzen. Zudem soll der Beschuldigte Mitglied in einer terroristischen rechtsextremen Vereinigung gewesen sein. Der Fall erinnert an ein Verfahren, das derzeit vor dem Landgericht Hamburg verhandelt wird. Ein junger Pädokrimineller soll unter dem Namen White Tiger Kinder schwer missbraucht haben.
1: Das Bundeswirtschaftsministerium versucht, Sorgen um etwaige Engpässe bei der Gasversorgung zu zerstreuen. In einem Papier des Ministeriums heißt es, derzeit sei eine Gasmangellage im kommenden Winter nicht zu erwarten. Das Ministerium nehme es aber ernst, dass die deutschen Speicher deutlich weniger gefüllt seien als in vergangenen Jahren. Zugleich lasse sich die Versorgungssicherheit nicht nur am Füllstand ablesen, so das Ministerium. Die US-Regierung erhöht den Druck auf ihre Verbündeten, bei ihrem Wirtschaftskrieg gegen den Iran mitzumachen. Finanzminister Bessent sagte in einem CNBC-Interview, es ist an der Zeit, dass sich die Verbündeten und der Rest der Welt entscheiden. Wörtlich ergänzte der Minister, entweder bist du auf unserer Seite oder gegen uns. US-Präsident Trump hatte zuvor angekündigt, den wirtschaftlichen Druck auf den Iran drastisch zu erhöhen. Wer Teheran weiter unterstütze, müsse mit drakonischen Maßnahmen rechnen. Das waren die Nachrichten. Das Wetter in Deutschland. Nachts meist trocken, im Nordwesten und Südosten einige Schauer. Tiefstwerte 16 bis 8 Grad. Morgen gebietsweise heiter, im Süden und im Nordwesten Schauer und Gewitter. Höchstwerte 18 bis 26 Grad. Am Samstag zeitweise Regen, vereinzelt Gewitter, vom Nordosten bis zum Süden freundliche Phasen. 17 bis 25 Grad. 23.03 Uhr.
4: Und da schauen wir auf die Straßen. Hier ist der Verkehrsservice in der ARD-Hitnacht. A1 Dortmund Richtung Köln zwischen Schwerte und Hagen Nord. 4 Kilometer Stau wegen Bauarbeiten. A2 Hannover Richtung Dortmund zwischen Hannover Lahe und Hannover Herrenhausen. 8 Kilometer Stau vor einer Baustelle. Die A4 Görlitz Richtung Dresden ist zwischen Kodersdorf und Niederseifersdorf wegen Bauarbeiten noch bis 5 Uhr gesperrt. Eine Umleitung führt sie über die U4. A5 Karlsruhe Richtung Frankfurt zwischen Kronau und Kreuzwaldorf 3 Kilometer Stau wegen einer Baustelle. Die A20 Rostock Richtung Kreuz-Uckermark ist zwischen Friedland und Straßburg nach einem Unfall gesperrt aktuell, dadurch 3 Kilometer Stau. Und A42 Emscher Schnellweg Dortmund Richtung Kamp-Lintfurt. Hier ist zwischen Oberhausen-Zentrum und Oberhausen-Buschhausen eine Vollsperrung nach einem Unfall. Dadurch aktuell 3 Kilometer Stau. Da, wo Sie unterwegs sind, hoffen wir natürlich auf freie Straßen. Kommen Sie uns gut an.
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4: Mit Imme Tröger heute. Und ich sage liebe Grüße von der Elbe in Dresden. Wir lassen den Donnerstag gemeinsam ausklingen. Und für die letzte Stunde des Tages freuen wir uns auf Bruno Mars und auf Diana Ross mit Upside Down. Schön, dass Sie mit dabei sind.

Bruno Mars. Sie hören die ARD-Hitnacht und da gibt es bei uns jetzt einen Weltenbummler und gleichzeitig Stubenhocker. Denn Weltenbummler war er als Kind wider Willen und der Stubenhocker, der wurde zu einem der größten Rockstars unserer Tage. Die Rede ist von Bryan Adams, der durch den Beruf des Vaters als Kind ganz oft umziehen musste und den das sehr belastet hat. Mit seiner Gitarre zurückgezogen in seinem Zimmer, da hat er sich damals am wohlsten gefühlt. Und noch in diesem Jahr ist er auch auf Tour in Deutschland. Ab Oktober ist er in Berlin, Köln, München und Nürnberg zu hören und auch in Bremen, in Hamburg, in Mannheim und in Leipzig und natürlich in der ARD-Hitnacht. Hören wir uns an. Bryan Adams und Please Forgive Me. Hier klingt Ihr Donnerstagabend mit uns. Schön, dass Sie auch da sind.

Die Simple Minds mit Don't You. So lassen wir den Tag mit Ihnen ausklingen. Zusammen auch mit dem Mann, der für die erste Titelmelodie der Krimiserie Tatort 1970 hinter dem Schlagzeug saß und den Rhythmus eingespielt hat. Und der auch mal in einer WG mit Otto Waalkes gewohnt hat. Unser aller Udo. Und woher weiß ich das? Aus einem Buch, das dieses Jahr über Udo Lindenberg erschienen ist. Udo Fröhliche heißt es und darin steht alles über Udo von und wie der Autor Benjamin von Stuckrad-Barre sagt, von Alkohol bis Zigarre. Sicher eine spannende Lektüre mit Coolheitsgarantie, so wie Udo himself. Hier ist er, Udo Lindenberg und du knallst in mein Leben. Das ist Ihr Donnerstagabend mit Imme Tröger. Willkommen in der ARD-Hitnacht.

0: Und dann schauen wir auf die Straßen. Hier ist der Verkehrsservice in der ARD-Hitnacht. A1 Dortmund Richtung Köln zwischen Schwerte und Hagen Nord 4 Kilometer Stau wegen Bauarbeiten. A2 Hannover Richtung Dortmund zwischen Hannover-Lahe und Hannover-Herrenhausen 4 Kilometer Stau vor einer Baustelle. Die A4 Görlitz Richtung Dresden ist zwischen Kodersdorf und Niederseifersdorf wegen Bauarbeiten noch bis 5 Uhr gesperrt. Eine Umleitung führt sie hier über die U4. A5 Karlsruhe Richtung Frankfurt zwischen Kronau und Kreuzwaldorf 3 Kilometer Stau wegen einer Baustelle. Die A10 östlicher Berliner Ring. Dreieck Barnim Richtung Dreieck Spreeau ist zwischen Freienbrink und Dreieck Spreeau nach einem Unfall aktuell gesperrt. Und die A42 Emscher Schnellweg Dortmund Richtung Kamp-Lintfurt ist zwischen Oberhausen Zentrum und Oberhausen Buschhausen ebenfalls nach einem Unfall gesperrt. Aktuell dadurch 3 Kilometer Stau. In da, wo Sie unterwegs sind, gute Fahrt.
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Joe Cocker, der sich 1988 einen Mähdrescher in der DDR gekauft hat. Ja, im Juni 1988 erlebte die DDR ein legendäres Konzert in Dresden. Joe Cocker sang da in Dresden und seine Gage, die soll bis zu 360.000 DDR-Mark betragen haben. Und weil er damit im nichtsozialistischen Ausland ja nichts anfangen konnte, hat sich Joe Cocker damals in Sachsen einen Mähdrescher für seine Farm in Irland gekauft. Und wie man das so von Made in Germany oder sagen wir mal in GDR damals noch gewöhnt ist, da wird ihm der Mähdrescher sicher lange Zeit auch eine gute Arbeit gemacht haben. Eben gehört hier in der ARD-Hitnacht Joe Cocker. Wir lassen mit Ihnen den Tag ausklingen und begleiten Sie im Nachtdienst oder ja, vielleicht noch so ein bisschen beim Ausbummeln heute vom Donnerstag. Jetzt mit High South und One Night at a Time für einen schönen Donnerstagabend mit der ARD-Hitnacht.

Die Adi-Hübert mit Imme Tröger kurz vor Tagesausklang. Otis Redding, The Dog of the Bay. Und ich stelle mir das sehr cool vor, wenn man Musiker ist und seine eigenen Lieder im Radio hört. Dann sitzt man vielleicht wie Brian Ferry mit seiner Freundin im Autokino und während man auf den Film wartet, läuft noch das Radio und auf einmal kommt da das Lied, das man gerade mit seiner Band aufgenommen hat. So sagt es jedenfalls die Legende. Sei es gewesen bei diesem Song. Hier sind Roxy Music und Oh yeah, gleiches Geisterstunde und der neue Tag fängt an.

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1: Um 0 Uhr mit Wolfgang Berger. Deutschland und 6 weitere Staaten haben ein israelisches Siedlungsprojekt im Westjordanland verurteilt. In einer gemeinsamen Erklärung der 4 Staats- und Regierungschefs fordern sie Israel auf, das umstrittene Vorhaben aufzugeben. Aus Berlin Dagmar Pepping.
2: Die Entscheidung der israelischen Regierung, Ausschreibungen für den Bau des Siedlungsprojektes zu veröffentlichen, ist inakzeptabel, heißt es in der gemeinsamen Erklärung, die von der Bundesregierung herausgegeben wurde. Das Siedlungsgebiet würde die Aussichten auf eine Zwei-Staaten-Lösung untergraben, indem das Westjordanland geteilt und die Einheit der palästinensischen Gebiete beschädigt werde. Die Länder fordern die Regierung Israels, Zitat, nachdrücklich dazu auf, die Pläne unverzüglich zurückzunehmen und die Ausweitung der Siedlungen im Westjordanland zu beenden.
1: Ein junger Mann aus dem Raum Trier soll Jugendliche im Internet zu schweren Straftaten angestiftet haben. Die Bundesanwaltschaft hat nun die Ermittlungen übernommen. Aus der Nachrichtenredaktion Christiane Rüther.
3: Die Liste der Vorwürfe ist lang. Es geht unter anderem um die Anstiftung zu Mord und Brandstiftung, um Vergewaltigung oder die bandenmäßige Verbreitung kinderpornografischer Inhalte. So soll der 19-Jährige zum Beispiel einen Jungen aus Russland dazu gebracht haben, ein Kind mit einem Messer zu töten. Ein anderes Kind soll er veranlasst haben, sich selbst schwer mit einem Messer zu verletzen. Zudem soll der Beschuldigte Mitglied in einer terroristischen rechtsextremen Vereinigung gewesen sein. Der Fall erinnert an ein Verfahren, das derzeit vor dem Landgericht Hamburg verhandelt wird. Ein junger Pädokrimineller soll unter dem Namen White Tiger Kinder schwer missbraucht haben.
1: Das Bundeswirtschaftsministerium versucht, Sorgen um etwaige Engpässe bei der Gasversorgung zu zerstreuen. In einem Papier des Ministeriums heißt es, derzeit sei eine Gasmangellage im kommenden Winter nicht zu erwarten. Das Ministerium nehme es aber ernst, dass die deutschen Speicher deutlich weniger gefüllt seien als in vergangenen Jahren. Zugleich lasse sich die Versorgungssicherheit nicht nur am Füllstand ablesen, so das Ministerium. In Liberia sind die ersten ausgewiesenen Migranten aus den USA eingetroffen. Sie landeten auf dem internationalen Flughafen und können den Behörden zufolge nun das Land verlassen oder Asyl beantragen. Liberia hatte in dieser Woche angekündigt, im Rahmen eines Abkommens mit den USA bis zu 1200 Ausländer aufzunehmen. Unter ihnen sind demnach Menschen aus afrikanischen Ländern, Nord- und Südamerika und der Karibik. Das waren die Nachrichten. Das Wetter in Deutschland. Häufig trocken, im Nordwesten und Südosten einige Schauer, Tiefstwerte 16 bis 8 Grad. Am Tage gebietsweise heiter, im Süden und im Nordwesten Schauer und Gewitter, Höchstwerte 18 bis 26 Grad. Am Samstag zeitweise Regen und vereinzelt Gewitter, vom Nordosten bis zum Süden freundliche Phasen 17 bis 25 Grad, am Sonntag überwiegend trocken, im Norden gebietsweise Regen, das Ganze bei 18 bis 26 Grad. Es ist jetzt 0:03 Uhr.
4: Und da schauen wir auf die Straßen. Der Verkehrsservice in der ARD-Hitnacht. Die A2 Hannover Richtung Dortmund. Zwischen Hannover-Lahe und Hannover-Herrenhausen. 2 Kilometer Stau vor einer Baustelle. Die A4 Görlitz Richtung Dresden ist zwischen Kodersdorf und Niederseifersdorf wegen Bauarbeiten noch bis 5 Uhr gesperrt. Eine Umleitung führt sie über die U4. Die A10 östlicher Berliner Ring, Dreieck Barnim Richtung Dreieck Spreeau. Hier gibt es eine Vollsperrung zwischen Freienbrink und Dreieck Spreeau nach einem Unfall. Die A42, Emscher-Schnellweg, Dortmund Richtung Kamp-Lindfort, ist zwischen Oberhausen-Zentrum und Oberhausen-Buschhausen nach wie vor nach einem Unfall gesperrt. Und die A70, Bamberg Richtung Schweinfurt-Werneck, die ist zwischen Dreieck Werntal und Dreieck Schweinfurt-Werneck ebenfalls nach einem Unfall gesperrt. Ihnen, da wo Sie unterwegs sind, freie Fahrt und sichere Ankunft.
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4: Und da begrüßt sie heute Imme Tröger aus Dresden. Die ARD-Hitnacht begleitet sie auch in dieser Nacht im Nachtdienst oder auch im Feierabend. In dieser Stunde machen wir das mit Linda Ronstadt und It's So Easy und mit Rod Stewart und dem Motown-Song. So klingt ihr Weg in die Nacht.

Linda Ronstadt war das in der ARD-Hitnacht. It's so easy. Das ist die erste Stunde der Nacht, die wir jetzt ja schon geschafft haben. Wir begrüßen den Freitag mit einer Reise ins Jahr 1984. Für Heidi Stern war die Welt damals nicht so offen. Als sie sich jedoch den Namen Jennifer Rush gab, da war sie nicht mehr aufzuhalten. Unter ihrem Geburtsnamen wollte es nicht ganz so klappen mit der großen Karriere. Doch kaum war sie Jennifer Rush geworden. Die gleiche Frau, die gleiche Stimme, nur ein anderer Name und eine Pop-Ikone war geboren. Entstanden ist der Song in Deutschland, denn hier arbeitete ihr Bruder als Studiomusiker. Ganz genau war es in Frankfurt am Main. Und von hier aus eroberte Jennifer Rush die Welt, auch in der ARD-Hitnacht. Hören wir uns an. Power of Love, so klingt ihr liebevoller Weg durch die Nacht.

Träumen von Kalifornien. The Mamas and the Papas, California Dreaming. Die ARD-Hitnacht ist hier. Schön, dass Sie bei uns sind um 0.26 Uhr. Jetzt mit einem Song. Das ist wieder so ein typischer, wir brauchen noch einen Hit-Song. Bruce Springsteen hatte sein Album Born in the USA eigentlich fertig. Doch Manager John Landau meinte, er bräuchte noch so einen richtigen Kracher. Den schrieb der Boss, wie man sich erzählt, in einer einzigen Nacht. Ob er jetzt dabei wirklich getanzt hat, das ist nicht bekannt, denn der Text ist eher ein ernsterer und er gibt seinen Wunschraum, einfach nur zu leben und sich dem Druck der Musikindustrie nicht unbedingt immer stellen zu müssen. Dass es einer seiner größten Hits wurde, das ist allerdings unbestritten. Hier ist der Boss, Bruce Springsteen, Dancing in the Dark. Ich bin Imme Tröger, so halten wir Sie gerne wach. Willkommen in der ARD-Hitnacht.

0: Und wir schauen auf die Straßen. Hier ist der Verkehrsservice in der ARD-Hitnacht. A2 Hannover Richtung Dortmund zwischen Hannover-Lahe und Hannover-Herrenhausen. 2 Kilometer Stau vor einer Baustelle. Die A4 Görlitz Richtung Dresden ist zwischen Kodersdorf und Niederseifersdorf wegen Bauarbeiten noch bis 5 Uhr gesperrt. Eine Umleitung führt sie über die U4. Die A10 östlicher Berliner Ring Dreieck Barnim Richtung Dreieck Spreeau ist zwischen Freienbrink und Dreieck Spreeau nach einem Unfall nach wie vor gesperrt. Die A42 Emscher Schnellweg Dortmund Richtung Kamp-Lindfort ist zwischen Oberhausen Zentrum und Oberhausen Buschhausen nach einem Unfall ebenfalls gesperrt. Und die B2 Augsburg Richtung Donauwörth ist zwischen Stettenhofen und Langweid am Lech wegen Reinigungsarbeiten derzeit gesperrt. Ihnen, da wo es geht, gute und sichere Fahrt.
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Mike and the Mechanics mit Over My Shoulder. Damit ist es 0.39 Uhr und Mike Oldfield, der steht auch schon in den Startlöchern mit Two France. Vorher sage ich Danke an Olaf für die lieben Zeilen, die er uns da geschickt hat. Ich glaube, dass ich so gegen 2 Uhr einschlafe, hat er geschrieben. Das ist ja schon mal ein gutes Vorhaben. Aber so lange höre ich noch die ARD-Hitnacht. Das ist ganz, ganz lieb. Ich wünsche Ihnen allen, schreibt er, eine angenehme Nachtruhe. Vielen Dank, Olaf, auch für dieses, ist das ein Familienwappen? Ist ja eine spannende Sache da, Ihr Anhang, was Sie mitgeschickt haben, das Bild. Auch Carola aus Osnabrück ist heute Nacht wieder mit dabei. Danke für die Post und gutes Gelingen für den Papierkram, den Sie sich da vorgenommen haben. Und auch Christoph hat uns geschrieben. Moin, Chris aufs Hof, schreibt er. Eine tolle Show heute. Liebe Grüße an alle. Ihr seid klasse. Erst recht die Redakteure. Dankeschön. Ja, da danken wir natürlich auch für Ihre Post an ard-hitnacht@mdr.de. Sie können uns auch eine Nachricht hinterlassen auf unserem AB 0800 80 80 110. Wir freuen uns immer über Ihre Wortmeldung, über Ihre Post. Und dazu gibt's Musik von Mike Oldfield. Das ist Ihr Weg in den Freitag mit der ARD-Hitnacht und mit Imme Tröger.

Crystal Box und By My Side. Das ist die ARD-Hitnacht. Ganz entspannt auf dem Weg Richtung Wochenende. Den Freitag, den schaffen wir nämlich auch noch. Nicht allerdings, ohne in das neue Stones-Album reingehört zu haben. Eine Empfehlung unserer Musikredaktion. Die Steine haben also ein neues Album. Mit den Konzerten scheint es ja vorbei zu sein, denn Keith Richards kann die Touren aufgrund einer Erkrankung nicht mehr so durchhalten wie früher. Jedoch, da sind die Jungs wie die Musketiere. Einer für alle und alle für einen. Entweder eben alle oder keiner. Und so geben sie nicht mehr so die Konzerte. Allerdings gehen sie dann eben gemeinsam ins Studio und machen eben dort ihre Musik. Mick Jagger hat die Zeit übrigens sehr genossen, als das Album jetzt aufgenommen wurde. In nur 4 Wochen haben sie die Scheibe eingespielt. Da war es fertig. Und da das Studio auch nicht so groß war, da mochte er besonders die Atmosphäre. Er hat gemeint, dass die Musiker so beieinander sein konnten und so die Leidenschaft des anderen auch spüren konnten beim Aufnehmen für die Musik. Das hören wir uns natürlich sehr, sehr gerne an, obwohl Leidenschaft nicht immer laut sein muss. Some of Us von den Stones, relativ zahm, gesungen von Keith Richards vom aktuellen Album Foreign Tongues, hier in der ARD-Hitnacht.

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1: Um 1 Uhr mit Wolfgang Berger. Israels Pläne für ein umstrittenes neues Siedlungsprojekt im Westjordanland rufen immer mehr internationale Kritik hervor. Die Entscheidung für den Bau von mehr als 1200 Wohnungen sei inakzeptabel, heißt es in einer gemeinsamen Erklärung der Regierungschefs von Deutschland, England, Frankreich und Italien. Sie sehen die Aussicht auf eine Zwei-Staaten-Lösung in Gefahr. Aus der Nachrichtenredaktion Uli Petersen.
2: Die israelische Regierung wird dazu aufgefordert, die Pläne unverzüglich zurückzunehmen und die Ausweitung der Siedlungen im Westjordanland zu beenden, heißt es in dem auch von Bundeskanzler Merz unterzeichneten Schreiben. Das Projekt würde dazu führen, das Westjordanland praktisch in zwei Hälften zu teilen und die Einheit der Palästinensergebiete zu beschädigen. Auch Ägypten und Jordanien kritisieren das Vorgehen Israels. Die über 1000 Wohnungen sollen in mehreren Komplexen auf einer bislang unbebauten Fläche im Westjordanland östlich von Jerusalem entstehen.
1: Der Städtetag fordert, eine Pflegevollversicherung einzuführen. Hintergrund ist die zunehmende finanzielle Überlastung der Städte und Gemeinden. Aus der Nachrichtenredaktion Christiane Rüther.
3: Die Bundesregierung plant eine Pflegereform. Sie soll noch in diesem Jahr verabschiedet werden. Jetzt ein neuer Vorschlag, eine Pflegevollversicherung. Städtetagspräsident Jung sagte der Neuen Osnabrücker Zeitung, so würden Menschen, die ihr Leben lang hart gearbeitet haben, nicht mehr wegen der Pflegekosten in die Sozialversicherung fallen. Wenn Senioren ihren Heimplatz nicht mehr selbst bezahlen können, müssten die Städte und Gemeinden einspringen. Bei der Umstellung auf eine Pflegevollversicherung rechnet Jung mit einer Entlastung der kommunalen Haushalte in Milliardenhöhe.
1: Das Bundeswirtschaftsministerium versucht, Sorgen um etwaige Engpässe bei der Gasversorgung zu zerstreuen. In einem Papier des Ministeriums heißt es, derzeit sei eine Gasmangellage im kommenden Winter nicht zu erwarten. Das Ministerium nehme es aber ernst, dass die deutschen Speicher deutlich weniger gefüllt seien als in vergangenen Jahren. Zugleich lasse sich die Versorgungssicherheit nicht nur am Füllstand ablesen, so das Ministerium. Der große Waldbrand bei Hürtgenwald in der Eifel ist vollständig gelöscht. Die letzten Einheiten ziehen sich aus dem Brandgebiet zurück, wie der Bürgermeister der gleichnamigen Gemeinde Kranen am Abend mitteilte. Das Feuer war vor einer Woche ausgebrochen. Ein Ortsteil von Hürtgenwald im Kreis Düren wurde zwischenzeitlich evakuiert. Das waren die Nachrichten. Und das Wetter in Deutschland. Häufig trocken, im Nordwesten und Südosten einige Schauer, Tiefstwerte 16 bis 8 Grad. Am Tage gebietsweise heiter, im Süden und im Nordwesten Schauer und Gewitter, Höchstwerte 18 bis 26 Grad. Am Samstag zeitweise Regen und vereinzelt Gewitter, vom Nordosten bis zum Süden freundliche Phasen, 17 bis 25 Grad. Am Sonntag überwiegend trocken, im Norden gebietsweise Regen bei 18 bis 26 Grad. Es ist jetzt 1.03 Uhr.
4: Und da schauen wir auf die Straßen. Der Verkehrsservice in der ARD-Hitnacht. A2 Hannover Richtung Dortmund zwischen Hannover-Lahe und Hannover-Herrenhausen. 2 Kilometer Stau an einer Baustelle. Die A4 Görlitz Richtung Dresden ist zwischen Kodersdorf und Niederseifersdorf wegen Bauarbeiten noch bis 5 Uhr gesperrt. Eine Umleitung führt sie über die U4. Die A10 östlicher Berliner Ring, Dreieck Barnim Richtung Dreieck Spreeau ist zwischen Freienbrink und Dreieck Spreeau nach einem Unfall nach wie vor gesperrt. Und die A42 Emscher Schnellweg Dortmund Richtung Kamp-Lintfurt ist zwischen Oberhausen Zentrum und Oberhausen Buschhausen nach einem Unfall bis circa 4 Uhr gesperrt. Ihnen unterwegs eine gute und sichere Fahrt.
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4: Um kurz nach 1, der Freitag noch und dann ist schon wieder Wochenende. Den Endspurt, den machen wir gemeinsam. Wir sind in jedem Fall heute aus Dresden für Sie da. Diese Stunde mit Michael Patrick Kelly und Throwback und mit Billy Joel und Uptown Girl. Und Coffee passt natürlich auch dazu. Ich bin Imme Tröger, wünsche eine angenehme Nacht.

coole Socke, Michael Patrick Kelly und Throwback. Von dem Lied habe ich mir mal einen 40-Minuten-Mix gemacht im Schneideprogramm, damit ich nicht immer neu da auf Play drücken muss. Als ich das damals zum ersten Mal gehört habe, da saß ich auch in einem Studio und fand den Song einfach nur Bam und Endlosschleife. Ist bei mir bei solchen Songs ja überhaupt gar kein Problem. Vielleicht haben Sie ja auch so einen Song, den Sie den ganzen Abend hören könnten, ohne dass er nervt. Dann erzählen Sie uns das mal davon. Entweder hinterlassen Sie uns eine Sprachnachricht auf unserem AB über die 0800 80 80 110 oder Sie schreiben uns altbewährt wie immer eine Mail an ard-hitnacht@mdr.de. Geht zur Musik von ABBA, Lay All Your Love on Me, gleich nach Nazareth. Ich bin Imme Tröger, willkommen in der ARD Hitnacht.

Sarah Connor, Sie hören die ARD-Hitnacht. Gemeinsames Wachbleiben ist das. Da gehen wir weiter durch die Nacht mit Foreigner. Und die Geschichte, die sie uns erzählen, die hört man immer mal wieder. Auch Udo hat vorhin davon gesungen in Du knallst in mein Leben. Loser Playboy und Fraueneroberer ohne ernste Absichten trifft auf die Frau, die plötzlich sein Interesse weckt. In diesem Fall, weil er sie eben nicht beeindrucken kann von, also mit seinen Avancen und weil er sie daher auch nicht erobern kann. Und ganz dringend fleht er sie nun an, ihn ganz urgent eben doch zu erhören, weil er ohne sie nicht mehr sein will. Und das, ganz, ganz wichtig, ist eben ganz, ganz dringend, also ganz urgent. Hier sind Foreigner in der ARD-Hitnacht mit Imme Tröger. Schön, dass Sie bei uns sind.

0: Und da schauen wir auf die Straßen. Der Verkehrsservice in der ARD-Hitnacht. A2 Hannover Richtung Dortmund. Zwischen Hannover-Lahe und Hannover-Herrenhausen 2 Kilometer Stau vor einer Baustelle. A3 Frankfurt Richtung Würzburg. Zwischen Aschaffenburg-West und Aschaffenburg-Ost steht ein defektes Fahrzeug auf dem Standstreifen. Bitte fahren Sie vorsichtig. Die A4 Görlitz Richtung Dresden ist zwischen Kudersdorf und Niederseifersdorf wegen Bauarbeiten noch bis 5 Uhr gesperrt. Eine Umleitung führt sie über die U4. Die A10 östlicher Berliner Ring, Dreieck Barnim Richtung Dreieck Spreeau, die ist zwischen Freienbrink und Dreieck Spreeau nach einem Unfall nach wie vor gesperrt. Und die A42 Emscher Schnellweg Dortmund Richtung Kamp-Lintfurt ist zwischen Oberhausen Zentrum und Oberhausen Buschhausen ebenfalls nach einem Unfall bis ca. 4 Uhr noch gesperrt. Gute und sichere Fahrt.
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0: Dan Harrow und Don't Break My Heart. Willkommen in der ARD-Hitnacht. Und danke für Ihre Wortmeldungen, egal ob schriftlich oder auch zum Horchen.
1: Guten Morgen, liebe Emma. Hier ist die Franziska. Ich wünsche dir eine schöne Sendung. Ich grüße alle Nachteulen in ganz Deutschland und ganz besonders mal die Anja in Sonthofen. Ich wünsche eine angenehme Nacht.
0: Ja, das ist ganz, ganz lieb. Da sagen wir Dankeschön. Und auch Erik hat uns gegrüßt.
2: Moin, einen wunderschönen guten Abend und liebe Grüße von Erik aus Hamburg.
0: Ja, Hamburger Jungen, da danken wir in jedem Fall beiden, dass sie uns hier grüßen und bei uns sind. Und auch für ihre Post wollen wir Danke sagen, zum Beispiel vom Thomas. Der hat ja noch einen ganz schönen Ritt vor sich. Hallo ARD-Hitnacht, schreibt er. Viele Grüße aus dem wilden Süden. Tolle Show. Ihr haltet uns wach. Ihr seid unsere Begleitung durch den Arbeitstag. Schicht von 23 bis 9 Uhr. Viele Grüße aus Graben bei Augsburg von Thomas. Thomas, danke schön. Liebe Grüße nach Augsburg und danke auch an Robert für die ganz lieben Worte, die Sie uns geschrieben haben und für die schöne Erinnerung an das Stones-Konzert, das Sie erlebt haben und von dem Sie uns erzählt haben. Robert, wir sind gerne für Sie da. Schön, dass Sie sich gut begleitet fühlen, Sie alle mit uns wach bleiben. Nächste Stunde gucken wir dann auch mal, welche denn so Ihre Lieblingsohrwürmer sind. Bis dahin. Ihre Post immer wieder gern an ard-hitnacht@mdr.de, zum Beispiel zur Musik von Kid Rock mit All Summer Long und auch zu Queen. Crazy Little Thing Called Love um 1:41 Uhr. Ich bin Imme Tröger. Kommen Sie weiterhin gut durch die Nacht mit uns.

Die Adi-Nacht mit der Kelly Family und an Angel am 21. August, am Tag der Senioren. Noch wird dieser Tag in erster Linie nur in Amerika begangen. Das Anliegen dieses Tages ist jedoch ein durchaus wichtiges, denn in Amerika will der Tag Respekt vor Senioren wachrufen und wachhalten, wo schon vorhanden. Menschen, die nach getanem Lebenswerk und Arbeit in den Ruhestand gehen, die sind keine Bürde, sondern die Erschaffer unserer Gegenwart und die Wegbereiter für eine Zukunft. Und heute neigt man in Amerika daher das Haupt vor ergrauten Häuptern und zollt den Senioren Respekt am 21. August. Ich denke, der Tag, der wäre bei uns auch ganz gut aufgehoben. Dann wollen wir sie mal feiern, unsere Best Ager, mit Cool and the Gang und Celebration. So halten wir sie gerne wach.

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1: Um 2 Uhr mit Wolfgang Berger. Deutschland und 6 weitere Staaten haben ein israelisches Siedlungsprojekt im Westjordanland verurteilt. In einer gemeinsamen Erklärung der 4 Staats- und Regierungschefs fordern sie Israel auf, das umstrittene Vorhaben aufzugeben. Aus Berlin Dagmar Pepping.
2: Die Entscheidung der israelischen Regierung, Ausschreibungen für den Bau des Siedlungsprojektes zu veröffentlichen, ist inakzeptabel, heißt es in der gemeinsamen Erklärung, die von der Bundesregierung herausgegeben wurde. Das Siedlungsgebiet würde die Aussichten auf eine Zwei-Staaten-Lösung untergraben, indem das Westjordanland geteilt und die Einheit der palästinensischen Gebiete beschädigt werde. Die Länder fordern die Regierung Israels, Zitat, nachdrücklich dazu auf, die Pläne unverzüglich zurückzunehmen und die Ausweitung der Siedlungen im Westjordanland zu beenden.
1: Der Städtetag fordert, eine Pflegevollversicherung einzuführen. Hintergrund ist die zunehmende finanzielle Überlastung der Städte und Gemeinden. Aus der Nachrichtenredaktion Christiane Rüther.
3: Die Bundesregierung plant eine Pflegereform. Sie soll noch in diesem Jahr verabschiedet werden. Jetzt ein neuer Vorschlag, eine Pflegevollversicherung. Städtetagspräsident Jung sagte der Neuen Osnabrücker Zeitung, so würden Menschen, die ihr Leben lang hart gearbeitet haben, nicht mehr wegen der Pflegekosten in die Sozialversicherung fallen.